0: Bundespräsident Frank-Walter Steinmeier besucht zum ersten Mal die Messe. Zunächst hält er eine Rede auf dem Gamescom-Kongress, der sich mit Themen wie der Zukunft von Spielen oder dem Potenzial von Spielen für die Bildung befasst. Anschließend will der Bundespräsident einen Rundgang über die Messe machen.
1: Das Wetter für Deutschland. In der Nacht bleibt es weiter wechselhaft. Die Temperaturen, die sinken auf 19 bis 11 Grad. Heute gibt es vor allem in der Osthälfte tagsüber viel Sonne. Im Westen wird es dagegen wechselhafter. Am Nachmittag gibt es ein paar Regenschauer. Dazu wird es nochmal warm mit 23 bis 34 Grad. Und die Zeit, es ist gleich 2.03 Uhr.
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3: Geblitzt wird unter anderem in der Ortsdurchfahrt Oberkirchen, auf der A620 Saarbrücken Richtung Saarlouis in Höhe Wattgassen und in Assweiler in der Saarpfalzstraße.
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5: 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Das PPPPP, fantastisch, perfekt polierte Popnacht-Package, wartet auf euch. Oder auf dich. Oder da hinten, letzte Reihe, vielleicht habt ihr Lust mitzuspielen. Dann 0722120011. Wir spielen gleich um das Popnacht-Package in dieser Show und ich bring's danach vorbei. Oder ihr holt's euch ab. Oder ich werde den besten Boten organisieren, damit ihr das Ding auch durch die Tür bekommt. 07221 2011.
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1: 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Hier ist die Popnacht und wir spielen um das PPPPP. Das ist das perfekt fantastisch polierte Popnacht-Package mit Kerstin aus Barkum. Guten Morgen, Kerstin.
2: Hi, guten Morgen.
1: Und du bist eine Quizmeisterin, kann man sagen. Du guckst also jede Quizshow, die es irgendwie im Fernsehen gibt.
2: Ah, Mensch, Meisterin ist vielleicht übertrieben, aber ich gebe mir richtig viel Mühe.
1: Ja.
2: Gucke jeden Tag möglichst viele Quiz-Sendungen.
1: Aber bist du noch nicht bei keiner gewesen, irgendwie mal so live selbst dabei gewesen? Da traust du dich noch nicht, oder?
2: Na, im Fernsehen nicht. Na, im komm. Radio, da tappe ich mich jetzt gerade voran. Ich bin ja gerade bei dir.
1: Sehr fein. Was sind deine Lieblings-Quiz-Sendungen im Fernsehen eigentlich?
2: Zum Beispiel Gefragt, Gejagt in der ARD.
1: Ja.
2: Zum Beispiel das Quizduell Olymp, auch in der ARD.
1: Okay, hört doch schön. Wenn du für eine ARD-Werbung machst, dann bist du ja bei mir ganz richtig. Ne? Dann haben die Chefs nichts dagegen. Wenn du jetzt noch was anderes sagst, dann blocke ich dich mal lieber ab. Nein. Sehr fein, aber schön. Ich bin gespannt, ob du das hier lösen kannst. Das ist ja bei mir nicht so schwierig. Also ich hoffe es zumindest. Zwei Fragen solltest du beantworten zum Popnacht-Package. Heute vor 49 Jahren, als wir beide noch gar nicht auf der Welt waren, da gab es die internationale Funkausstellung schon in Berlin. Und ARD und ZDF, die haben etwas präsentiert. Man könnte sagen, so ein bisschen Vorläufer des Internet, also ein Hauch davon zumindest. Was war denn das? War das A, das interaktive Fernsehballett, das man durch Stromschläge fernsteuern konnte? Oder B, der Videotext? Oder C, hochauflösendes Fernsehen, HDTV?
2: Das würde ich mal sagen, war dann B, der Videotext.
1: Jawohl, Videotext. Und 48 Jahre ist es her, kurz danach, da ist der erste Deutsche ins Weltall geflogen. Und zwar mit der Sojus 31 zur Raumstation Saljut 6. Der erste Deutsche im All. Wer war denn das? War das A, Felix Baumgartner? Oder B, Sigmund Jähn? Oder C, Neil Armstrong?
2: Oh, das war ein totaler Star im Osten. Das war der Herr Jähn.
1: Sigmund Jähn.
2: Jawohl.
1: Genau. Und dann hat er da oben alle möglichen wissenschaftlichen Experimente durchgeführt. Es ging aber auch um die Untersuchung der Auswirkung der Schwerelosigkeit auf das Sprechvermögen. Und das waren die ersten Sätze, die er gesagt hatte, als er gelandet ist.
3: Genosse Jähn, wie fühlen Sie sich? Wie war die Landung von Bord aus gesehen?
4: Dankeschön. Natürlich ist die Sache aufregend. Das knallt um dich rum, von oben angefangen. Aber alles normal abgelaufen. Die Automatik hat wunderbar funktioniert.
1: Jawohl, die hatten auch schon sowas wie KI damals. Das nannten die nur die Automatik. So, dann wünsche ich dir eine gute Nacht. Viel Spaß weiter beim Quizzen. Hier hast du ja mal wunderbar abgeschnitten und bekommst dein Popnacht-Package zugeschickt nach Barkum. Ja?
2: Vielen lieben Dank.

0: von Gracie Abrams war das. Den haben wir gerade gemeinsam gehört. Look at my life. Es ist jetzt 19 Minuten nach 2. Vorsicht auf der A6 Heilbronn in Richtung Kaiserslautern. Da steht ein defektes Fahrzeug zwischen Firnamer Dreieck und Mannheim-Sandhofen auf der Fahrbahn.
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und Perfect Ten. Oh, da hat doch jemand Geburtstag im Taunus. Happy Birthday. Happy Birthday, lieber Stefan. Happy Birthday to you. Stefan lebt in Wolfenhausen. In der Nähe von Wallmünster. Das ist wiederum in der Nähe von Weilburg an der Lahn. Und das wiederum so 30 Kilometer entfernt von Limburg an der Lahn, was zwischen Köln und Frankfurt liegt. So, jetzt habt ihr ungefähr einen Plan, wo Stefan herkommt. Und er ist ein bisschen traurig, weil seine Familie, seine Frau und Tochter, die sind eben nach Ibiza geflogen, weil also das Töchterchen dann doch eine kleine Abi-Feier machen wollte, aber ihn nicht dabei haben möchte. Und deswegen sind sie eben jetzt eben alleine los. Ne? Also, Stefan braucht einen Song. Er mag DJ Tiesto mit The Business. Da spielen wir ein bisschen lauter und dann wird er dann irgendwann später nochmal, wenn er sturmfrei hat, eine Party veranstalten. Vielleicht kommt ja auch jetzt noch einiges auf ihn zu, weil er so bekannt wurde in seinem Ort. Hier ist die Popnacht.

0: Okay, es ist 2.30 Uhr.
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4: Heute ist es zunächst freundlich mit Sonnenschein und lockeren Wolken. Am Nachmittag werden die Quellwolken zahlreicher. Doch erst zum Abend steigt die Unwettergefahr. Dann sind heftige Gewitter mit Starkregen, Hagel und Sturmböen möglich, die sich in die Nacht hinein fortsetzen. Zuvor wird es schwül warm mit Höchstwerten von 27 bis 31 Grad.
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5: Vorsicht in Püttlingen. Auf der Schleitenstraße zwischen Elmerweg und Eberschweilerweg liegt ein Tier. A8, Pirmasens Richtung Saarlouis. Zwischen zwei Brücken, Ernstweiler und ein Ödbaustelle bis Anfang 2028. Geblitzt wird unter anderem in der Ortsdurchfahrt Oberkirchen. Auf der A620 Saarbrücken Richtung Saarlouis in Höhe Wattgassen. Und in Assweiler in der Saarpfalzstraße.
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0: Und die am meisten unterschätzte Höchsttemperatur heute in Netzkau in Sachsen im Vogtland. Da werden es 28 Grad. Und hier ist die Popnacht. Mein Name Ben Streubel.

0: vier schöne Akkorde und es reicht. Man hat so einen tollen Hit hier. Rihanna, Mickey Echo, Stay. Flügel wurde soeben rausgeschoben aus dieser Show. Aber er kommt bestimmt nochmal wieder. Jetzt dürfen wir jemanden wachhalten in Wittenberge. Da lebt Peter. Peter ist auf dem Weg nach Schwerin. Guten Morgen.
1: Guten Morgen, Ben. Grüß dich.
0: Ja, du hast so ein bisschen Müdigkeit. Das werden wir dir gleich sozusagen durch einen schönen Lenkradklopfer raustrommeln. Aber du hast auch sowas wie Trommeln an Bord. Kabeltrommeln, und zwar aus Holz, ne?
1: Also richtig, die Kabeltrommeln sind aus Holz.
0: Welchen Durchmesser haben die denn?
1: Ja, die haben jetzt 1,80 Meter Durchmesser. Ne?
0: So riesige Teile. Welche Kabel wickelt man da drum?
1: Da kommen zum Beispiel Glasfaserkabel drum, Kupferkabel, Aluminiumkabel. Ist ein Sektor, sag ich mal, also hätte ich nicht erwartet, dass so viel Zeugs durch die Gegend kutschiert wird.
0: Ja, siehst du mal, und man kann ja so viel auch draus machen aus diesen Holztrommeln, diese riesigen Teile. Was könnte man machen? So einen Biertisch draus bauen zum Beispiel, ne?
1: Biertisch, ja, oder einen tollen Weintisch, würde auch noch gehen, ne?
0: Ja, klar, weil du bist ja eher so im Weinbereich, und ansonsten, was könnte man noch machen? Könnte man das Zerlegen noch? Was ist denn innen drin? Ist hohl, ne?
1: Innen drin ist so hohl, ja. Man könnte die Kabeltrommel, wenn das Kabel runter ist, könnte man außen ringsrum zumachen. Mit den inneren Teilen müsste man natürlich ein paar mehr haben, weil der Außendurchmesser wesentlich größer ist.
0: Ja.
1: Und dann kann man vorne eine Tür reinbauen und dann hat man eine schöne Fasssauna.
0: Eine Fasssauna, das ist doch die beste Idee, was man aus einer Kabeltrommel machen kann. Und vor allen Dingen eine Fasssauna, in der man drin sitzt und die dann auch noch ins Rollen gerät vielleicht.
1: Ja, aber dann müssen wir aufpassen, dass man von den Kohlen nicht erschlagen wird. Ne?
0: Okay, so, wir haben also großartige Ideen wieder hier, Lifehacks, was Kabeltrommeln alles bauen kann. Ich wünsche aber jetzt erstmal, dass du die ordnungsgemäß an den Empfänger bringst in Schwerin, dass der zufrieden ist mit dem und dann nicht irgendwie in der Fasssauna aufwacht nachts. Nackt.
1: Das werden wir hinkriegen, ja, sag mal. Ne? Bis jetzt, sag ich mal, ist ja noch alles gut hier, Junge, wird der Kölner sagen. Ne?
0: Also ich spiele deinen Lieblingssong und wir hören uns bald wieder.

Sarah Larsson, Memory Lane. Alexander braucht eine Unterstützung. Er möchte seiner Partnerin mal ein bisschen gute Energie vermitteln. Alexander Lietschel hatte einen anstrengenden Tag, seine Partnerin aber auch. Aber er möchte ihr sagen, sie hört jetzt gerade zu, ist im Badezimmer und es läuft die Popnacht. Ich liebe dich über alles. Ja, also ich habe jetzt mal bin in die Rolle von Alexander gerutscht. Also nicht jetzt irritiert sein. Und dann auch die Katzen soll ich grüßen. Sie liebt auch ihre Katzen. Deswegen ist nicht immer Platz im Bett. Vielleicht ist das heute mal anders, weil er dieser Gruß erfolgt und dann funktioniert das auch. Also dann Katzen macht Platz. Alex, komm. Ich hoffe, die Energie ist angekommen. Das ist der Lieblingshit von beiden. Da haben sie sich zum ersten Mal geküsst, während dieser Song lief. Philip Bailey, Phil Collins, Easy Lover.

von Disco to Disco. Um 2.54 Uhr eine Gefahrenstelle von der A3 Frankfurt-Köln. In beiden Richtungen aufpassen, da sind Menschen auf der Fahrbahn zwischen Dietz und Montabaur. Und auf der A7 Ulm Richtung Fürstenreute liegt eine Warnbarke auf der Fahrbahn. Im Kreuz Ulm-Elchingen in der Überleitung zur A8 in Richtung Stuttgart eine Warnbarke. Ihr passt auch bitte auf. Die Popnacht hier.

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1: Um 3 Uhr mit Marc Geißler. Nach der verheerenden Sturzflut in Nepal und dem benachbarten Tibet sind laut den Behörden vor Ort mindestens 160 Menschen ums Leben gekommen. Bundeskanzler Merz hat den Opfern und Angehörigen auf der Plattform X sein Mitgefühl ausgesprochen und erklärt, Deutschland stehe bereit, um Unterstützung zu leisten. Aus der Nachrichtenredaktion Christiane Rüther.
2: Es sind dramatische Bilder. Eine riesige Sturzflut schwemmt Häuser, Straßen und Brücken davon. Mehrere hundert Menschen werden noch vermisst, darunter viele Urlauber. Die Region im Norden Nepals ist ein bekanntes Trekkingziel und berühmt für ihre spektakulären Himalaya-Landschaften. Außerdem sollen sich dort zahlreiche Pilger aufgehalten haben, die auf dem Weg nach Tibet waren. Ob auch Deutsche unter den Vermissten oder Toten sind, ist derzeit unklar. Aus dem Auswärtigen Amt hieß es, das gesamte Ausmaß der Sturzflut sei aktuell schwer abzuschätzen, die Lage sehr unübersichtlich.
1: Nach einem vereitelten mutmaßlichen Brandanschlag, Verzeihung, auf eine Drohnenfabrik in der Slowakei, ist ein Verdächtiger in Hamburg festgenommen worden. Es handelt sich laut slowakischen Behörden um einen 26-jährigen Mann aus Lettland. Er soll mit zwei weiteren Verdächtigen einen möglichen Anschlag vorbereitet haben. Die Fabrik liegt im Osten des Landes, nahe der ukrainischen Grenze. Inzwischen sitzt der 26-Jährige in Untersuchungshaft. Bundeskanzler Merz will den nächsten EU-Haushalt deutlich verkleinern. Für die Jahre 2028 bis 2034 schlägt die EU-Kommission ein Budget von rund 1,76 Billionen Euro vor. Merz hält das für zu viel und will mehrere hundert Milliarden Euro einsparen. Dafür sucht er Verbündete und hat deshalb die Regierungschefs aus den Niederlanden, Dänemark, Österreich, Finnland und Schweden heute nach Berlin eingeladen. Gemeinsam wollen sie den Druck auf die EU-Kommission erhöhen. Für Deutschland gilt als größten Beitragszahler. Geht es um viel Geld, die Verhandlungen dürften da schwierig werden, denn am Ende müssen alle 27 EU-Staaten dem Haushalt zustimmen. Kurioser Fund bei einer Kartoffelernte in Niedersachsen. In einem Betrieb im Landkreis Osnabrück ist eine 40 cm große Splitterbombe aus dem Zweiten Weltkrieg zwischen den Kartoffeln aufgetaucht. Die Bombe war dabei nicht nur von der Erntemaschine mit aufgenommen worden, sie lief anschließend auch unbemerkt über das Förderband und durch die Sortier- und Waschanlage. Erst danach bemerkten Beschäftigte den ungewöhnlichen Gegenstand und alarmierten die Polizei. Der Kampfmittelräumdienst musste die Bombe daraufhin kontrolliert sprengen. Dafür wurden vorsichtshalber auch einige Häuser geräumt. Das Wetter für Deutschland. In der Nacht bleibt es wechselhaft. Die Temperaturen gehen runter auf bis zu 11 Grad. Heute vor allem im Osten viel Sonne, im Westen dagegen wechselhafter. Am Nachmittag ein paar Regenschauer. Dazu wird es nochmal warm mit Temperaturen zwischen 23 und 34 Grad. Es ist 3.03 Uhr.
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4: A8. Pirmasens Richtung Saarlouis. Zwischen zwei Brücken, Ernstweiler und ein Ödbaustelle bis Anfang 2028. A8 Saarlouis-Pirmasens. Zwischen Merchweiler und Friedrichsthal-Bildstock in beiden Richtungen Behinderungen an einer Baustelle. Bis voraussichtlich 30. September. Geblitzt wird unter anderem in der Ortsdurchfahrt Oberkirchen. Auf der A620 Saarbrücken Richtung Saarlouis in Höhe Wattgassen. Und in Assweiler in der Saab-Pfalz-Straße.
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5: Mit Ben Streubel. In wenigen Minuten wird unser Bäckermeister seine Backstube aufschließen. Eckart lebt in Meiningen und Thüringen und arbeitet dort auch in einer kleinen, bescheidenen Backstube. Aber er ist höchst musikalisch, wird ein Instrument spielen neben seinem Brotteig. Und erkenne ich dann den Titel, erspiele ich euch wertvolle Backwaren, die frisch hergestellt werden. Ihr müsst sie nur persönlich abholen. Versage ich, muss ich eine Nacht bei ihm mitbacken. Also, unser Bäckermusik-Rätsel in 7 Minuten.
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2: Ich fliege über Deutschland und ich lande in diesem Moment nachhaltig mit dem Private Jet neben der Backstube von Eckart Holler & Kunz in Meiningen in Thüringen. Guten Morgen.
3: Ja, guten Morgen, mein lieber Benny Bär. Ich warte auf einen Geistesblitz.
2: Oh, ja. Erzähl.
3: Bei mir laufen hier zurzeit Backversuche.
2: Ja.
3: Ich versuche ja meine Steuerlast etwas zu mindern.
2: Ich verstehe.
3: Ja, und jetzt kommt auch noch die Zuckersteuer.
2: Da musst du.
3: Ich habe erstmal hinten meinen großen Zuckersack, den habe ich erstmal oben auf dem Boden versteckelt.
2: Im Tresor musst du den einschließen, das ist wertvoll.
3: Ja, dass Sie gar nicht wissen, wie viel Zucker ich hier liegen habe. Mhm. Jetzt habe ich Streuselschnecken gebacken, ohne Zucker.
2: Und?
3: Schmeckt nicht.
2: Ja.
3: Bienenstich, ohne Zucker.
2: Schmeckt nicht.
3: Mhm. Schmeckt alles nicht.
2: Ja, mach doch mal so Plakate. Machst eine Demo, gehst du zum Klingbeil mit so einem Schild. Da steht dann Bienenstich ohne Zucker schmeckt nicht. Ne? So,
3: ja, ja, ich werde dann noch ein Sprechchöre organisieren, die dann immer im Refrain rufen, schmeckt nicht.
2: Okay, aber du machst halt zwei verschiedene Sorten, dann hat man die Wahl.
3: Richtig. Ja,
2: aber ich meine, irgendeine Möglichkeit werden sie schon finden, dich fertig zu machen.
3: Ja, das ist ja das Schlimme. Deswegen, der Geistesblitz bleibt aus.
2: Okay, ja, vielleicht kommt ja noch einer, was du da tun kannst. Ersatzstoffe, ich meine, da seid ihr doch auch ein bisschen geschult in eurer Branche. Aus der ehemaligen DDR, glaube ich. Da musst du mal bei deinem Papa irgendwie oder bei deinem Opa mal nachfragen. Da gab es ja nicht Schweineblut oder sowas, was süß
3: Richtig,
2: war.
3: Richtig, Schlagersüßtafel mit Rinderblut.
2: Sowas.
3: Deswegen sind wir groß und stark geworden.
2: Da kannst du doch mal ansetzen. Aber Tierversuche bin ich ja voll dagegen.
3: Also ich habe mal gelesen, auch bei den Bäckern, die waren ja auch sehr erfinderisch. Wir bekamen ja in der Weihnachtszeit wenig Zitronat.
2: Ja.
3: Das war ja, musste ja mit teuren Devisen gekauft werden. Dann haben die das Kandinat erfunden. Das waren grüne Tomaten, die wurden gehäckselt mit Zitronenaroma und viel, viel Zucker.
2: Genau.
3: Da gab es noch Zucker.
2: Aber
3: ohne
2: das ist
3: Steuer.
2: Jetzt musst du halt mal gucken, wie du das wieder, was du da draus machst aus den Ideen.
3: Naja.
2: Ne?
3: Ich habe ja noch ein bisschen Zeit.
2: Und welches süße Instrument wirst du uns gleich denn in die Ohren pusten?
3: Heute original ohne Zucker auf dem Horn gespielt.
2: Na gut, das Horn bringt uns nach vorne, ich freue mich. Aber vorher noch zwei Songs, Nico Santos und Dua Lipa. Bis in 7 Minuten.

0: Don't You Stay, Nico Santos in der Popnacht.
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0: Eckhardt hat das Horn, das bringt uns nach vorn, wird einen Song spielen, da kenne ich den Titel, da spiele ich euch die wertvollen Backwaren. Und, bist du bereit?
2: Ich bin bereit, Benny Bär.
0: Jo.
2: Ich hatte gerade noch einen Anruf von der Sabine.
0: Ja.
2: Die hat mir empfohlen, als Zuckeralternative Honig.
0: Aha.
2: Aber ich traue den Frieden nicht. Es kann ja sein, dann kommt nächstes Jahr noch die Honigsteuer.
0: Aber gibt es da vielleicht auch Schwarzzucker, dass man das irgendwie, dass man so reinmogelt irgendwie? Da müssen wir nochmal so, da gibt es bestimmt irgendwelche Vertriebswege dann, wo man was untergraben kann bei Backwaren, weißt du?
2: Ja, es gibt immer Lücken. Die muss man nur finden.
0: Siehst du.
2: Ja, also ich habe jetzt keine Lücke hier. Ich habe jetzt einen Nummer 1 Hit aus den Billboard Hot 100.
0: Yes.
2: Und der Vorschlag kommt vom Rainer. So, folgende Melodie.
0: Mhm.

0: könnte das immer so weiterspielen. Ja.
1: Wenn man gut bei Stimme ist, kann man das sogar singen, ne?
0: Aber, bin ich aber leider nicht, ja, aber ich brauche ja den Titel.
1: Und der Originalsänger ist, glaube ich, auch nicht mehr so gut bei Stimme.
0: Ja. Ja.
1: Wir haben einen Telefonjoker. Moment. Hallo, wer ist da? Hier ist die Popnacht.
2: Morgen, hier ist der Dirk. Hi. Dirk.
1: Ja, was hast du erkannt?
2: Du, ich wollte eigentlich nur sagen, das ist eindeutig das Titellied von König der Löwen.
1: Ah, okay. Dirk, ruf bitte nie wieder an. Ja, hier in diesem Moment geht der Himmel auf. Marlon Brando nimmt den rechten Arm und reißt dir dein Smartphone aus der Hand. Und Jürgen hat jetzt kein Smartphone mehr.
0: Oh, weh. Der arme Jürgen.
1: Also, Sweet Child of Mine habe ich erkannt von Guns N' Roses.
0: Ja, Jürgen. Ja.
1: Was bekommt denn der Erste, der in die Backstube reinbrüllt? Popnacht!
0: Es gibt heute ein Finchgauer Blondbrot mit Fenchel und Anis und garantiert ohne Zucker.
1: Das klingt kompliziert.
0: Ja, bis morgen.
1: Schmeckt bis morgen. Ciao, ciao.

Raga, daga, daga, buff. Adam Taylor kommt jetzt hier mit Burn Brighter, ADMT, vor sich noch auf der A2. Hannover in Richtung Dortmund zwischen Bunstorf, Kohlenfeld und Bad Nennendorf liegen Gegenstände auf der Fahrbahn. Die Popnacht ist hier. Oh.

0: Avicii, Levels, hier ist die Popnacht, es ist 3.32 Uhr.
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2: Heute ist es zunächst freundlich mit Sonnenschein und lockeren Wolken. Am Nachmittag werden die Quellwolken zahlreicher. Doch erst zum Abend steigt die Unwettergefahr. Dann sind heftige Gewitter mit Starkregen, Hagel und Sturmböen möglich, die sich in die Nacht hinein fortsetzen. Zuvor wird es schwül warm mit Höchstwerten von 27 bis 31 Grad.
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3: A6 Mannheim-Saarbrücken. In Höhe Grumbach-Talbrücke in beiden Richtungen Behinderungen durch Brückenarbeiten. Bis Anfang 2028. A8 Pirmasens Richtung Saarlouis. Zwischen Zweibrücken, Ernstweiler und ein Ödbaustelle. Bis Anfang 2028. Geblitzt wird unter anderem in der Ortsdurchfahrt Oberkirchen, auf der A620 Saarbrücken Richtung Saarlouis in Höhe Wattgassen und in Assweiler in der Saarpfalzstraße.
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0: Und die am meisten unterschätzte Höchsttemperatur in Großrosseln im Saarland bekommen wir heute 28 Grad. Hier ist die Popnacht. Ich bin Ben Streubel.

0: Wild Stair Giant Roots haben wir gerade gehört hier gemeinsam in der Popnacht in Ilmenau in Thüringen. Da ist Kai in seinem Hotel und in seinem Hotel übernachten auch seit ein paar Tagen oder Nächten Jäger. Ich bin ein erklärter Feind der Jäger als Tierliebhaber. Und Kai, guten Morgen.
1: Ja, guten Morgen, mein Guter.
0: Was konntest du tun, um die Jäger von der Jagd abzuhalten bisher?
1: Naja, das ist so, pass auf, wir haben ja hier in Suhl, also in der Region, ist ja eine Waffenstadt, ne? Das ist bei uns, da sind ja diese Büchsenmacher sozusagen, hießen die früher. Und die eine Firma, die lädt dann immer ihre Gäste ein, die sich so eine teure Jagdgewehre kaufen.
0: Was konntest du tun, um die Leute davon abzuhalten, habe ich dich gefragt.
1: Ach so,
0: ja. Hör mir doch mal zu. Was hast du getan?
1: Ich kann ja nur die Tür zuschließen, aber das darf ich nicht. Wegen Brandschutz, weißt du? Ich kann die ja nicht festbinden.
0: Oder dass du ein Schild machst: Achtung, hier freilaufende Wildtiere und dann landen die im Pool.
1: Wir müssten überall Boxen aufstellen und die mit der Popnacht im Wald Popnacht laut spielen.
0: Ja, aber ich glaube, dass oder denen irgendwelche Geräusche so einspielen im Wald. Du brauchst irgendwelche kleinen Lautsprecher irgendwo hin. Und dann dann laufen die irgendwo hin und da ist dann da werden sie eingezäunt.
1: Genau.
0: Ne? Und
1: so
0: dann
1: können wir das machen.
0: Und dann rufst du die Polizei und dann bist du verantwortlich dafür, weil wegen Freiheitsberaubung von Jägern. kommst du dann nicht rein? Das wollen wir auch nicht. Also ich finde die Idee mit im Hotel die Schilder falsch umbauen und dass sie im Pool landen, das würde ich genau richtig finden. Und dann funktioniert auch die Pistolenkram da, auch diese Gewehre, das funktioniert auch gar nicht mehr.
1: Oder man müsste jedem Jäger so eine Leuchtmütze aufsetzen,
0: ja,
1: dass die Tiere die von Weitem schon sehen. Das wäre auch cool.
0: Auch gut. Oder eben
1: neues Jägergesetz.
0: Ja, weil du eben von Büchsen sprachst. Ich glaube, Karl May ist das so. Ne? Das ist nicht mehr Karl May-Büchse. Und da machst du Zucker rein. Statt
1: der Eckhardt hat ja keinen Zucker mehr.
0: Den
1: können wir jetzt nicht noch einen letzten Zucker in Thüringen
0: klauen. Gut, also du denkst dir was Schönes aus. Ansonsten bist du vorbereitet auf morgen die Mondfinsternis?
1: Ja, ich nehme mein Teleskop mit und dann morgen früh. Und dann gibt es den Feiermorgen mit einem Mondfinsternis. Und die geht genau dann, kurz nach der Finsternis, geht der Mond auch hinterm Wald runter. Also ich muss ganz hoch im Hotel
0: aufsteigen. Du hast den Auftrag natürlich darüber ein bisschen zu erzählen, was du siehst. Weil ich kann ja hier nicht während der Show, weißt du, geht das schlecht?
1: Genau, ich bin dein Auge im Thüringer.
0: Mein Mondbeauftragter.
1: Machen wir das so?
0: Bis morgen!

In der Popnacht. Timothy aus der Oberpfalz hat eine doch sehr rührende WhatsApp gerade geschrieben. Guten Morgen, Benny. Ich war gestern in Meiningen in Thüringen, habe den Ecki-Bäcker nicht gefunden. Bin extra mit dem LKW in die Stadt gefahren. Wo finde ich die Bäckerei? Ja, ich meine, seit 16 Jahren sprechen wir ja doch mit ihm und immer wieder tauchen auch Menschen bei ihm auf. Also ihn nicht zu finden, das ist schon eine Kunst. Das ist so wie, ich fahre nach München und finde Gladbach nicht, ja. So hat auch mal jemand erzählt, der unterwegs war nachts. Also insofern, mein lieber Timothy, ich werde dich lenken, wenn du irgendwie in den kommenden Nächten mal und irgendwann in deinem Leben mal in Richtung Meiningen fahren solltest nochmal, dann rufst du hier an, dann bin ich dein persönliches Navigationssystem bis in die Backstube und dann darfst du auch nochmal dort ins Horn blasen und kriegst vielleicht noch ein kleines Getränk, das ich organisiere. So, jetzt haben wir noch ein Geburtstagskind, nämlich Sieglinde. Die ist in Bremerhaven gerade wach geworden, hat ihren Geburtstag verschlafen und würde gerne diesen Song Versprich mir hören von Feiern und Dalton. Na, wenn's hilft, dann auf jeden Fall ein Happy Birthday. Versprich.

Owl City in Fireflies. Es ist jetzt 3.57 Uhr. Vorsicht bitte auf der A6. Da sind Menschen auf der Fahrbahn Heilbronn-Mannheim. In Höhe Wiesloch-Rauenberg Menschen auf der Fahrbahn. Die Popnacht mit Colby Kelly. It's

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1: Um 4 Uhr mit Marc Geißler. Nach den verheerenden Überschwemmungen, die vor allem Nepal getroffen haben, wird das Ausmaß der Katastrophe sichtbar. Mehr als 160 Tote sind bisher gemeldet. Hunderte Menschen, darunter viele Touristen, werden nach wie vor vermisst. Lena Bodewein berichtet.
2: Eine Flutwelle aus Schlamm, Wasser und Geröll hat eine Schneise der Verwüstung entlang des Flusses Bote Kosi hinterlassen. In der Grenzregion von Nepal und dem chinesisch verwalteten Tibet sind die Rettungsarbeiten im Gange. Hilfsorganisationen und die Vereinten Nationen versuchen gemeinsam, Überlebende zu finden. Vor allem Touristen, die in der Himalaya-Region im Norden von Nepal unterwegs waren, werden vermisst. Auch 100 indische Pilger auf dem Weg zu einem als heilig verehrten Berg gehören dazu. Als die Flutwelle sich durch die Täler stürzte, wurden Menschen, Autos, Häuser mitgerissen, mindestens 19 Brücken weggespült und 13 Wasserkraftwerke zerstört.
1: Gut 1,5 Wochen vor der Landtagswahl in Sachsen-Anhalt ist der Ton im Wahlkampf rauer geworden. In der MDR-Wahlarena in Magdeburg lieferten sich CDU-Ministerpräsident Schulze und AfD-Spitzenkandidat Siegmund ein umkämpftes TV-Duell. Streit gab es vor allem über Wirtschaft und Migration. Schulze warf der AfD fehlende Konzepte für neue Arbeitsplätze vor. Siegmund kritisierte dagegen die CDU nach 24 Jahren Regierungsverantwortung und forderte unter anderem deutlich weniger Migration. Zwischendurch wurde es auch persönlich. Siegmund bezeichnete Schulze als Flachzange. Der CDU-Politiker wies die Wortwahl deutlich zurück. Bei den Umfragen liegt die AfD derzeit mit 42% klar vorn. Die CDU kommt auf 22%. Die Spielemesse Gamescom in Köln bereitet sich auf einen Besucheransturm vor, denn ab heute wird es voll. Zehntausende Gamerinnen und Gamer werden erwartet. Aus Köln, Martin Schütz.
3: Das Interesse gilt nicht nur den aufwendig präsentierten Blockbuster-Spielen, die an riesigen Ständen gezeigt werden. Schlangen bilden sich auch bei den Indie-Games, also Computerspielen, die Studierende oder kleine Entwicklerstudios auf den Markt bringen. Am Vormittag wird dann auch noch ein spezieller Gast in den Gamescom-Hallen vorbeischauen. Bundespräsident Frank-Walter Steinmeier besucht zum ersten Mal die Messe. Zunächst hält er eine Rede auf dem Gamescom-Kongress, der sich mit Themen wie der Zukunft von Spielen oder dem Potenzial von Spielen für die Bildung befasst. Anschließend will der Bundespräsident einen Rundgang über die Messe machen.
1: Das Wetter für Deutschland heute gibt's vor allem in der Osthälfte jede Menge Sonne. Im Westen wird es dagegen wechselhafter. Am Nachmittag sind dort ein paar Regenschauer möglich. Dazu wird's nochmal warm mit 23 bis 34 Grad. Am Freitag ziehen dann von West nach Ost Schauer und Gewitter durch. Dann kann es auch teils stürmisch werden. Die Höchstwerte zwischen 20 und 28 Grad. Die Zeit, es ist gleich 4.03 Uhr.
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5: A6 Mannheim-Saarbrücken. In Höhe Grumbach-Talbrücke in beiden Richtungen Behinderungen durch Brückenarbeiten. Bis Anfang 2028. A8 Pirmasens Richtung Saarlouis. Zwischen Zweibrücken, Ernstweiler und ein Ödbaustelle. Bis Anfang 2028. Geblitzt wird unter anderem in der Ortsdurchfahrt Oberkirchen. Auf der A620 Saarbrücken Richtung Saarlouis in Höhe Wattgassen. Und in Assweiler in der Saarpfalzstraße.
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6: 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Ich habe ein kleines Rätsel, ein sehr schnelles Rätsel für euch noch. Löst ihr es, dann verdient ihr euch das letzte Popnacht-Package, das ich poliert habe. Gestern Nachmittag auf meinen Knien rutschte ich durch meine Wohnung mit einem Lappen, einem Lumpen und putzte an diesem Paket. So, also das soll euch natürlich gehören. Ich nehme nichts wieder mit nach Hause aus dieser Show. 07221 2011, die Ziffernfolge, die führt sofort zu diesem Paket. Wenn ihr die beiden Hits erkennt, die heute Geburtstag feiern, in wenigen Minuten die Aufgabe.
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0: Birdie in der Popnacht.
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0: Zwei Songs haben heute Geburtstag, sind Nummer 1 Hits des 27.8. in der Musikgeschichte. Irgendwo auf dem Planeten oder auch außerhalb des Planeten im Sonnensystem. Vielleicht auch außerhalb des Sonnensystems hörte man genau diese beiden Songs. 0722 1 2011. Welche beiden Songs waren denn an diesem 27.8. in der Musikgeschichte Nummer 1 Hits? Habt ihr beide erkannt? Dann 0722 1 2011.

Gentleman und Michael Patrick Kelly, Wildfire. Haben wir gerade gehört in der Popnacht. Vorsicht, auf der A45 Hagen in Richtung Gießen. Da liegt ein Tier auf der Autobahn zwischen Ehringshausen und Wetzlarer Kreuz. Der Flügel ist reingeschoben und der Song ist kultisch von den Shakespeare Sisters. Hello, turn the radio on.

0: Shakespeares Sister. Und hello, turn the radio on.
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0: Die zwei Nummer 1 Hits des heutigen 27.8. in der Musikgeschichte. Welche Songs sind das? Michael, der ist in Frankfurt jetzt endlich zu Hause nach seiner Nachtschicht. Guten Morgen.
3: Einen Taufrischen guten Morgen.
0: Ben. Ja, und welche Hallo. Beiden Songs hast du erkannt?
3: Madonna mit Music und Enter Sandman von Metallica.
0: Sehr fein, hast du gut gemacht, weil du bist ja auch sehr musikalisch, selbst DJ, während du aber auch noch am Flughafen arbeitest als Flight Dispatcher, wer es nicht weiß, du bist quasi das Hirn des oder der Background des Piloten, ne? Du fütterst die Piloten mit Dingen. Was bekommen die alles von dir für Informationen?
3: Ja, die bekommen die Flugpläne, die bekommen Wetter, allgemeines Wetter für die auf der ganzen Flugroute, dann das Wetter am Platz. Und am Platz, wo sie dann landen.
0: Ja.
3: Und
0: machst du auch sowas wie Essensbuchungen oder sowas? Oder?
3: Nee, das machen wir nicht.
0: Ja, da gibt es immer so Piloten, die sagen, ja, sagen Sie mir nicht mal da so. Ne? Mal gucken,
3: was ist denn da. Die jeweilige Abteilung dann. Ja, entweder Passagier- oder Cargoflüge.
0: Gibt es eine Relax and Fun-Abteilung auch noch, die das macht, ne? Flight, ja, genau. Relax and Fun. Sehr schön. Und das ist eine Nachtschicht in erster Linie, die du da dann hast?
3: Das wechselt sich ab.
0: Was machst du am liebsten?
3: Nachtdienst. Ja, ein Spätdienst.
0: Spätdienst.
3: Ja, so einen lockeren, so bis 22 oder 23 ja. Uhr. Und dann,
0: das ist für mich schade. Ich habe jetzt gehofft, natürlich, dass du sagst, ich mache nur am liebsten Nachtschichten, weil das irgendwann mal entspannt ist. So, ich freue mich ja immer, wenn ich Kundschaft habe oder auch generieren kann. Ja. Aber gut, dann bist du mir jetzt heute mal zugelaufen, was ja auch in Ordnung ist. Ne?
3: Ja, ich höre dich schon oft. Macht das sehr gut.
0: danke. Das wollte ich jetzt gar nicht hören. Aber läuft denn alles bei deiner Fluggesellschaft so, wie es sein soll? Das ist Korean Air, ne?
3: Korean Air.
0: Und da ist alles...
3: Läuft alles wunderbar. Ja.
0: Gut, das freut mich. Dann hast du also deinen Job auch sicher und ich dich als Kunden. Und ich schicke dir ein Paketchen zu mit einem Überraschungspreis drin. Und dann hören wir uns bald mal wieder, ja?
3: Super, danke dir.
0: Ciao. Ciao. 5 days on the

0: Kamrad und Friends um 4.31 Uhr.
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2: Heute ist es zunächst freundlich mit Sonnenschein und lockeren Wolken. Am Nachmittag werden die Quellwolken zahlreicher. Doch erst zum Abend steigt die Unwettergefahr. Dann sind heftige Gewitter mit Starkregen, Hagel und Sturmböen möglich, die sich in die Nacht hinein fortsetzen. Zuvor wird es schwülwarm mit Höchstwerten von 27 bis 31 Grad.
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3: A8. Pirmasens Richtung Saarlouis. Zwischen zwei Brücken, Ernstweiler und ein Ödbaustelle bis Anfang 2028. A8 Saarlouis-Pirmasens zwischen Merchweiler und Friedrichsthal-Bildstock in beiden Richtungen Behinderungen an einer Baustelle. Bis voraussichtlich 30. September. Geblitzt wird unter anderem in der Ortsdurchfahrt Oberkirchen, auf der A620 Saarbrücken Richtung Saarlouis in Höhe Wattgassen und in Assweiler in der Saar-Pfalz-Straße.
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0: Und die am meisten unterschätzte Höchsttemperatur gehen wir mal nach Sachsen, in die Sächsische Schweiz, in Baretal. Da bekommen wir 26 Grad. Hier ist die Popnacht. Mein Name Ben Sträubel.

0: ist die Popnacht. Den Kreativen gehört die Nacht. Und wenn irgendwas nicht mehr funktioniert, dann ist Birte in Rimbach im Haus unterwegs und findet eine Lösung. Ja? Guten Morgen.
1: Guten Morgen.
0: Ja, bin immer wieder
1: so
0: überrascht.
1: Also, das Ziel.
0: Ja, muss man wirklich sagen. Also bei dir ist der Rollladen ausgefallen und heute wird ein heißer Tag.
1: Ganz genau.
0: Ja, okay.
1: Und jetzt wollte ich ein bisschen die Sonne daran hindern, uns zu brutzeln.
0: Ja, wie hast du es gemacht, wenn der Rollladen nicht mehr funktioniert?
1: Wir hatten noch ganz viel Fingerfarbe für die Fenster und dann haben wir das schön bemalt und jetzt räume ich gerade noch die Reste auf, drumherum, während die Kinder schlafen.
0: Also die Scheibe ist beschmiert worden sozusagen.
1: Ja? Genau.
0: Gut, das ist
1: schön dicht gemacht, blickdicht.
0: Und was hast du denn drauf gemalt oder mit den Kindern gemeinsam entworfen, welches Kunstwerk?
1: Naja, wir haben so ein bisschen, damit es auch schön aussieht, eine Landschaft gemacht, die wir sonst nicht sehen können, mit Meer und Sonne und Leuchtturm.
0: So, was seht ihr denn ansonsten, wenn ihr rausguckt aus dem Fenster?
1: Grün.
0: Ohne Leuchtturm und ohne Meer, das kann aber die Bar sein. In Rimbach hätte ich doch gedacht, dass da ein Leuchtturm ist.
1: Ja, also, fehlt noch.
0: Sollen wir vielleicht mal eine Petition unterschreiben? Ne, ein Leuchtturm für Rimbach.
1: Genau, wo ist die Teiche hier.
0: Wo ist der nächste Teich? Wer ist der nächste Teich? Hat er einen Namen?
1: Angelteich, aber es fällt ja nicht in deine Kategorie.
0: Nee, Angler sind nicht mein Ding. Also deswegen das Wort Angelteich, dann muss man den umnennen. Oder man könnte einen Leuchtturm hinsetzen und damit eben einen Anlass haben, den Anglern zu verbieten, jemals wieder einen Fisch zu töten.
1: So eine Art.
0: Ja, also das die Petition unterschreibe ich mal sofort. Also, ne?
1: Ja,
0: macht Rimbach anglerfrei. Sehr gut. Durch den Bau eines 900 Meter hohen Leuchtturms.
1: Ja,
0: ich wünsche dir eine gute Nacht, viel Spaß noch beim Kreativbleiben und dein Lieblingssong für dich und deine Kinder spiele ich jetzt ja zum Frühstück.
1: Vielen Dank, euch noch eine gute Sendung.
0: Ciao.

Spectacular. Das sind ein paar schöne Reime auf jeden Fall dabei. Damn Impala. Hier ist die Popnacht mit was Kultischem und einer Gefahrenstelle von der A46. Da laufen Wildschweine. Düsseldorf-Heinsberg zwischen Erkelenz Süd und Hückelhofen Ost. Wildschweine auf der Fahrbahn.

das zu einer Manic Monday. Hier ist die Popnacht. Und was haben wir hier? Doch eine nette Mail bekommen, gerade von Claudia. Hose anziehen, weil es so rutschig ist, schreibt sie hier. Da kann ich manchmal nichts mit anfangen mit den Botschaften, aber das hängt auch von der Zeit ab. Ja, 4.50 Uhr kann sein, jemand hat die ganze Nacht durchgemacht oder ist gerade erst im Traum aufgewacht und dann hat man noch so Gedanken. Ich habe ja oft so Träume von Außerirdischen, die dann versuchen, irgendwie in meine Wohnung einzudringen, um da irgendwas dann zu übernehmen. Ja, die Kontrolle natürlich oder mir ein Kind machen. Alles das, das sind so Dinge, da kann man natürlich auch mal dann auf diese WhatsApp kommen, Hose anziehen, weil es so rutschig ist. Gut, also vielleicht habt ihr aber auch noch eine andere Idee oder habt eine Erfindung gemacht. Und dann bin ich hier noch bereit, für die letzte Amtshandlung das aufzunehmen und daraus was zu machen. 07221 2011, also wenn es ein Song ist, dann würde ich den spielen. Und wenn es eine Erfindung ist, die ich anmelden kann beim Patentamt, würde ich das auch für euch übernehmen unter meinem Namen. Also 07221 2011. Ich bin noch ein bisschen da, noch 9 Minuten.

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1: Um 5 Uhr mit Marc Geißler. Nach den heftigen Sturzfluten in Nepal suchen die Rettungskräfte weiter nach Überlebenden. Auch mehrere Hubschrauber sind im Einsatz. Mindestens 160 Menschen sind ums Leben gekommen. Hunderte werden noch vermisst, darunter zahlreiche Touristen. Mindestens 19 Brücken und 13 Wasserkraftwerke wurden laut den Behörden vor Ort zerstört. Eine Sicherheitslücke in deutschen Mobilfunknetzen hat es offenbar ermöglicht, mit einem einfachen Anruf sensible Informationen über das Smartphone von Spitzenpolitikern abzugreifen. Betroffen waren nach Recherchen des Bayerischen Rundfunks die Netze von Telekom, Vodafone und O2. Aus München, Maximilian Zierer.
2: Im Hintergrund übermittelten die Netze oftmals sensible Informationen über das Smartphone des Angerufenen an den Anrufer, darunter die E-Mail-Kennnummer oder Angaben zu Betriebssystemversion und Handymodell. In einem Test konnten BR-Reporter so an Geräteinformationen des CDU-Bundestagsabgeordneten Roderich Kiesewetter gelangen, der im Auswärtigen Ausschuss sitzt. Der BR informierte die Mobilfunknetzbetreiber Ende Juni über die Lücke. Vodafone und Telefonica erklärten, ihre Netze angepasst zu haben. Die Telekom kündigte entsprechende Maßnahmen an.
1: Ein Social-Media-Verbot für Kinder und Jugendliche. Dafür sprechen sich nicht nur viele Politiker, Eltern und Lehrkräfte aus, sondern überraschend auch viele junge Nutzer selbst. Laut einer neuen Umfrage der Techniker Krankenkasse sind 55% der 12- bis 17-Jährigen dafür und würden sich damit gerne selbst von den sozialen Medien aussperren. 47% wünschen sich eine Altersgrenze, 8% sogar ein grundsätzliches Verbot. Die Umfrage zeigt außerdem, je mehr Zeit Jugendliche in sozialen Medien verbringen, desto häufiger berichten sie von schlechter Laune und anderen psychischen Belastungen. Kurioser Fund bei der Kartoffelernte in Niedersachsen. In einem Betrieb im Landkreis Osnabrück ist eine 40 cm große Splitterbombe aus dem Zweiten Weltkrieg zwischen den Kartoffeln aufgetaucht. Die Bombe war dabei nicht nur von der Erntemaschine mit aufgenommen worden, sie lief anschließend auch unbemerkt über das Förderband und durch die Sortier- und später auch durch die Waschanlage. Erst danach bemerkten Beschäftigte den ungewöhnlichen Gegenstand und alarmierten die Polizei. Der Kampfmittelräumdienst musste die Bombe daraufhin kontrolliert sprengen. Dafür wurden vorsichtshalber auch einige Häuser geräumt. Das waren die Nachrichten mit Marc Geißler.
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4: Der Hochsommer haut heute nochmal einen raus. Bis zu 31 Grad kriegen wir. Dazu tagsüber viel Sonne und ein paar Wolken. Die werden dann gegen Nachmittag mehr. Und dann zum Abend hin kann es richtig runter machen. Also teilweise mit unwetterartigem Regen, Gewitter oder sogar Hagel ist möglich.
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4: Guten Morgen zusammen, es ist 5.03 Uhr und ihr habt freie Fahrt. Wenn ihr aber Staus, Blitzer oder Verkehrsbehinderungen gesehen habt, dann teilt sie uns gerne mit unter der kostenlosen 0800 700 8000. Gute Fahrt allen unterwegs.
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4: So, jetzt ist schon wieder Donnerstag, Leute. Wir haben es fast gepackt, haben eine gute Woche bisher zusammen gehabt. Und das haben wir jetzt auch weiterhin mit der besten Musik fürs Saarland, gleich von Ed Sheeran und diesem wunderbaren Hit von Coldplay, We Pray.
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0: Jawohl, einmal nochmal zu dem Sound von Footloose durchs Badezimmer getanzt und dann sind wir alle wach. Guten Morgen mit der SR1 Morning Show an diesem Vize-Freitag. Wir sind eurer wackerer Begleiter in allen Lebenslagen, auch wenn die Kinder das Zimmer mal wieder nicht aufgeräumt haben. Ne? Das kann ja einen als Eltern manchmal ganz schön umtreiben. Wir würden gerne heute mal wissen, welche Tricks habt denn ihr, damit die Kinder aufräumen? Weil Mira aus Saarbrücken versucht das gerne mit so einer Verhandlungstaktik.
1: Ich würde sie mit Belohnung anlocken. Wenn du das machst, dann kriegst du das und das. Oder wir unternehmen dann was. Und eigentlich klappt es soweit ganz gut.
0: Tja, und wenn die Kinder dann so ein bisschen älter werden, dann haben ja die Eltern auch noch ein viel mächtigeres Druckmittel. Handyzeitbegrenzung.

Das ist die beste Musik fürs Saarland zum Aufstehen von Leonie, By Your Side in eurer SR1 Morning Show. Von der besten Musik haben wir gleich in dieser halben Stunde noch richtig viel. Es wird heute ein schwülheißer Tag bei 27 bis 31 Grad. Tagsüber viel Sonne und ein bisschen Wolken und dann abends kann es auch mal runter machen, gewittern, hageln sogar. Also dann wird's deutlich ungemütlicher. Schönen guten Morgen euch.

0: Hallo Autofahrer auf der A623 Friedrichsthal Richtung Saarbrücken zwischen Herrensohn und Ludwigsberg. Da ist ein totes Reh auf der Fahrbahn. Kommt gut durch heute Morgen.
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0: noch ganz schön dunkel da draußen hier im Saarland, aber wir erhellen euch die Laune gleich mit der besten Musik fürs Saarland von James Blunt und alle Farben. Baby, kann man gar nicht anders als mittanzen bei Baby Goodbye von alle Farben. Hören wir nachhalb. Und jetzt gibt's die Kurznachrichten. Alles, was wichtig wird im Saarland, in Deutschland und in der Welt. Über 150 Tote nach Sturzflut in Nepal. Nach Behördenangaben werden zudem alleine im angrenzenden China noch mehr als 550 Menschen vermisst. Die Sturzflut infolge eines Gletscherabbruchs zerstörte nach Angaben von Helfern ganze Ortschaften. Merz sucht Unterstützer für EU-Sparkurs. Der Bundeskanzler empfängt mehrere Staats- und Regierungschefs zu Beratungen im Kanzleramt. Es geht um die nächste mehrjährige EU-Haushaltsperiode, bei der Ausgaben von knapp 2 Billionen Euro vorgesehen sind. Merz möchte diese Summe nochmal reduzieren. Mehr Geld für Hitzeschutz. Gesundheitsminister Jung hat im Saarländischen Landtag vorgeschlagen, saarländischen Krankenhäusern kurzfristig 15 Millionen Euro für Investitionen in Hitzeschutz zur Verfügung zu stellen. Außerdem kündigte der Minister eine Konferenz zum Hitzeschutz in Städten und Gemeinden an. Nächster Sieg für den ersten FC Saarbrücken Tischtennis. Der Bundesligist hat am Abend auswärts Bad Homburg besiegt mit 3:1. Die Saarbrücker können mit dem Sieg den zweiten Platz in der Tabelle verteidigen. Mehr Infos gibt's auch in einer halben Stunde bei uns in den Nachrichten und natürlich jederzeit bei SR1 in der neuen ARD Sounds App.
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0: Einmal noch ein bisschen Sommer gibt's heute mit ganz viel Sonne und bis zu 31 Grad. Aber ihr werdet es merken, das könnte ein richtig schwüler Tag heute wieder werden. Und so gegen Nachmittag werden dann auch die Wolken mehr und dann kriegen wir auch Schauergewitter und teilweise sogar Hagel möglich.
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0: Hallo an alle unterwegs auf den Straßen, auf der A623 Friedrichsthal Richtung Saarbrücken. Zwischen Herrenzoo und Ludwigsberg, da ist immer noch ein totes Reh auf der Fahrbahn.
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0: So Freunde, und jetzt starten wir durch mit ganz viel Musik in diesem Donnerstag.
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0: Luftig, fluffig und leicht, so sind sie die Songs von Harry Styles. Auch der hier, American Girls in eurer SR1 Morning Show. Und viele von euch, die Fußballfans sind, die fiebern schon dem Wochenende entgegen, wenn jetzt endlich die Bundesliga wieder startet. SV Elversberg ist ja zum ersten Mal mit dabei. Natürlich der FCS auch mit am Start. Und wie freut man sich denn eigentlich da so als Fan?
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2: Phase 1, vor Saisonbeginn rechnet sich der Fan für den Verein sehr gute Chancen aus.
3: Diese Saison können wir ganz vorne angreifen, mit dem Kader.
2: Phase 2, nach den ersten 3 Niederlagen in Folge hat er es sowieso gewusst.
3: Ey, das war von vornherein so klar, dass die es nicht gebacken kriegen, mit dem Kader.
2: Phase 3, der Trainer ist entlassen worden und es gab ein Unentschieden und einen glücklichen Zittersieg.
3: Das ist der Turnaround. Ey, wenn wir jetzt noch 4-mal gewinnen und alle, die über uns sind, 4-mal verlieren, dann sind wir schon auf Platz 3.
2: Und schließlich zum Saisonende, Phase 4. Der Verein verliert noch 4-mal, hält sich gerade so in der Liga und der Fan sagt:
3: Ich habe das vorher gewusst, das konnte nicht klappen. Aber wenn wir uns jetzt schlau verstärken, können wir nächste Saison mit dem Kader ganz vorne angreifen.
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Einen wunderschönen guten Morgen mit der SR1 Morning Show. Es ist 5.47 Uhr und es wird heute nochmal ein schwül heißer Donnerstag bei 27 bis 31 Grad. Tagsüber viel Sonne und ein bisschen Wolken und dann abends, da kannst du richtig runter machen. Da ist Gewitter möglich, da ist Hagel möglich, da sind Schauer möglich. Also heute ist so ein Tag, da ist wirklich mal alles dabei. Guten Morgen.

Moin Giorno, die SR1 Morning Show ist am Start. 5.53 Uhr haben wir's. Wir stehen gemeinsam auf, starten durch mit der besten Musik fürs Saarland. Könnt ihr übrigens, wenn ihr euch die ARD Sounds App runterladet und dann SR1 raussucht, alles auch nochmal zurück oder vorspulen, die ganze SR1 Morning Show und noch ganz viel mehr. Lohnt sich auf jeden Fall das Teil, da könnt ihr uns auch von überall hören. Startet gut rein in den neuen frühen Tag mit George Ezra und Blame It On Me.

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1: mit Luisa Oberhauser.
2: Kanzler Merz will weniger an die EU zahlen. Staatsanwaltschaft fordert lebenslange Haft für Werner S. Das Wetter im Saarland wechselhaft bei bis zu 32 Grad. 6 Uhr. Die EU will in den kommenden Jahren rund 1,76 Billionen Euro ausgeben. Das ist zu viel, finden einige Mitgliedstaaten, darunter auch Deutschland. Dazu findet heute ein Treffen im Kanzleramt statt. Für SR Info Ruth Kirchner.
3: Im Gespräch sind 400 Milliarden Euro, die die Bundesregierung streichen will. Darum geht es am Mittag, wenn Merz im Kanzleramt mehrere Staats- und Regierungschefs und Chefinnen von, wie es heißt, gleichgesinnten EU

0: EU-Ländern trifft, Dänemark etwa, die Niederlande, Finnland und Österreich. Sie gehören wie Deutschland zu den sogenannten Nettozahlern in der Europäischen Union. Das heißt, sie überweisen mehr Geld nach Brüssel, als sie über Programme und Subventionen zurückbekommen. Deutschland als größte europäische Volkswirtschaft steuert die meisten Mittel bei, nämlich knapp ein Viertel des EU-Haushalts. Andere EU-Länder, darunter Italien, Spanien und mehrere osteuropäische Staaten, warnen vor Haushaltskürzungen, vor allem in den Bereichen Landwirtschaft und regionale Entwicklung.
1: Nach der Sturzflut im Himalaya werden noch mehr als 650 Ausländer vermisst. Das teilten die regionalen Behörden mit. Eine Gesamtzahl der vermissten Menschen wurde nicht genannt. In Nepal meldete die Polizei zudem inzwischen mehr als 155 Tote. Das Gebirge an der Grenze zwischen Nepal und der chinesischen Region Tibet gilt als beliebtes Wandergebiet. Die verheerende Sturzflut war offenbar vor einem Gletscherabbruch verursacht worden. Sie hatte nach Angaben von Helfern zahlreiche Ortschaften zerstört. In Caen im Nordwesten Frankreichs ist ein Mann mit einem Auto in eine Menschenmenge gerast. Laut der Feuerwehr wurden mindestens ein Mensch getötet und 10 weitere verletzt, 4 von ihnen schwer. Die Polizei habe einen Verdächtigen festgenommen. Ein Social-Media-Verbot für Kinder und Jugendliche. Das wünschen sich viele der Betroffenen selbst. Das geht aus dem Social-Media-Report der Techniker-Krankenkasse hervor. Demnach sind 8% der Befragten für ein grundsätzliches Verbot, 47% für ein Verbot bis zu einem gewissen Alter. 39% lehnen ein Verbot ab. Junge Leute sind vor allem von zu viel Werbung genervt und von Fake News. Im Prozess um den mutmaßlich getöteten Saarbrücker Künstler Martin H. hat die Staatsanwaltschaft lebenslange Haft wegen Mordes und Untreue für den Angeklagten gefordert. In ihrem Schlussplädoyer warf sie dem 61-jährigen Werner S. vor, in seinem Büro in Saarbrücken seinen Freund mit einem Kopfschuss von hinten getötet zu haben. Der Geschäftsmann habe verhindern wollen, dass auffliegt, dass er den Namen von Martin H. verwendet habe, um 530.000 Euro bei einer Firma zu veruntreuen. Werner S. bestreitet die Vorwürfe. Die Zahl der gemeldeten Straftaten in der Stadt Neunkirchen ist im vergangenen Jahr um rund 4% zurückgegangen. Das hat die Polizeiinspektion Neunkirchen mitgeteilt. SR-Reporterin Lea Kielnicker.
2: Besonders positiv sei die Entwicklung in der Neunkircher Innenstadt. Dort habe es rund 190 Straftaten weniger gegeben als im Vorjahr. Als Grund dafür nannte die Polizei unter anderem gemeinsame Streifengänge mit der Stadt und die Möglichkeit anlassloser Kontrollen. Diese sind rund um Stummplatz, Lübbener Platz und Bliespromenade möglich, wo es auch seit gut einem Jahr eine Waffenverbotszone gibt. Außerdem habe die Fahndungs- und Aufklärungseinheit FAST mit dazu beigetragen, dass die Straßenkriminalität zurückgegangen sei. Dennoch bleibt Neunkirchen eine der Städte mit der höchsten Kriminalität im Saarland.
1: Der erste FC Saarbrücken Tischtennis hat gestern Abend seinen nächsten Saisonsieg eingefahren. Der deutsche Meister gewann in Bad Homburg 3:1. Damit stehen die Saarbrücker weiterhin auf Platz 2 der Bundesliga-Tabelle. Spitzenreiter ist nach wie vor Borussia Düsseldorf. Und das waren die Nachrichten mit Luisa Oberhauser. 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
4: Wir starten erstmal ganz entspannt in diesen Donnerstag. Entschuldigung. Die Temperaturen 18 Grad gerade in Perl, 18 sind es auch schon in Saarlouis. Und da geht noch einiges. Heute sind bis zu 31 Grad möglich. Sonnig bis zum Nachmittag. Ab dann bilden sich Quellwolken und aus denen kann es dann auch mal gewittern mit Starkregen, Hagel, Sturmböen. Dann kann alles dabei sein.
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5: Es ist 6.04 Uhr, guten Morgen und Vorsicht bitte zwischen Rappweiler und Waldhölzbach. Da ist ein totes Reh auf der Fahrbahn. Wenn ihr noch mehr gesehen habt, dann sagt es uns gerne kostenlos unter der 0800 700 8000.
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5: Guten Morgen. Um diese Uhrzeit müsst ihr erstmal klarkommen. Ja. Wir helfen euch mit 4 kleinen Wörtchen.
4: Heute ist Vize-Freitag.
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0: Start in diesen Donnerstag mit SR1. Vorsicht bitte, wenn ihr unterwegs seid zwischen Leitzweiler und Teelei. Da ist ein totes Reh auf der Fahrbahn.
1: Ja, so kleines Mini-Quiz zum Start in den Donnerstag. Was sagt man als Eltern zu seinen Kindern am häufigsten so am Tag?
0: Ich vermute mal, leg das weg, setz dich hin und räum dein Zimmer auf.
1: Ja, 100 Punkte, ne? Zimmer aufräumen. Das ist für die Eltern oft die größere Challenge als für die Kinder. Wie bringt man sie dazu?
0: Bei Lisa aus Saarbrücken wird es auch mal lauter, wenn ein bisschen Chaos im Kinderzimmer herrscht.
2: Wenn mein Kind nicht aufräumt, gibt es leider Dauergeschrei bei uns. Ja, dann schreie ich halt ganz dolle und wenn sie es halt nicht macht, dann räume ich das halt auf und sage, am nächsten Tag darfst du niemanden hierher einladen. Dann bleibt es nämlich sauber.
1: Tja.
0: Gute Taktik.
1: So hat jeder so seine Strategie. Aber man tut halt Dinge aus Verzweiflung manchmal. Marc-André behauptet ja immer von sich, sehr, sehr, sehr ordentlich zu sein.
0: Ich muss dazu sagen, ich wurde auch immer schön drangsaliert, früher mein Zimmer aufzuräumen.
1: Ja,
0: ne?
1: Das ja funktioniert bei dir. Du bist quasi der perfekte Aufräumer. Verzweifelte Eltern im Saarland nehmen dich also mit Kusshand. Also, wie wär's? Ich verschenke dich jetzt zum Aufräumen. Meldet euch an bei uns 0681 2131. Schickt uns mal ein Foto vom Kinderzimmer eures Kindes und dann kommt Marc-André Aufräumgott noch heute vorbei und räumt dieses Zimmer auf.
0: Wenn man Freunde wie Kerstin hat, ne, dann brauchst du echt keine Feinde mehr.
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0: to 12 Samba in eurer S1 Morning Show um 20 nach 6.
1: Guten Morgen. Wenn euer einziger Wellness-Moment derzeit ist, wenn ihr die Spülmaschine öffnet und euch der Wasserdampf ins Gesicht weht, heute Morgen gibt es definitiv noch einen.
0: Ja, aber voll. Also wer von euch ein Fenster im Haus hat, das Richtung Osten zeigt, stellt euch da jetzt einfach mal hin. Also wirklich nur so für einen kurzen Moment. Ihr könnt es auch aufmachen. Es ist total mild und inhaliert diesen wunderschönen Horizont. Das ist gerade so ein friedlicher, stiller Moment.
1: Dabei ist das diese Woche ja so ein echtes Wechselbad der Gefühle, ne? Also gehen wir jetzt eigentlich Richtung Herbst? Ist doch noch irgendwie ein bisschen Hochsommer? Geht euch das auch so gerade?
0: Ja? Also vorgestern war noch hier Regenjack und Pulli angesagt, ne? Heute könnt ihr mit bestem Gewissen in die kurze Bux schlüpfen. Bis 31 Grad werden es teilweise sehr sonnig erstmal, aber zum Nachmittag, da kommen dicke Wolken rein und dann können sich Gewitter bilden und da kann dann wirklich ganz viel dabei sein, von Hagel, von Starkregen über stürmische Böen. Wir halten also mal schön den Himmel im Blick und das fällt heute Morgen ja wirklich besonders leicht.
1: Dazu in der SR1 Morning Show ein Song wie ein Sonnenaufgang. Auf geht's in diesem Donnerstag mit Can't Tame Her von Sarah Larsson in eurer SR1 Morning Show.

0: Michael Schulte lässt die Saiten klimpern und glitzern für euch in der SR1 Morning Show.
1: Ja, er glitzert gerade mit dem Sonnenaufgang und die Wette. Ne? Lost Frequencies, macht mit. Schön, dass ihr dabei seid. Guten Morgen. Oh,

0: Einen schönen guten Morgen. Eure SR1 Morning Show ist am Start. Gleich mit der besten Musik fürs Saarland. Von Ray Dalton.
1: Oh ja. Lauter tolle Stimmen. Lady Gaga dabei mit Bruno Mars. Ihr Mega-Hit Die With A Smile hört ihr gleich für einen Frühstart in den Donnerstag.
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0: Jetzt ist es 6:30.
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0: Mit Luisa Oberhauser.
1: Merz will EU-Haushalt verkleinern. Die EU plant bis 2034 fast 1,8 Billionen Euro auszugeben. Kanzler Merz will diesen Ansatz um mehrere hundert Milliarden Euro verkleinern. Dazu findet heute ein Treffen im Kanzleramt mit Regierungschefs anderer EU-Staaten statt. Mehr Vermisste nach Sturzflut. Chinesische Behörden suchen nach über 550 Menschen. Damit ist die Zahl der Vermissten deutlich gestiegen. Eine verheerende Sturzflut hatte im Grenzgebiet zwischen Nepal und China verheerende Schäden angerichtet. Nepals Polizei spricht bislang von mehr als 160 Toten. Lebenslange Haft gefordert. Im Prozess um den mutmaßlich getöteten Saarbrücker Künstler Martin H. wirft die Staatsanwaltschaft dem Angeklagten Werner S. vor, seinen Freund getötet zu haben. Die Leiche von Martin H. wurde bisher nicht gefunden. Und Jugendliche befürworten Social-Media-Verbot. In einer Umfrage sprachen sich 47% der 12- bis 17-Jährigen für ein Verbot bis zum Alter von 14 Jahren aus. 39% lehnen ein Verbot ab. 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
4: Wir starten sonnig, so ein paar Wolken sind dabei, aus denen kann es auch mal kurz tropfen heute Vormittag. Ab dem Mittag dann erstmal trocken. Es ziehen aber dichte Quellwolken auf und dann kann es auch Gewitter geben mit Hagel, Starkregen, stürmische Böen. Da kann zum Abend alles Mögliche dabei sein. Bis dahin brutzelt die Sonne ordentlich nach oben auf bis zu 31 Grad.
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0: Guten Morgen zusammen, ihr habt soweit freie Fahrt. Wenn ihr aber irgendwas gesehen habt, Staus, Blitzer, Verkehrsbehinderungen, sagt einfach Bescheid unter der 0800 700 8000. 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
4: Einen schönen guten Morgen.
0: Wie verzückt kann man sein morgens um kurz nach 6:30, wenn man so leicht wankend den Weg zur Kaffeemaschine sucht? Eigentlich nicht, aber...
4: Dieser Song verzückt uns wirklich quasi in jeder Lebenslage, oder? Bruno Mars und Lady Gaga. Für das sanftere Aufstehen, Die With A Smile. Guten Morgen.

0: Ray Dalton in eurer S1 Morning Show. Guten Morgen.
1: Schönen guten Morgen. Jetzt stellt euch mal vor, ihr seid Eltern. Das Zimmer eures Kindes ist immer noch nicht aufgeräumt. Der Elektroschocker ist immer noch nicht aufgeladen. Nein, Spaß. Aber was macht man da? Was ist die beste Methode?
0: Ne? Du hast ja mal Vorstellungen. Also bei Elisa in Tholey braucht es dafür eigentlich nur die richtige Playlist.
2: Wir machen gerne ein Aufräumlied. Das geht dann so, dass man anfängt mit dem Aufräumen, wenn das Lied anfängt. Und meistens ist man schon vor Ende des Liedes fertig. Das klappt immer gut. Ist immer lustig. Ist man manchmal noch zwischendurch am Tanzen. Manchmal muss man es auch zweimal hören.
0: Ach ja, diese Aufräumlieder. Das klappt wirklich total gut. Gibt es ja wie Sand am Meer. Und wenn wir zu Hause alle, die es so gibt, also alle 3000, die es gibt, hintereinander hören, sind wir auch fertig mit dem Aufräumen. So, und für Marc-Andrés schnippische Sprüche würde ich sagen, wir schenken euch einen Marc-André, der heute zu euch nach Hause kommt und euer Kinderzimmer aufräumt. Und zwar so richtig.
1: Das kriegst du zurück irgendwann, das weißt du schon, ne? Aber okay, ich mach's.
0: Meldet
1: ich
0: euch. Ich mach's. 0681 2131 0681 2131. Meldet euch rein. Schickt gerne ein Foto mit dem unaufgeräumten Zimmer, Kinderzimmer. Und Marc-André regelt. Das ist ernst gemeint, Leute, wirklich.
1: Das kriegst du zurück, Kerstin.
0: Ja.
1: Ich sag das hier jetzt auch nochmal.
0: Komplett entspannt. Schönen guten Morgen zusammen.

0: The Edge of Heaven, Wham! Hier in der S1 Morning Show, 6.47 Uhr. Thema Kinderzimmer aufräumen. Wir verschenken heute Morgen Marc André an euch. Der kommt total gern vorbei und räumt euer Kinderzimmer auf. Und jetzt hat sich gerade Peter reingemeldet an 0681-2131.
1: Ja, er fragt mich, kann ich mich auch bewerben, dass du meinen Keller aufräumst? Ja, Peter, pass auf, das war nicht der Sinn der Aktion. Also von dir dürfen wir als Erwachsener schon erwarten, dass du das mit dem Aufräumen kannst. Nicht böse gemeint, aber wir wollen ja auch dann den Kindern was Gutes tun und vielleicht so einen kleinen pädagogischen Effekt erzielen.
0: Genau, das kann Marc André nämlich besonders gut.
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0: Ja, man hat bei so, an so einem Tag wie heute auch gar keine Lust aufzuräumen, nee. Ne? Weil das wird so ein richtig heißer Tag wieder. Peter Schwarz vom S1 Wetterteam. Aber so ganz sonnig von morgens bis abends wird es heute ja nicht.
3: Hier und da könnten am Vormittag auch ein paar kleine Schauer durchziehen. Aber das ist nicht groß von Bedeutung und die Sonne setzt sich ab Mittag verstärkt durch. Die Höchstwerte liegen dann bei 28 bis 32 Grad. Es werden sich dann auch Wellwolken auftürmen und ab Abend besteht erhöhte Unwettergefahr. Da kann es kräftige Gewitter geben, Starkregen, Hagel und Sturmböen. Aber wie immer gilt, alles kann, nichts muss.
0: Also der Regen wäre ja schön, den nehmen wir, ne? Aber alles andere drumherum darf gerne wegziehen.
1: Heute versuchen wir das wirklich mit allem, ne? Alles mit dabei heute.

0: Sündchen Ballet, Can't Stop the Feeling hier in eurer SR1 Morning Show.
1: Und Samu Haber ist mit dabei. Der bringt euch gut in diesen Tag mit Dancing with a Broken Heart. Gleich in der SR1 Morning Show.
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1: Mit Luisa Oberhauser. Über 1000 Menschen im Himalaya vermisst. Mehr Geld für Hitzeschutz für Kliniken im Saarland. Das Wetter wechselhaft bis 32 Grad. 7 Uhr. Nach der gewaltigen Sturzflut werden im Himalaya über 1300 Menschen vermisst. Das melden die Behörden in Nepal und China. Die Rettungsarbeiten gestalten sich als schwierig. Das Gebiet ist schwer zugänglich inmitten des Himalaya-Gebirges auf über 4000 Meter Höhe. Ein weiteres Problem für die Rettungskräfte ist das Risiko einer weiteren Sturzflut. Für SR Info Eva Lambi-Schmidt.
2: Etwa 2,5 Kilometer vom verschütteten tibetischen Ort Jirong entfernt hat sich Flutwasser hinter Geröllmassen gestaut, die möglicherweise brechen könnten. Nach Angaben der US-Erdbebenwarte USGS hat ein Gletscherabbruch die Sturzflut ausgelöst. Die Warte hatte zunächst ein Erdbeben vermutet, hatte die gemessene seismische Aktivität dann aber auf die abgehende Lawine aus Eis und Geröll zurückgeführt. Die Sturzflut hat in Nepal auch einen Ausgangspunkt einer für Touristen beliebten Trekkingroute getroffen. Die dortige Tourismusbehörde spricht von mehr als 650 vermissten Reisenden aus verschiedenen Ländern, darunter auch Menschen aus Deutschland.
1: Bundeskanzler Merz will den nächsten EU-Haushalt deutlich verkleinern. Für den nächsten mittelfristigen Haushalt

0: schlägt die EU-Kommission ein Budget von knapp 1,8 Billionen Euro vor. Davon will Merz mehrere 100 Milliarden Euro einsparen. Er sucht dafür Verbündete und hat die Regierungschefs aus den Niederlanden, Dänemark, Österreich, Finnland und Schweden eingeladen. Gemeinsam wollen sie den Druck auf die EU erhöhen. Deutschland ist der größte Beitragszahler und würde damit von Einsparungen profitieren. Am Ende müssen alle 27 EU-Staaten dem Haushalt zustimmen. Der mutmaßliche Chefplaner der Anschläge vom 11. September 2001, Khalid Scheich Mohammed, soll offenbar 2028 vor Gericht gestellt werden. Nach übereinstimmenden Medienberichten ist der Prozessbeginn vor einem Militärgericht für den Juni 2028 angesetzt. Bei den Anschlägen waren vor fast 25 Jahren in New York, Washington und Pennsylvania fast 3000 Menschen getötet worden. Der mutmaßliche Drahtzieher Khalid Scheich Mohammed wurde bereits 2003 in Pakistan gefasst und sitzt seit fast 2 Jahrzehnten im Gefangenenlager Guantanamo auf Kuba in Haft. Die Bundesländer ziehen wegen der hohen Trassenpreise für den Schienenregionalverkehr vor Gericht. Die saarländische Verkehrsministerin Berg sagte der Rheinischen Post, die Anfang August angekündigte Klage gegen den Bund sei vorbereitet. Sie werde in den kommenden Tagen beim Verwaltungsgericht Köln eingereicht. Hintergrund ist ein Urteil des Europäischen Gerichtshofs vom März diesen Jahres. Danach darf der Bund die Entgelte für die Schienennutzung nicht mehr deckeln. Die Verkehrsminister der Länder sehen nun den Bund in der Pflicht, die Mehrkosten von 400 Millionen Euro zu übernehmen. Das saarländische Gesundheitsministerium will den Kliniken Gelder für den Hitzeschutz zur Verfügung stellen. Das hat Gesundheitsminister Jung im Landtag angekündigt. Er sagte:
1: Wir haben uns entschieden, den saarländischen Krankenhäusern den Vorschlag zu machen, 15 Millionen Euro kurzfristig für Investitionen in den Hitzeschutz zur Verfügung zu stellen, für Maßnahmen, die schnell wirken und bis zum nächsten Sommer umgesetzt sein sollen. Ich habe deshalb die saarländischen Krankenhäuser und die saarländische Krankenhausgesellschaft zu einem Termin eingeladen, um zu besprechen, was ist kurzfristig machbar, was wirkt mit dem Mitteleinsatz am besten.
0: Zudem kündigte der Minister eine kommunale Konferenz an. Dabei sollen Maßnahmen besprochen werden, die den Städten und Gemeinden beim Thema Hitzeschutz helfen. Der erste FC Saarbrücken Tischtennis hat gestern Abend seinen nächsten Saisonsieg eingefahren. Der deutsche Meister gewann in Bad Homburg 3:1. Damit stehen die Saarbrücker weiterhin auf Platz 2 der Bundesliga-Tabelle. Spitzenreiter ist nach wie vor Borussia Düsseldorf. Und das waren die Nachrichten mit Luisa Oberhauser. 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
3: Sonnig ist es. Mit einzelnen Wolken. Und aus denen kann es auch mal tropfen. Ab dem Mittag dann erstmal viel Sonne und sehr heiß, bis 31 Grad. Es ziehen aber zum Nachmittag auch dichte Quellwolken auf. Und ab dann kann es auch Gewitter geben. Hagel, Starkregen, stürmische Böen. Das kann alles heute Nachmittag dabei sein. Morgen dann vereinzelte Schauer und Gewitter bei 20 bis 24 Grad.
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4: Es ist 7.04 Uhr. Auf der A620 Saarlouis Richtung Saarbrücken zwischen Völklingen Ost und Gersweiler haben wir aktuell 4 Kilometer Stau an der Dauerbaustelle. Dauert eine Viertelstunde länger. In Saarbrücken in der Hubert-Müller-Straße ist außerdem eine Ampelanlage ausgefallen. Da kommt es zu Behinderungen. Und ein Blitzer steht in Fürstenhausen in der Saarbrücker Straße. Danke fürs Durchgeben und gute Fahrt.
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4: Schönen guten Morgen. Dua Lipa bringt euch jetzt in den frühen Donnerstagmorgen mit Physical.
3: Oh, da fühlt sich das morgendliche Gähnen und Strecken doch direkt wie so ein Workout an.
4: Ja.
3: Guten Morgen.
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0: Können wir Shakira nicht einfach so ein Pauschal-Abo anbieten, dass sie denn die nächsten 4, 5 WM-Songs einfach macht? Dann wird das dann auch immer gut.
1: Ich vermute, den hat sie ja eh schon.
0: Das kann sein. Guten Morgen mit SR1.
1: Im eigenen Ort kennt man ja oft jeden Winkel, ne? Jedes noch so kleine Eckchen. Wie sieht es aus, wenn ihr aus eurem Ort rausfahrt? Wie gut kennt ihr denn unser Saarland?
0: Die SR1 Saarland-Frage testet euch nicht nur, ihr lernt auch noch was. Im Deutsch-Französischen Garten in Saarbrücken gibt es am Sonntag das große Kinderfest, unter anderem mit der SR1 Mitmachbühne. Wofür ist der DFG besonders bekannt? Für A, eine der größten Wasserorgeln in Deutschland oder für eine der größten Minigolfanlagen in Deutschland?
1: Wer weiß es von euch? Eure Lösung gebt ihr ab unter 0681 2131, gerne auch per WhatsApp. Wir lösen auf nach Heaven is a Halfpipe und eine Mega-Hit von David Guetta, Forever Young in der SR1 Morning Show.

0: Guten Morgen, ihr Mausis. Ein neuer Tag im Saarland bricht an und die SR1 Morning Show ist dabei um 7.19 Uhr.
1: Ja, auf geht's in den Vize-Freitag mit unserer SR1 Saarland-Frage.
0: Da haben wir ein Morning Show to go. Welcher für euch? Die Frage: Im deutsch-französischen Garten in Saarbrücken gibt's am Sonntag das große Kinderfest. Da gibt's auch die SR1 Mitmachbühne. Wofür ist der deutsch-französische Garten besonders bekannt? A. Für eine der größten Wasserorgeln in Deutschland oder B. für eine der größten Minigolfanlagen in Deutschland.
1: Wir lösen gemeinsam auf mit Miriam Merten aus Duttweiler. Moin Miriam.
2: Hallo, guten Morgen.
0: Miriam, du bist unterwegs zur Arbeit. Hast du mal eben so die Lösung rausgehauen? Dann sag doch mal.
2: Genau, die Wasserorgel ist das.
1: Die Wasserorgel, selbstverständlich richtig. Ein SR1 Morning Show to go Becher für dich.
0: Glückwunsch.
2: Oh, schön, da freue ich mich. Dankeschön.
0: Warst du denn schon mal dort im DFG? Konntest du dich selber von den zarten Klängen überzeugen von der Wasserorgel?
2: Nein, klar, natürlich. Richtiger Duttweiler, Saarbrücker kennt das doch.
1: Kennt das, ne? Da geht man einfach mal Sonntag ein bisschen durchspazieren. Tatsächlich ist diese Orgel 30 Meter lang. Die war mal größer. Die war sogar eine der größten in Europa mal mit 45 Metern. Aber dann ist sie kaputt gegangen. Und wie es dann so ist, dann ist eine kleinere hingekommen. Aber sie ist immer noch wahnsinnig groß und vor allen Dingen wahnsinnig schön.
2: Ja, das stimmt. Das ist wahr. Schön.
1: Miriam, dann hab einen schönen Tag und viel Spaß mit unserem Becher.
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1: Und jetzt ein Kinderwitz.
2: Ich bin der Erwin, ich bin 10 Jahre alt. Jemand kommt zu einem anderen Mann und sagt, kennst du Fußball? Er sagt ja. Weißt du, wer Neymar ist? Der Mann sagt ja. Wer ist das? Ein Schauspieler.
1: Das war ein Kinderwitz auf
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0: Hallöchen, wir sind's, eure SR1 Morning Show und wünschen euch einen tollen Start in diesen Tag.
1: Ja, und auch schön, dass ihr mit dabei seid. Die beste Musik fürs Saarland, Sophie and the Giants, Shut Up and Dance, jetzt bei uns.

0: Leute, es wird ganz lässig und es wird ganz strahlend. Crow mit Whatever und Nico Santos.
1: Das ist der Strahlemann, ne? All-Time-High hört ihr in eurer S1 Morning Show. Gleich nach halb.
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0: Um 7.30 Uhr mit Luisa Oberhauser.
3: Vermisstenzahl im Himalaya steigt. Nach der Sturzflut im Grenzgebiet zwischen Nepal und China werden insgesamt über 1.300 Menschen vermisst. Sowohl auf chinesischer als auch auf nepalesischer Seite suchen die Behörden nach Vermissten, darunter auch nach zahlreichen ausländischen Touristen. Prozess nach Terroranschlag. Der mutmaßliche Chefplaner der Anschläge vom 11. September 2001, Khalid Scheich Mohammed, soll offenbar 2028 vor Gericht gestellt werden. 2003 war er in Pakistan festgenommen worden. Seit 2006 befindet er sich im US-Gefangenenlager Guantanamo. Mehr Geld für Hitzeschutz. Gesundheitsminister Jung hat im Landtag vorgeschlagen, den saarländischen Krankenhäusern 15 Millionen Euro zur Verfügung zu stellen. Damit sollen kurzfristige Maßnahmen zum Hitzeschutz umgesetzt werden. Und Klage gegen Schienenmaut. Die Bundesländer ziehen wegen gestiegener Trassenpreise für den Schienenregionalverkehr vor Gericht. Hintergrund ist ein Urteil des Europäischen Gerichtshofs. Demnach darf der Bund die Entgelte für die Schienennutzung nicht mehr deckeln. Die Verkehrsminister der Länder sehen nun den Bund in der Pflicht, die Mehrkosten von 400 Millionen Euro zu übernehmen. 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
4: 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Wir starten mit einigen Wolken in den Tag. Aus denen kann es auch mal so ein paar Tropfen geben. Viel wird das aber mal noch nicht. Und dann reißt die Wolkendecke irgendwann auf. Es gibt viel Sonne und die brutzelt uns auf bis zu 31 Grad. Im Laufe des Nachmittags ziehen dann dicke Quellwolken rein. Und dann besteht tatsächlich Unwettergefahr heute. Gegen Abend sind Gewitter, Starkregen, Hagel und stürmische Böen möglich. Morgen beruhigt sich das Ganze nochmal. Temperaturen dann maximal 25 Grad, einzelne Schauer und Gewitter.
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0: Guten Morgen auf der A6 Mannheim Richtung Saarbrücken. Zwischen St. Ingbert Mitte und St. Ingbert West ist ein totes Tier auf der rechten Spur. Außerdem haben wir 4 Kilometer Stau an der Dauerbaustelle. Auf der A620 Saarlouis Richtung Saarbrücken zwischen Völklingen Ost und Gersweiler plant da mal 15 Minuten mehr ein. Der neueste Blitzer steht in Fürstenhausen in der Saarbrücker Straße. 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
0: Dann lassen wir den Nico auch nicht mehr länger warten,
1: nee,
0: oder?
1: Nee, der schaut schon mit den Hufen. Hier ist er für euch, der Nico. Mit All-Time-High, guten Morgen.

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0: gibt immer mindestens eine Extremität, die bei diesem Song mitwirbt. Arme, Beine, Kopf, Nase, Ohren.
1: Extremität. Ey, was für eine Überleitung. Also barfuß auf Lego treten. Nachdem man ungefähr 100 Mal gesagt hat, räum bitte dein Zimmer auf. Eltern kennen diesen Schmerz, körperlich und seelisch.
0: Aber warum ist Aufräumen für Kinder eigentlich so ein Riesending? Kinderpsychologin Lisa Fromkott-Schneider sagt, räum dein Zimmer auf. Das bedeutet für Kinder gefühlt 100 kleine Entscheidungen treffen.
2: Zum einen brauchst du die Fähigkeit, das aktuelle Spiel zu beenden und einem spontanen Impuls zu widerstehen. Zum anderen muss man irgendwie im Kopf behalten, was soll ich jetzt eigentlich tun, was ist als nächstes zu tun. Dann muss man kognitiv so flexibel sein, dass man jetzt zwischen Spiel, Sortieren und Wegräumen wechselt. Im besten Fall plant man noch oder priorisiert man, womit fange ich denn jetzt an?
1: Ja, und dann sagt die Mama, räum das Lego weg, ne? Und dann findet man plötzlich aber wieder sein Lieblingsauto und zack, ist der Auftrag schon wieder vergessen.
0: Ja, und wenn dann wirklich der Geduldsfaden bei den Eltern dünn wird, sagt die Psychologin, anschreien bringt nichts.
2: Tatsächlich ist es günstiger, dass man versucht, eben konsequent zu sein. Konsequenten sollten da logisch, vorhersehbar und respektvoll sein. Zum Beispiel, wenn Spielmaterial nicht weggeräumt wird, kann es eben zunächst nicht für neue Spiel genutzt werden. Aber Beschämung, Drohungen oder ja, das wütende Wegwerfen von Eigentum beschädigen eher die Kooperation.
1: Also, wenn du den blauen Müllsack, den großen blauen, ne, antrost, musst du natürlich danach durchziehen. Aber Marc-André kann das natürlich pädagogischer. Ich verleihe ihn heute als Kinderzimmeraufräumer. Wenn das Kinderzimmer bei euch also aussieht, als hätte Lego-Krieg gegen Playmobil angefangen, ruft an, schickt eine WhatsApp, am besten noch mit einem Kinderzimmerfoto 0681 2131. Marc-André kommt und räumt das Kinderzimmer auf.
0: Na gut, ich bringe auch keinen blauen Müllsack mit. Versprochen. Die Sachen kommen schon dahin, wo sie auch hin sollen. Hoffentlich.
3: Ja. 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

0: kultig, legendär, einfach mega Queen mit I Want to Break Free. Eure SR1 Morning Show ist am Start um 7.47 Uhr.
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2: So ein paar Tropfen können fallen heute Morgen und am Vormittag. Viel wird das noch nicht. Dann wird es erstmal sonnig und sehr heiß heute, bis 31 Grad. Es könnte heute aber auch noch ein bisschen rund gehen, Peter Schwarz vom SR1 Wetterteam.
3: Ab Abend besteht erhöhte Unwettergefahr. Da kann es kräftige Gewitter geben, die aus Frankreich reinziehen. Die bringen dann hier und da Starkregen, Hagel und Sturmböen. Aber wie immer gilt, alles kann, nichts muss. Morgen ist die Hitze dann schon weg. Wir haben einen Tag, der insgesamt mehr Wolken als Sonne bringt. Und es gibt auch immer mal wieder Schauer der Gewitter bei 20 bis 25 Grad.
2: Was ein Auf und Ab diese Woche.
0: Wahnsinn.
2: Fährt der Kreislauf Karussell, Mensch. Guten Morgen.

0: 1 Morning Show, guten Morgen.
1: Die Sportfreunde Stiller sind wieder in Italo-Vibes und Olivia Rodrigo singt für euch Drop Dead. Gleich.
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1: Mit Luisa Oberhauser. Über 1300 Vermisste im Himalaya. Mehr Geld für Hitzeschutz in Kliniken im Saarland. Das Wetter wechselhaft bis 32 Grad. 8 Uhr. Im Himalaya werden nach der Sturzflut über 1300 Menschen vermisst. Das melden die Behörden in Nepal und China. Bis jetzt zählen die Rettungskräfte auf beiden Seiten mindestens 168 Tote. Drohnenaufnahmen aus Nepal zeigen zerstörte Straßen und Gebäude. Ganze Ortschaften sind zerstört. Das betroffene Gebiet ist mitten im Himalaya, schwer zugänglich für die Rettungskräfte auf über 4000 Meter Höhe. Ursache war laut der US-Erdbebenwarte ein Gletscherabbruch. Die Flut hat auch einen bei Touristen beliebten Ausgangspunkt für Wanderer getroffen. Die nepalesische Tourismusbehörde spricht von über 650 Vermissten. Dazu gehören auch Menschen aus Deutschland. In deutschen Mobilfunknetzen gibt es eine bislang unbekannte Sicherheitslücke. Das haben Recherchen des Bayerischen Rundfunks ergeben. Danach betraf die Sicherheitslücke die Mobilfunknetze von Telekom, Vodafone und Telefonica O2. Aus München, Maximilian Zierer.
2: Im Hintergrund übermittelten die Netze oftmals sensible Informationen über das Smartphone des Angerufenen an den Anrufer. In einem Test konnten BR-Reporter so an Geräteinformationen des CDU-Bundestagsabgeordneten Roderich Kiesewetter gelangen, der im Auswärtigen Ausschuss sitzt. Kiesewetter sprach im BR-Interview von einem gravierenden Einfallstor für ausländische Nachrichtendienste. Die Daten ermöglichten den gezielten Einsatz von Spionagesoftware, teilt das Bundesamt für Verfassungsschutz mit. Die Verfassungsschützer werten die vom BR entdeckte Schwachstelle als sicherheitsrelevant und gehen nahezu sicher davon aus, dass fremde Nachrichtendienste entsprechende Informationen nutzen.
1: Die Netzbetreiber wurden informiert. Vodafone und Telefonica O2 gaben an, die Lücke geschlossen zu haben. Die Telekom kündigte entsprechende Schritte an. Das saarländische Gesundheitsministerium will den Kliniken Geld für den Hitzeschutz zur Verfügung stellen. Gesundheitsminister Jung schlug im Landtag vor, den saarländischen Krankenhäusern 15 Millionen Euro kurzfristig für Investitionen in den Hitzeschutz zu gewähren, für Maßnahmen, die schnell wirkten und bis zum nächsten Sommer umgesetzt

0: sein sollten. Er habe die saarländische Krankenhausgesellschaft zu einem Termin eingeladen, um das Angebot zu besprechen. Außerdem kündigte Jung eine kommunale Konferenz an. Dabei sollen Maßnahmen besprochen werden, die den Städten und Gemeinden beim Thema Hitzeschutz helfen. In Neunkirchen soll auf 24 Hektar eine neue Freiflächen-Photovoltaikanlage gebaut werden. Es wäre die größte dieser Art auf dem Stadtgebiet. Der Neunkircher Stadtrat hat grundsätzlich beschlossen, das Projekt zu verfolgen. SR-Reporterin Lea Kielnicker.
1: Entstehen soll die Anlage auf einer Fläche im Stadtteil Hangard. Projektträger ist das Unternehmen Trianel, ein kommunales Unternehmen mit mehr als 50 deutschen Stadtwerken als Gesellschafter. Nach Angaben von Trianel sind Eigentümer der Fläche selbst auf das Unternehmen zugekommen und haben das Projekt vorgeschlagen. Von der Umsetzung würde auch die Stadt Neunkirchen profitieren. Jährlich sollen 3.000 Euro pro Hektar an die Stadt ausgeschüttet werden. Bei 24 Hektar wären das über 70.000 Euro. Geprüft werde aktuell außerdem, wie die Bürger an dem Projekt beteiligt werden können, beispielsweise über einen Strombonus.
0: Trianel rechnet damit, dass es rund 3 Jahre dauert, bis das Projekt fertig geplant und umgesetzt ist. Damit es dazu kommt, sind noch weitere Stadtratsbeschlüsse nötig. Die japanische Künstlerin Yayoi Kusama ist tot. Nach Angaben ihres Unternehmens starb Kusama bereits vor rund 2 Wochen im Alter von 97 Jahren. Sie zählte zu den wichtigsten Künstlerinnen der Nachkriegszeit. Ihr Markenzeichen waren wiederkehrende Motive in verschiedenen Formen, die an Netze, Wirbel oder Würmer erinnerten, am häufigsten jedoch an Polkadots. Im Museum Ludwig in Köln endete Anfang August eine Retrospektive zum Werk der Künstlerin. Die Ausstellung zog mehr als 450.000 Besucher an und brach damit alle Rekorde des Museums. Und das waren die Nachrichten mit Luisa Oberhauser. 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
3: Hatten wir so einen tollen Sonnenaufgang und jetzt ist es schon sehr zugezogen, gerade bei uns im Saarland.
4: Wo ist der denn?
3: Ja, so ein paar Stellen gibt es schon noch, hier Saarwellingen oder Blieskastel, da sieht man gerade noch so ein bisschen Sonne. Das wird heute auch noch mehr, aber jetzt kann es erstmal so ein paar vereinzelte Tropfen geben. Zum Mittag dann die Sonne wieder, sehr heiß, bis 31 Grad heute und dann ziehen zum Nachmittag schon wieder dichte Quellwolken rein und so ab dem Abend kann es dann Gewitter geben, Hagel, Starkregen, stürmische Böen, das kann heute Abend alles dabei sein. Morgen dann nur noch vereinzelte Schauer und Gewitter bei 20 bis 24 Grad.
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5: Um 8.04 Uhr, guten Morgen. Auf der A620 Saarlouis Richtung Saarbrücken zwischen Völklingen-Ost und Gersweiler haben wir aktuell 4 Kilometer Stau an der Dauerbaustelle. Das dauert etwa eine Viertelstunde länger. Und es blitzt in Fürstenhausen in der Saarbrücker Straße.
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4: Ich glaube, wir sind jetzt mal alle bereit für eine richtig gute Portion Mucke, oder?
3: Ja, Mucke, die uns sogar so ein bisschen ans Wochenende erinnert.
4: Ah, sicher.
3: Der Mann, der wie es Wochenende heißt, ist für euch hier in der SR1 Morning Show. Guten Morgen.

0: Ich finde, das ist einer der schönsten Taylor Swift-Songs in letzter Zeit. Die Swifties werden natürlich sagen, nein, die sind alle
1: die
0: super.
1: Sind alle gleich super.
0: Der hat aber wirklich was, fand ich jetzt. I knew it, I knew you, Taylor Swift.
1: Ach man, was für ein super leidiges Thema, ne? Bei allen Eltern im Saarland, aufgeräumte oder eher nicht aufgeräumte Kinderzimmer. Nico aus Saarbrücken, der kennt das natürlich auch.
2: Das ist immer ein großes Thema bei uns zu Hause. Die zwei größeren Kinder, die haben keine große Lust aufzuräumen meistens. Die haben ein extra Spielzimmer und das versuchen wir immer mit denen in Zusammenarbeit das zu machen. Das funktioniert dann vielleicht kurzzeitig, aber meistens fangen sie dann eher nochmal an zu spielen oder haben keine Lust mehr.
0: Aber auch das ist für Eltern noch lange kein Grund zum Aufgeben, denn dann kommt er, der Endgegner, der Müllsack.
2: Wir hatten es auch schon mal gemacht, dass wir dann Spielsachen halt weggeholt haben und in eine Mülltüte geräumt haben und die zur Seite gestellt haben. Ja. Für eine gewisse Zeit hat es dann funktioniert und dann gibt es wieder Phasen, wo sie dann keine Lust mehr haben. Da muss man noch mal ein bisschen motivieren. Ja.
1: Na, viele Generationen haben schon auf den Müllsack zurückgegriffen. Ne? Marc-André hat heute schon einige spöttische Sprüche zum Thema Kinder zum Aufräumen gebracht. Daher dachte ich mir, okay, Sprücheklopper, alles klar. Ich verleihe dich jetzt einfach mal als Kinderzimmeraufräumer, dann siehst du mal, wie es ist.
0: Boah.
1: 0681-21-31 meldet euch bei uns rein und Marc-André kommt noch heute vorbei und räumt das Kinderzimmer bei euch zu Hause picobello auf. Ne?
0: Das willst du jetzt auch unbedingt, ne?
1: Naja, das will ich heute durchziehen.
0: Dass ich das mache.
1: Aha.
0: Das ist eine Challenge, sage ich dir. Wir kriegen das gemeinsam hin, Freunde der Sonne. Macht euch da mal keine Sorgen. Das wird ja Träumchen mit Bäumchen mäßig wird das aussehen.

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0: Luis Fonsi und Daddy Yankee bereiten uns auf diesen 31 Grad Donnerstag vor. Despacito hier in eurer SR1 Morning Show.
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0: Nochmal so ein schönes Spätsommer-Feeling gleich in der SR1 Morning Show mit Bryan Adams, Summer of 69 und Robbie.
1: All my life. Hören wir zusammen gleich nach halb.
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0: 8:30 haben wir's.
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6: Verheerende Sturzflut im Himalaya. Mittlerweile werden über 1300 Menschen vermisst, darunter auch zahlreiche ausländische Touristen. Das melden die Behörden in Nepal und China. Rettungskräfte auf beiden Seiten zählen mindestens 168 Tote. Sicherheitslücke in deutschen Mobilfunknetzen. Wie BR-Recherchen zeigen, sind bei Anrufen über die Mobilfunknetze von Telekom, Vodafone und Telefonica O2 oftmals sensible Daten übermittelt worden. Dadurch könnten Cyberangriffe erleichtert werden. Vodafone und Telefonica O2 gaben mittlerweile an, die Lücke geschlossen zu haben. Die Telekom kündigte entsprechende Schritte an. Photovoltaikanlage für Neunkirchen. Auf insgesamt 24 Hektar soll eine neue Freiflächen-Photovoltaikanlage gebaut werden. Es wäre die größte dieser Art auf dem Stadtgebiet. Der Neunkircher Stadtrat hat grundsätzlich beschlossen, das Projekt zu verfolgen. Und mehr Geld für Hitzeschutz. Gesundheitsminister Jung hat im Landtag vorgeschlagen, den saarländischen Krankenhäusern 15 Millionen Euro zur Verfügung zu stellen. Damit sollen kurzfristige Maßnahmen zum Hitzeschutz umgesetzt werden. 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
7: Temperaturen gehen heute wieder hoch auf bis zu 31 Grad. Erstmal wird das auch ein richtig heißer Mittag. Im Laufe des Nachmittags ziehen dann Gewitterwolken rein und spätestens zum Abend kommt daraus auch so einiges. Hagel, Sturmböen, Starkregen, kann alles heute am Abend dabei sein. Morgen beruhigt sich das Wetter wieder. Temperaturen dann 20 bis 24 Grad. Nur noch vereinzelt Schauer und Gewitter.
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0: Hallo an alle unterwegs. Aktuell haben wir immer noch 4 Kilometer Stau an der Dauerbaustelle auf der A620 Saarlouis Richtung Saarbrücken zwischen Völklingen Ost und Gersweiler. Das dauert etwa 20 Minuten länger für euch. Außerdem A623 Friedrichsthal Richtung Saarbrücken zwischen Duttweiler und Ludwigsberg. 2 Kilometer Stau an der Baustelle, 10 Minuten plus. Der neueste Blitzer steht in Fürstenhausen in der Saarbrücker Straße. 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
0: Wir wünschen euch einen fantastischen Vize-Freitag.
7: Auf geht's in den neuen Tag. Guten Morgen.
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0: Einen wunderschönen guten Morgen mit eurer SR1 Morning Show. Es ist 8.39 Uhr. Genießt den Donnerstag.
1: Teddy Swims, Mr. Know-It-All, gleich hier bei uns.
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4: Phase 1, vor Saisonbeginn rechnet sich der Fan für den Verein sehr gute Chancen aus.
5: Diese Saison können wir ganz vorne angreifen, mit dem Kader.
4: Phase 2, nach den ersten 3 Niederlagen in Folge hat er es sowieso gewusst.
5: Ey, das war von vornherein so klar, dass die es nicht gebacken kriegen, mit dem Kader.
4: Phase 3, der Trainer ist entlassen worden und es gab ein Unentschieden und einen glücklichen Zittersieg.
5: Das ist der Turnaround. Ey, wenn wir jetzt noch 4-mal gewinnen und alle, die über uns sind, 4-mal verlieren, dann sind wir schon auf Platz 3.
4: Und schließlich zum Saisonende Phase 4. Der Verein verliert noch 4-mal, hält sich gerade so in der Liga und der Fan sagt:
5: Ich habe das vorher gewusst, das konnte nicht klappen. 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

0: Guten Morgen zusammen, Katy Perry mit Hot and Cold bringt uns rein in diesen Donnerstag.
1: Eltern kennen Sie alle diese Sprüche, oder? Hier sieht's aus wie im Schweinestall. Man sieht den Boden ja gar nicht mehr.
0: Das ist ein Kinderzimmer und keine Müllhalde. Tja, und wie bringt man die Kinder jetzt dazu, ihr Zimmer aufzuräumen? Das ist die Frage, die wir uns heute stellen.
1: Ja, diese Frage stellt sich Sandra Cäsar auch schon länger. Ihre Tochter Olivia hat sich in ihrem Kinderzimmer mal so richtig schön ausgetobt. Guten Morgen, Sandra.
2: Guten Morgen.
1: Sandra, also du möchtest gerne, dass ich dir mal Andrea nach Hause schicke, weil du hast, also du brauchst Hilfe.
2: Absolut, ja, ganz, ganz, ganz dringend.
1: Ja, du hast uns ein Foto geschickt von dem Kinderzimmer von deiner Tochter.
2: Genau, die Olivia, die ist 12 und die hat ein Nähprojekt angefangen. Und das Projekt hat irgendwie das ganze Zimmer eingenommen. Und wir wollten immer mal zwischendurch dann aufräumen und nochmal ein bisschen Ordnung, damit sie auch nochmal weitermachen kann. Aber ja, irgendwie sind wir gescheitert.
0: Sandra, muss ich mir Sorgen machen, wenn ich dieses Zimmer betrete, dass ich dann auf einen Haufen so kleiner Nähnadeln so trete mit den Füßen? Also muss ich dann irgendwie so Stahlbetonschuhe anziehen oder wie ist das?
2: Ja, also das wäre eigentlich gar keine so schlechte Idee. Ja, doch. Gut.
1: Wie planst du es? Muss Olivia helfen, dem Marc-André? Oder
2: ja,
1: guckst du einfach, ja, okay, alles klar.
0: Ich muss mir ja sagen, wo welcher Stoff in welche Ecke reinkommt. Ja,
2: ja, genau. Nee, also Teamwork makes the dream work. Da muss man schon zusammen mit ran, auf jeden Fall.
0: Das ist der Satz zum Donnerstag, liebe Sandra. Dann komme ich heute vorbei und wir kriegen das hin mit Olivia gemeinsam.
2: Super, toll, wir freuen uns.
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0: sanfteren Moment an diesem Donnerstagmorgen. Clock, Clock, Adoria hier in der SR1 Morning Show.
1: Liebe Autofahrer, auf der A8 Luxemburg Richtung Saarlouis sind Gegenstände auf der linken Spur zwischen Merzig-Wellingen und Merzig-Schwemlingen. Gegenstände auf der linken Spur.
0: Jetzt leidet ihr so langsam Richtung Vormittag und das tun wir mit Miley Cyrus, End of the World, gleich hier.
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1: Mit Luisa Oberhauser.
2: Fast 1500 Vermisste im Himalaya. Mehr Geld für Hitzeschutz in Kliniken im Saarland. Das Wetter wechselhaft bis 32 Grad. 9 Uhr. Nach der gewaltigen Sturzflut werden im Himalaya fast 1500 Menschen vermisst. Das melden die Behörden in Nepal und China. Die Rettungsarbeiten gestalten sich als schwierig. Das Gebiet ist schwer zugänglich inmitten des Himalaya-Gebirges auf über 4000 Meter Höhe. Ein weiteres Problem für die Rettungskräfte ist das Risiko einer weiteren Flut. Für SR Info Eva Lambi-Schmidt.
3: Etwa 2,5 Kilometer vom verschütteten tibetischen Ort Jirong entfernt hat sich Flutwasser hinter Geröllmassen gestaut, die möglicherweise brechen könnten. Nach Angaben der US-Erdbebenwarte USGS hat ein Gletscherabbruch die Sturzflut ausgelöst. Die Warte hatte zunächst ein Erdbeben vermutet, hatte die gemessene seismische Aktivität dann aber auf die abgehende Lawine aus Eis und Geröll zurückgeführt. Die Sturzflut hat in Nepal auch einen Ausgangspunkt einer für Touristen beliebten Trekkingroute getroffen. Die dortige Tourismusbehörde spricht von mehr als 650 vermissten Reisenden aus verschiedenen Ländern, darunter auch Menschen aus Deutschland.
2: Der amerikanische Chipkonzern Nvidia hat seinen Gewinn im zweiten Quartal mehr als verdoppelt. Nach Angaben des Unternehmens verzeichnete Nvidia allein zwischen April und Juni einen Nettogewinn von fast 60 Milliarden Dollar. Der Konzern ist mit seinen Chipsystemen für Rechenzentren der zentrale Motor des KI-Booms. Derzeit bauen vor allem Amazon, Google, Microsoft und Meta ihre KI-Rechenzentren aus und investieren hunderte Milliarden Dollar. An der Börse ist Nvidia mit einem Marktwert von mehr als 5 Billionen Dollar der wertvollste Konzern der Welt. In der Straße von Hormuz ist erneut ein Öltanker angegriffen worden. Nach Angaben der britischen Behörde zur Sicherheit der Schifffahrt wurde das Schiff in der Meerenge zwischen dem Iran und dem Oman von einem unbekannten Geschoss getroffen. Die Besatzung sei in Sicherheit. Zunächst blieb unklar, wer für den Angriff verantwortlich war. Der Iran blockiert die Meerenge immer noch weitestgehend. Die Fraktionsvorstände von Union und SPD kommen heute in Münster zusammen. Nach der Sommerpause geht es darum, die Koalitionsarbeit für die nächsten Monate vorzubereiten. Die Union geht mit dem neuen Vorsitzenden frei in die Beratungen. Der Fraktionschef der SPD, Mirsch, sagt im ARD-Morgenmagazin:
4: Wir haben, finde ich, in dem letzten Jahr schon bewiesen, dass wir viele Themen, auch große Themen, nehmen Sie zum Beispiel das Thema der Tariftreue, wo es durchaus unterschiedliche Ansätze gab. Da hat die CDU Schwierigkeiten mit gehabt. Und trotzdem haben wir uns verständlich, dass die jetzt zum Beispiel von dem Sondervermögen Aufträge bekommen, nach Tarif bezahlen müssen. Oder das Thema Wehrdienst, wo es durchaus schwierige Debatten gegeben hat. Überall dort haben wir uns als CDU

0: CSU und der SPD verständigt. Und das werden wir auch künftig kriegen.
1: Ein Social-Media-Verbot für Kinder und Jugendliche. Das wünschen sich auch viele der Betroffenen selbst. Das geht aus dem Social-Media-Report der Techniker Krankenkasse hervor. Im Saarland, Rheinland-Pfalz und Hessen ist demnach mehr als die Hälfte der 12- bis 17-Jährigen wenigstens für ein Verbot bis zu einem Alter von 14 Jahren. Die meisten Kinder und Jugendlichen kritisieren vor allem, dass sie zu viel Werbung und Fake News auf sozialen Medien ausgesetzt seien. In Neunkirchen soll auf einer Fläche von rund 24 Hektar eine Freiflächen-Photovoltaikanlage errichtet werden. Das wäre die größte Anlage dieser Art auf dem Stadtgebiet. Entsprechende Pläne wurden im Stadtrat vorgestellt. Demnach soll die Anlage im Stadtteil Hangard entstehen. Der Projektträger, das Unternehmen Trianel, rechnet damit, dass Planung und Umsetzung rund 3 Jahre dauern. Damit es dazu kommt, sind aber noch weitere Stadtratsbeschlüsse nötig. Außerdem soll es eine Bürgerinformation Veranstaltung geben. Und das waren die Nachrichten mit Luisa Oberhauser. 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
3: Heute wird's nochmal richtig warm bei uns im Saarland. Temperaturen gehen rauf bis 32 Grad. Allerdings am Nachmittag steigt so ein bisschen die Unwettergefahr. Es kann Gewitter, Starkregen, Hagel und Sturmböen geben. Oder auch nichts. So ist das ja. Morgen haben wir dann mehr Wolken als Sonne. Ab und zu mal ein Schauer oder ein Gewitter bei 20 bis 25 Grad.
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3: A620 Saarlouis Richtung Saarbrücken. Zwischen Völklingen und Gersweiler 4 Kilometer Stau. Ihr braucht 20 Minuten länger. Und es wird geblitzt in Fenne in der Saarbrücker Straße. Kommt gut an.
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3: Mit Verena Sierra und neuer Musik von Mr. C, Sometimes I Love You. Außerdem R.E.M., It's the End of the World as We Know It. Ein sehr fröhlicher Song, wenn man nicht auf die Botschaft achtet. Und los geht's mit Miles Smith, Nice to Meet You. Alles für euch hier auf SR1.
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0: R.E.M. It's the end of the world as we know it. Liebe Autofahrer, A26 Saarlouis Richtung Saarbrücken, zwischen Völklingen und Gasweiler. Natürlich Stau, 4 Kilometer, aber ihr braucht jetzt nur noch 15 Minuten, bis ihr durch seid. Habt Geduld und kommt gut an mit SA1.
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0: Klasse 1 ist hier am Donnerstag. Mehr als 150 Tote und wahrscheinlich an die 1000 Vermisste. Das ist der Stand am Tag nach den Sturzfluten in Nepal. Wie viele Menschen genau noch gesucht werden, kann niemand sagen. Und wenn man die Videos gesehen hat, wie sich diese Wassermassen mit wahnsinniger Wucht über Ortschaften ergießen und einfach alles mit sich reißen, ist auch klar, warum. Lena Bodewein aus dem ARD-Studio Südasien beobachtet die Lage für uns. Lena, was weiß man denn inzwischen über die Ursache für die Sturzfluten? Weil es war ja zum Beispiel auch von einem Erdbeben die Rede.
1: Also die Ursache für diese tödliche Flutwelle, die sehen Forschende aus Geografie und Gletscherkunde jetzt inzwischen wahrscheinlich in einem Gletschersturz. Also heißt, ein gewaltiger Eisblock ist von einem Gletscher abgebrochen und hunderte von Metern, wenn nicht sogar einen Kilometer in die Tiefe, ins Tal herabgestürzt. Und dort im Tal hat er dann eine Lawine aus Eis und Geröll ausgelöst. Und die hat schließlich zu der Flutwelle geführt. Und das Erdbeben, von dem die Rede war, so seismologische Messungen, hatten eine heftige Erschütterung am Mittwochmorgen verzeichnet. Und die Forschenden der US-Erdbebenwarte haben sie zunächst als Erdbeben identifiziert. Sie sagen aber inzwischen, das sei wahrscheinlich nicht die Ursache für die Flutwelle gewesen, sondern der Gletschersturz sei so heftig gewesen, dass er eben in den Messungen derart ausgeschlagen habe, wie ein Erdbeben.
0: Die Rettungsarbeiten laufen auf jeden Fall nach den Sturzfluten in Nepal. Hunderte bis zu 1000 Menschen werden noch vermisst, darunter auch viele Touristen. Die Sturzfluten haben nämlich unter anderem den Startpunkt einer sehr beliebten Trekkingroute in Nepal getroffen.
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0: Holly Humberstone, To Love Somebody by Science. Gleich gibt's Gentlemen zusammen mit Michael Patrick Kelly und Wildfire. Und Kollege Forster, ein Lied für euch hier auf S1.
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0: Es ist 9:30.
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3: Rettungseinsatz nach Sturzflut. Im Himalaya geht die Suche nach Vermissten weiter. Nach chinesischen und nepalesischen Behördenangaben suchen die Einsatzkräfte nach fast 1500 Menschen. Chipkonzern Nvidia verdoppelt Gewinn. Das amerikanische Unternehmen verzeichnete zwischen April und Juni einen Nettogewinn von fast 60 Milliarden Dollar. Der Konzern ist mit seinen Chipsystemen für Rechenzentren der zentrale Motor des KI-Booms. Koalitionstreffen in Münster. Bei der Klausurtagung der schwarz-roten Regierungskoalition geht es um die anstehenden Reformpläne. Die Spitzen der Fraktionen diskutieren unter anderem über die Rentenreform. Bei dem Treffen soll es aber auch um die Zusammenarbeit der Regierung gehen. Und neuer Streik bei der Saarbahn. Die Lokführergewerkschaft GDL hat für heute 12 Uhr einen erneuten Ausstand angekündigt. Da der Streik bereits zuvor angekündigt war, hat die Saarbahn ihr Ersatzkonzept mit eingeschränktem Bahnverkehr und Ersatzbussen bereits seit dem Morgen aktiviert. 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
0: Heute noch einmal heiß. Temperaturen 28 bis 32 Grad. Ist noch ziemlich schwül. Und das heißt, am Nachmittag und Abend können Gewitter, Starkregen, Hagel und Sturmböen kommen. Morgen haben wir mehr Wolken als Sonne, auch immer wieder Schauer oder Gewitter bei 20 bis 25 Grad.
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0: Im Moment wird geblitzt in Fenne in der Saarbrücker Straße. Ansonsten freie Fahrt für euch.
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0: Mit Verena Sierra und mit Musik von Gentlemen. Wildfire. Da singt Michael Patrick Kelly mit und Mark Forster ein Lied für euch. Jetzt hier auf SR1.
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sind so die entspannten Beats von Gentleman und die Stimme von Michael Patrick Kelly. Wildfire ist neu hier auf SR1. So, wie hat man denn eigentlich als Hochzeitspaar Spaß auf der eigenen Hochzeitsfeier? Dua Lipa hat in der Vogue gerade verraten, welche zwei Ratschläge sie und ihr Mann Callum Turner an ihrem Hochzeitstag befolgt haben, damit sie den Tag auch ein bisschen genießen können. Ratschlag Nummer 1, ganz wichtig, den Tag so erleben, als wäre man selber auch Gast. Und Ratschlag Nummer 2, sich gegenseitig immer wieder in der Menge suchen und Augenkontakt, ne? Und dann so ein bisschen blinzeln, damit man später viele gemeinsame Erinnerungen hat. Oh, sehr niedlich. Klingt aber auch ein kleines bisschen stressig. Dua Lipa mit Levitating gibt's jetzt für euch hier auf SR1.

0: gleich hier auf S1 The Fame mit The Hills. Mega krasser Song. Man I Need von Olivia Dean. Und ein bisschen Harry Styles haben wir noch. American Girls, seine aktuelle Single. Alles für euch, gleich bei SR1, die beste Musik fürs Saarland.
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1: Mit Luisa Oberhauser. Zahl der Vermissten im Himalaya steigt. GDL streikt ab 12 Uhr wieder. Das Wetter wechselhaft bis 32 Grad. Nach den verheerenden Sturzfluten in Nepal und Tibet laufen die Such- und Rettungsarbeiten in schwer zugänglichem Katastrophengebiet. Bisher melden die Behörden mehr als 160 Tote. Doch die Opferzahlen könnten weiter steigen. Fast 1500 Menschen werden noch vermisst, darunter auch 8 Deutsche. Die Hilfe wird dadurch erschwert, dass mehrere Fernstraßen durch die Schlammlawine blockiert sind und viele Brücken durch Sturzfluten weggespült wurden. Nach Angaben des Katastrophenschutzes war die Ursache für die Flutwelle ein gewaltiger Gletscherabbruch. Die Unglücksregion ist sehr beliebt bei Touristen aus Nepal und dem Ausland. Die Schwarz-Gruppe plant nach eigenen Angaben 5,6 Milliarden Euro in ein Rechenzentrum zu investieren. Es soll in Dummersdorf bei Rostock gebaut werden. Geplant sei der Aufbau eines Datacenters mit einer Kapazität von 240 Megawatt bis 2032. Die Schwarz-Gruppe ist vor allem für ihre Handelsketten Lidl und Kaufland bekannt. In deutschen Mobilfunknetzen gibt es eine bislang unbekannte Sicherheitslücke. Das haben Recherchen des Bayerischen Rundfunks ergeben. Danach betraf die Sicherheitslücke die Mobilfunknetze von Telekom, Vodafone und Telefonica O2. Aus München, Maximilian Zierer.
2: Im Hintergrund übermittelten die Netze oftmals sensible Informationen über das Smartphone des Angerufenen an den Anrufer. In einem Test konnten BR-Reporter so an Geräteinformationen des CDU-Bundestagsabgeordneten Roderich Kiesewetter gelangen, der im Auswärtigen Ausschuss sitzt. Kiesewetter sprach im BR-Interview von einem gravierenden Einfallstor für ausländische Nachrichtendienste. Die Daten ermöglichten den gezielten Einsatz von Spionagesoftware, teilt das Bundesamt für Verfassungsschutz mit. Die Verfassungsschützer werten die vom BR entdeckte Schwachstelle als sicherheitsrelevant und gehen nahezu sicher davon aus, dass fremde Nachrichtendienste entsprechende Informationen nutzen.
1: Die Netzbetreiber wurden informiert. Vodafone und Telefonica O2 gaben an, die Lücke geschlossen zu haben. Die Telekom kündigte entsprechende Schritte an. Dem deutschen Staat fehlen offenbar mehr als 630.000 Beschäftigte. Das meldet die Frankfurter Allgemeine Zeitung und beruft sich auf eine Erhebung des Deutschen Beamtenbunds, DBB. Zusätzlichen Personalbedarf sieht der DBB demnach vor allem in der Kranken- und Altenpflege, an den Schulen und in den Kommunalverwaltungen. Auch für Polizei und Bundeswehr fordert der Verband insgesamt 92.000 zusätzliche Beschäftigte. Der DBB-Bundesvorsitzende Geier sagte der Zeitung, der zusätzliche Personalbedarf ergebe sich unter anderem daraus, dass nicht alle Stellen nachbesetzt werden, wenn Beschäftigte in den Ruhestand gingen. Die Lokführergewerkschaft GDL hat zu einem weiteren Streik aufgerufen. Die Lokführer der Saarbahn sollen ab 12 Uhr die Arbeit niederlegen. Das Ende des Streiks will die GDL gesondert bekannt geben. Laut Saarbahn GmbH bleibt der Schienenersatzverkehr mit Bussen bestehen. In Neunkirchen soll auf 24 Hektar eine neue Freiflächen-Photovoltaikanlage gebaut werden. Es wäre die größte dieser Art auf dem Stadtgebiet. Der Neunkircher Stadtrat hat grundsätzlich beschlossen, das Projekt zu verfolgen. SR-Reporterin Lea Kielnicker.
3: Entstehen soll die Anlage auf einer Fläche im Stadtteil Hangard. Projektträger ist das Unternehmen Trianel, ein kommunales Unternehmen mit mehr als 50 deutschen Stadtwerken als Gesellschafter. Nach Angaben von Trianel sind Eigentümer der Fläche selbst auf das Unternehmen zugekommen und haben das Projekt vorgeschlagen. Von der Umsetzung würde auch die Stadt Neunkirchen profitieren. Jährlich sollen 3.000 Euro pro Hektar an die Stadt ausgeschüttet werden. Bei 24

0: 40 Hektar wären das über 70.000 Euro. Geprüft werde aktuell außerdem, wie die Bürger an dem Projekt beteiligt werden können, beispielsweise über einen Strombonus.
1: Trianel rechnet damit, dass es rund 3 Jahre dauern wird, bis das Projekt fertig geplant und umgesetzt ist. Damit es dazu kommt, sind noch weitere Stadtratsbeschlüsse nötig. Und das waren die Nachrichten mit Luisa Oberhauser. 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
3: Da haben wir heute wieder heiß, 30 bis 32 Grad. Es wird auch ziemlich schwül und deshalb besteht so gegen späteren Nachmittag dann auch Unwettergefahr. Gewitter, Starkregen, Hagel, Sturmböen. Morgen haben wir mehr Wolken als Sonne, immer wieder Schauer und Gewitter bei bis 25 Grad.
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3: Im Moment haben wir nur einen Blitzer, der steht in Fenne in der Saarbrücker Straße. Kommt überall gut an.
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3: Mit Verena Sierra und Musik von Kajagoogoo, Too Shy. Außerdem noch Michael Schulte mit Lovesick und Fastboy zusammen mit Rough Wave. Einen schönen Donnerstag.
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Der Donnerstag auf SR1. Max Giesinger und Michael Schulte sind ja so richtig dicke Kumpel. Vor 15 Jahren haben die eine WG zusammen gehabt in Hamburg. Und weil der Giesinger ein, wie er sagt, Organisationslegastheniker ist, hat Michael Schulte alles gemacht. Hat Strom und Wasser angemeldet, hat geguckt, dass die Rechnungen immer bezahlt sind, dass ab und zu mal der Flur gekehrt wird. Und dann kam dieser Song hier. So weit gekommen und so viel gesehen. 80 Millionen und Max Giesinger, bam, berühmt. Michael Schulte noch nicht. Max Giesinger war dann so gut wie nie mehr zu Hause, immer auf Tour. Ich habe mich über seinen Erfolg gefreut, sagt Michael Schulte, aber es war auch hart. Ich kam mir vor wie ein verlassener Partner in einer fiesen großen Wohnung. Zum Glück ist ja nach einem Jahr seine heutige Ehefrau eingezogen. Und noch ein Jahr später hatte er dann auch seinen Durchbruch. Und viele erfolgreiche Singles später ist das hier jetzt seine aktuelle. Michael Schulte mit Lovesick für euch auf SR1.

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0: mit Corinna Achtermann von der Katholischen Kirche.
1: Ich trage eine Kette, die mal meiner Oma gehörte. Meine Oma ist schon einige Jahre tot. Und doch kann ich mich noch an viele gemeinsame Momente mit ihr erinnern. Ich erinnere mich an Gespräche mit ihr, an die Geschichten, die sie mir erzählt hat, aber auch an den Käsekuchen, den sie gebacken hat, oder an die Plätzchen, die so hart waren, dass man sie nicht durchbeißen konnte. Manchmal reicht ein bestimmter Geruch, ein Lied oder ein altes Foto und plötzlich bin ich mittendrin in einem längst vergangenen Moment, in Erinnerungen. Erinnerungen haben eine besondere Kraft. Sie verbinden mich mit Menschen, Orten und Ereignissen, die mein Leben geprägt haben. Sie sind wie kleine Schätze, die die Zeit überdauert haben. Sie sind kostbar. Oft sind es nicht die großen Ereignisse, die im Gedächtnis bleiben. Viel häufiger sind es die kleinen Momente. Ein gemeinsames Essen, ein Spaziergang, ein gutes Gespräch oder ein Abend, an dem einfach alle zusammen waren. Je älter ich werde, desto mehr entdecke ich, wie wichtig solche Erinnerungen sind. Sie zeigen mir, woher ich komme, wer mich geprägt hat und wieso ich so geworden bin, wie ich heute bin. Ich hoffe, dass sich irgendwann auch einmal jemand auf diese Weise an mich erinnert, an ein gutes Gespräch oder einen lustigen Abend. Aber das passiert nicht einfach so. Es braucht gemeinsame Zeit und Erlebnisse. Also mal schauen, welche Gelegenheiten und Chancen der heutige Tag noch bereithält, um Erinnerungen zu schaffen. Für mich und vielleicht auch für andere.
0: Das war der Zwischenruf der Katholischen Kirche.
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0: SR1 ist hier am Donnerstag. Erinnert ihr euch noch an Schaus? Won't Forget You gibt's gleich für euch. Und neu von Ray Dalton. Go That High. Es ist 10:30.
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0: Mit Jessica Werner, guten Morgen.
2: Guten Morgen. Vermisstensuche nach Sturzflut. In dem Grenzgebiet zwischen China und Nepal werden auch 8 Deutsche vermisst. Nach Behördenangaben suchen Einsatzkräfte insgesamt nach fast 1500 Menschen. Sicherheitslücke in deutschen Mobilfunknetzen. Nach Recherchen des Bayerischen Rundfunks sind bei Anrufen oftmals sensible Daten übermittelt worden. Dadurch könnten Cyberangriffe erleichtert werden. Vodafone und Telefonica O2 gab mittlerweile an, die Lücke geschlossen zu haben. Die Telekom kündigte entsprechende Schritte an. Staat fehlen Beschäftigte. Nach einer Erhebung des Deutschen Beamtenbundes werden in Deutschland mehr als 600.000 Beschäftigte gesucht. Bedarf gibt es demnach vor allem in der Kranken- und Altenpflege, an den Schulen und in den Kommunalverwaltungen. Neuer Streik bei der Saarbahn. Die Lokführergewerkschaft GDL hat für heute 12 Uhr zum Ausstand aufgerufen. Zuvor war bereits klar, dass ein Streik stattfindet, allerdings ohne Zeitangabe. Deshalb hat die Saarbahn ihr Ersatzkonzept mit eingeschränktem Bahnverkehr und zusätzlichen Bussen seit dem Morgen aktiviert. Und soweit die aktuellen Infos auch für euch auf srinfo.de.
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0: Es ist heute richtig warm, /heiß, 28 bis 32 Grad. Dazu haben wir am Nachmittag dann aber steigende Unwettergefahr. Starkregen, Hagel, Sturmböen, kann alles mit dabei sein. Morgen mehr Wolken als Sonne, immer wieder Schauer und Gewitter bei bis 25 Grad.
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0: Im Moment wird geblitzt in Fenne in der Saarbrücker Straße und am Ortsausgang von Gersheim in Richtung Niedergeilbach. Eine gute Fahrt für euch.
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0: Mit Verena Sierra, ich wünsche euch einen wundervollen Donnerstag.
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0: ich habe jetzt eins, die Giant Rooks, Somebody Like You, geht mega nach vorne, der Song. Dann Taylor Swift, The Fate of Ophelia und... Was eine schöne, entspannte Nummer von Teddy Swims, Bad Dreams. Alles für euch, Äußer 1. 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

Taylor Swifts Liebeslied an ihren jetzt Ehemann Travis Kelce, The Fate of Ophelia hier bei SR1. Jetzt geht's noch ein bisschen ab mit den Giant Rooks, Somebody Like You. Einen schönen Donnerstag mit SR1.

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1: Mit Christian Koch.
2: 8 Deutsche nach Flut im Himalaya vermisst. Neuer Saarbahnstreik ab dem Mittag. Das Wetter wechselhaft bis 32 Grad. Gegen Abend Gewitter möglich. 11 Uhr. Hunderte Menschen sind bei der Sturzflut in Nepal und Tibet ums Leben gekommen. Offiziell wurden bisher mehr als 160 Tote geborgen. Vermisst werden mindestens noch 1.300 Menschen, unter ihnen auch viele Urlauber. Nach Infos der nepalesischen Tourismusbehörde besteht zu 8 deutschen Reisenden kein Kontakt. Für SR Info Eva Lambi-Schmidt.
3: Für die Rettungskräfte ist es durch die zurückgebliebenen Schlammmassen schwer, an die verschütteten ranzukommen. Das Gebiet auf tibetischer Seite ist schwer zugänglich, inmitten des Himalaya-Gebirges in einer Höhe von mehr als 4000 Metern. Von chinesischer Seite sind laut staatlichen Medien weitere Rettungskräfte auf dem Weg zum Unglücksort im Landesteil Tibet. Auch das chinesische Militär wurde zum Hilfseinsatz geschickt. Ein weiteres Problem für die Rettungskräfte ist das Risiko einer möglichen weiteren Flut. Etwa 2,5 Kilometer vom verschütteten tibetischen Ort Jirong entfernt hat sich Flutwasser hinter Geröllmassen gestaut, die möglicherweise brechen könnten. In der Nacht hat es zudem geregnet.
2: In der Straße von Hormuz ist wieder ein Öltanker angegriffen worden. Nach Angaben britischer Behörden wurde das Schiff in der Meerenge zwischen dem Iran und dem Oman von einem unbekannten Geschoss getroffen. Die Besatzung sei in Sicherheit. Noch ist unklar, wer für den Angriff verantwortlich ist. Der Iran blockiert die Meerenge immer noch weitestgehend. Gleichzeitig hat jetzt US-Präsident Trump gesagt, dass er keine Eile hat, die Gespräche mit dem Iran über ein Ende des Konflikts wieder aufzunehmen. Er sagte dem katarischen Sender Al Jazeera, dass er keinen Zeitplan hat. Der wertvollste Konzern der Welt wächst weiter. Der US-amerikanische Chip-Spezialist Nvidia hat im zweiten Quartal seinen Nettogewinn mehr als verdoppelt und fast 60 Milliarden Dollar plus gemacht. An der Börse hat Nvidia einen Marktwert von mehr als 5 Billionen Dollar. Für SR Info Thomas Spindler.
4: Nvidia gilt mit seinen Produkten für Rechenzentren als ein wichtiger Motor des KI-Booms. Für die Finanzmärkte ist die Bilanz deshalb ein Gradmesser für den Zustand der KI-Branche. Die starken Zahlen sorgen für Erleichterung an den Aktienmärkten. Auch bei der deutschen Verbraucherlaune gab es eine Verbesserung. Das Barometer steigt unerwartet an, teilten die GfK-Marktforscher und das Nürnberg-Institut für Marktentscheidungen heute mit.
2: Im Tarifkonflikt bei der Saarbahn hat die Lokführergewerkschaft GDL zu einem weiteren Streik aufgerufen. Die Fahrer der Saarbahnen sollen ab 12 Uhr heute Mittag die Arbeit niederlegen. Wann der Streik endet, will die GDL gesondert bekannt geben. Der Schienenersatzverkehr mit Bussen bleibt laut Saarbahngesellschaft bestehen. Nach Berichten über zunehmende Gewalt in saarländischen Krankenhäusern fordert die CDU-Landtagsfraktion ein konsequenteres Vorgehen gegen die Täter. In einer Mitteilung heißt es, die Landesregierung müsse offenlegen, wie viele solcher Fälle zu Anklagen und Verurteilungen führten und wie lange die Verfahren dauerten. Außerdem sollten die Sicherheitskonzepte der Kliniken überprüft und besonders belastete Notaufnahmen entlastet werden. Der CDU-Abgeordnete Theobald betonte, Ärzte, Pflegekräfte und andere Klinikbeschäftigte hätten Anspruch auf bestmöglichen Schutz. Wer Helfer angreife, müsse den Rechtsstaat konsequent spüren. Bei Kontrollen in Tabakläden hat der Zoll im Raum Saarlouis etwa 52 Kilo unversteuerten Wasserpfeifentabak entdeckt. Wie das Hauptzollamt Saarbrücken weiter mitteilte, wurden außerdem rund 70 Liter Tabakersatz sichergestellt. Dadurch sei ein Steuerschaden von insgesamt 25.000 Euro verhindert worden. Die Ermittlungen dauern den Angaben zufolge noch an. Und das waren die Nachrichten mit Christian Koch. 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
1: Wetter. Bis 32 Grad heute, dazu vor allem am Nachmittag Unwettergefahr. Gewitter, Hagel, Sturmwind kann alles mit dabei sein. Morgen beruhigt sich das, da haben wir Sonne und Wolken, auch mal ein Gewitter bei 20 bis 25 Grad.
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1: Wir haben 2 Blitzer, und zwar in Fenne in der Saarbrücker Straße und am Ortsausgang von Gersheim in Richtung Niedergeilbach. Kommt überall gut an.

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2: Mit Verena Sierra, hi. Jeder zweite Mann hat im Lauf seines Lebens Haarausfall. Okay, wir Frauen haben Periode, Geburt, Menopause, aber hey, immerhin Haarausfall. Und die Männer leiden ja auch darunter. Und die Haarlinie in der Türkei wieder nach vorne zu versetzen, das kommt auch nicht für alle in Frage. Deshalb nutzen viele Koffeinshampoos. Nutzen die wirklich was gegen Haarausfall? Wir haben getestet und in 3 Songs bekommt ihr das Ergebnis. Jetzt erstmal Musik von Martin Garrix und Ed Sheeran, Repeat It.
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0: Ricky Martin, La Vida Loca hier bei SR1. Wir sind jetzt ein bisschen lateinamerikanisch unterwegs. Gleich geht's nämlich noch DJ Goya mit Mi Chico. Vorher müssen wir aber noch über Haarausfall reden. Lichtes oder gar kein Haar ist für viele Männer ein echtes Problem. Statistisch hat jeder zweite Mann irgendwann Haarausfall. Koffeinshampoos sollen helfen. Die werden deshalb sehr oft sehr gerne gekauft. Aber helfen sie tatsächlich? Dr. Christoph Liebig ist Dermatologe und er sagt, es ist vor allem problematisch, wer die Studien zur Wirksamkeit von Koffeinshampoos in Auftrag gibt.
1: Bezüglich der Koffeinshampoos ist einfach das Problem, dass es keine richtige unabhängige Studie gibt. Alle Studien, die bisher irgendwie eine Wirksamkeit zeigen, sind eben von den Herstellern selbst finanziert. Und sonst ist eigentlich in vergleichbaren Studien eigentlich so minimal bis gar keine Wirkung nachgewiesen.
0: Ja, die Dr. Wolf Group zum Beispiel, die hat gerade wieder eine Studie veröffentlicht. Dr. Wolf Group ist der Mutterkonzern von Marken wie Plantur, Alpecin. Und die Ergebnisse lesen sich super. Also das Koffein hat in diesen Studien den Haarausfall gestoppt. Jetzt sagt aber die Verbraucherzentrale, Moment mal. In dem Versuch wurden Haarfollikel zum Teil 30 Stunden im Koffeinshampoo gelassen. So lange wäscht sich jetzt wirklich kein Mensch die Haare. Also Koffeinshampoos absolut mit Vorsicht zu genießen. Gegen Haarausfall was tun kann man aber auch anders, sagt Dr. Liebig.
1: Stresssituationen sind immer schlecht, nicht nur für den Körper, sondern auch fürs Haar. Also Haarausfall kann damit beschleunigt werden. Auch UV-Strahlung sollte man nicht direkt auf die Haare bekommen, weil damit der Haarausfall auch beschleunigt wird.
0: Also, bei Haarausfall gilt wie bei so ziemlich allem. Stress ist schlecht und direktes Sonnenlicht auch. Jetzt DJ Goya mit Mi Chico. Ja, besser eins.

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0: gleich gibt's auf SR1 Tame Impala und Dracula. Und das hier? Ganz entspannt. Joe, End of Beginning.
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0: Es ist 11:30.
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0: mit Jessica Werner.
3: Vermisstensuche nach Sturzflut. In dem Grenzgebiet zwischen China und Nepal werden auch 8 Deutsche vermisst. Nach Behördenangaben suchen Einsatzkräfte insgesamt nach mindestens 1300 Menschen. Erneuter Angriff auf Öltanker in Straße von Hormuz. Nach Angaben britischer Behörden wurde das Schiff in der Meerenge zwischen dem Iran und dem Oman von einem unbekannten Geschoss getroffen. Die Besatzung sei in Sicherheit. Wer für den Angriff verantwortlich war, ist noch unklar. Staat fehlen Beschäftigte. Nach einer Erhebung des Deutschen Beamtenbunds, DBB, werden in Deutschland mehr als 600.000 Beschäftigte gesucht. Bedarf gibt es demnach vor allem in der Kranken- und Altenpflege, an den Schulen und in den Kommunalverwaltungen. Steuerschaden von insgesamt 25.000 Euro verhindert. Bei Kontrollen in Tabakläden hat der Zoll im Raum Saarlouis rund 52 Kilo unversteuerten Wasserpfeifentabak entdeckt. Wie das Hauptzollamt Saarbrücken mitteilte, wurden zudem rund 70 Liter Tabakersatz sichergestellt. Und das waren die aktuellen Infos, gibt es für euch auch auf srinfo.de.
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0: Da haben wir heute auf jeden Fall wieder heiß, bis 32 Grad. Am Nachmittag Unwettergefahr mit Starkregen, Hagel oder Sturmböen. Morgen dann Sonne und Wolken im Wechsel. Es gibt immer wieder Schauer oder Gewitter bei 20 bis 25 Grad.
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0: Es wird geblitzt in Fenne in der Saarbrücker Straße und am Ortsausgang von Gersheim in Richtung Niedergeilbach. Eine gute Fahrt für euch.
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0: Mit Verena Sierra, hi. Ihr merkt ja sicher auch, wenn es im Kinderzimmer ganz ruhig ist, dann passiert meistens nichts Gutes. Was haben eure Kleinen da schon angestellt? In zwei Songs hören wir mal rein.
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0: Vanessa 1 ist hier. Gleich gibt's Snow Patrol mit Chasing Cars. Ruhe im Kinderzimmer ist ja ein ganz schlechtes Zeichen. Vor allem, wenn eine Bastelschere im Spiel ist. Doris aus Heusweiler erinnert sich noch gut dran, was ihre Tochter damit mal angestellt hat.
1: Die Sandra, die muss so 4 Jahre gewesen sein und die Freundin im Kindergarten war gleich alt. Und die hatten sich dann mit der Bastelschere dann das Pony geschnitten. Und Sandra kam heim und hat wirklich überhaupt keine Haare mehr vorne gehabt. Es hat lange gedauert, bis der Pony wieder nachgewachsen war.
0: Ja, bei uns lag auch mal so eine richtig fette, lange Haarsträhne im Gäste-WC im Waschbecken. Meine Tochter, 4, hat steif und fest behauptet, von mir ist die nicht. Obwohl sie die Schere noch in der Hand hatte und ein Loch vorne im Pony. Selbstgeschnittene Haare sind ja das eine, aber Paul aus Bübingen, der hat den echten Endgegner erlebt.
2: Wir hatten tatsächlich einen Incident mit lose Glitzer. Ich glaube, das war fast 1/2 Liter lose Glitzer durch das Haus verteilt. Und ja, dann haben wir immer noch Glitzer im Haus. Und das war für 10 Jahre ungefähr.
0: Oh, Glitzer ist die Hölle. Das ist schlimmer als Sand. Was haben eure Kids schon so angestellt, als es mal ganz ruhig war im Kinderzimmer? Erzähl's mir. Schickt eine Sprachnachricht an die 0681 2131. Saarbrücken 2131.
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0: Wie wäre es jetzt mit so ein bisschen NSYNC, so kurz vor 12 am Donnerstag? Gibt's gleich auf SR1. Außerdem Sarah Larsson, Lush Live. Und ganz neue Beats von Another. Talk to you.
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0: Sache. SR-Reporter Laszlo Mura.
1: Der Bundesvorsitzende Reiß ist in Saarbrücken. Er wird die GDL-Lokführer der Saarbahn auf den weiteren Arbeitskampf einschwören. Der soll jetzt noch härter geführt werden. Die bisherigen Streiks, gerade läuft der 20., hätten nicht ausgereicht, um die Arbeitgeber zurück an den Verhandlungstisch zu bekommen. Die Streikankündigung für den ganzen September bedeutet laut GDL nicht, dass durchgehend gestreikt wird, sondern weiterhin in Wellen. Ob die Gewerkschaft wie derzeit die einzelnen Warnstreiks eine Stunde früher ankündigt, werde im September von Fall zu Fall entschieden. Die Saarbahn setzt momentan dauerhaft auf das Ersatzkonzept mit Bussen und einigen Zügen. Sie will derzeit nicht mit der GDL verhandeln, sondern durchsetzen, dass auch die Lokführer in den Tarifvertrag wechseln, der mit Verdi ausgehandelt wurde.
0: Bei der Zustellung der Unterlagen für die anstehende Wahl zur Regionalversammlung sind bisher keine größeren Probleme bekannt geworden. Wie ein Sprecher des Saarbrücker Regionalverbands dem SR sagte, sind die einzelnen Gemeinden für den Verband zuständig. Bei größeren Schwierigkeiten werde der Verband informiert. Nach den Sturzfluten in Nepal geht die Polizei inzwischen von mindestens 270 Toten aus. Allerdings wird nach hunderten Vermissten gesucht, unter ihnen auch 8 deutsche Touristen. Die Rettungsmaßnahmen im Himalaya sind äußerst schwierig, weil die Flut Straßen und Brücken weggerissen hat. Für SR-Info Lena Bodewein.
2: Die Infrastruktur ist zunichte gemacht oder unter Schlamm begraben. Rettungshubschrauber der nepalesischen Armee sind im Einsatz, bergen Überlebende von Dächern und bringen Schwerverletzte in die Hauptstadt Kathmandu. Hilfsorganisationen wie CARE, die Welthungerhilfe und das Rote Kreuz sind dort. Die Hilfe wird koordiniert, damit sich die Retter nicht gegenseitig behindern. Die USA entsenden Katastrophenberater sowie eine 500.000 US-Dollar Soforthilfe. Die Vereinten Nationen schicken Teams und Material. Die Rotkreuz-Föderation stellt mehr als 1,2 Millionen US-Dollar bereit, zum Teil in Form von Decken, Erste-Hilfe-Sets, Tragen oder Leichensäcken.
0: Die Schwarz-Gruppe will 5,6 Milliarden Euro in ein großes Rechenzentrum investieren. Es soll bis zum Jahr 2033 in Mecklenburg-Vorpommern in der Nähe von Rostock gebaut werden. Das Datenzentrum soll vor allem durch erneuerbare Energien gespeist werden und eine Kapazität von 240 Megawatt haben. Das entspricht etwa 8% der Leistung aller deutschen Rechenzentren. Die Schwarz-Gruppe ist vor allem für ihre Handelsketten Lidl und Kaufland bekannt. Dem deutschen Staat fehlen offenbar mehr als 630.000 Beschäftigte. Das berichtet die Frankfurter Allgemeine Zeitung und beruft sich auf eine Erhebung des Deutschen Beamtenbundes DBB. Zusätzlichen Personalbedarf sieht der DBB vor allem in der Kranken- und Altenpflege, an den Schulen und in den Kommunalverwaltungen. Außerdem fordert die Gewerkschaft insgesamt 92.000 neue Beschäftigte für Polizei und Bundeswehr. Der DBB-Bundesvorsitzende Geier sagte der FAZ, der Personalbedarf ergebe sich unter anderem daraus, dass nicht alle Stellen nachbesetzt wurden, wenn Beschäftigte in den Ruhestand gingen. Die Stimmung der Verbraucher in Deutschland verbessert sich, aber die Lust, einkaufen zu gehen, bleibt gering. Das zeigt unterm Strich der aktuelle Konsumklimabericht vom Nürnberger Institut für Marktentscheidungen und dem Institut GfK. Hauptgrund für die bessere Stimmung sind demnach die stark gestiegenen Erwartungen der Menschen, mehr Geld zu verdienen, und auch die allgemeine wirtschaftliche Lage verbessere sich. Das waren die Nachrichten mit Christian Koch. 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
3: 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Heiß heute bis 32 Grad und am Nachmittag Unwettergefahr. Hagel, Sturmböen, Gewitter, alles mit dabei. Morgen 20 bis 25 Grad, also deutlich kühler. Und Sonne und Wolken im Wechsel, ab und zu mal noch ein Gewitter.
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3: Vorsicht auf der A6, Saarbrücken Richtung Mannheim zwischen Kreuz Neunkirchen und Homburg. Ein kaputtes Auto und Reifenteile auf der Fahrbahn. Geblitzt wird in Fenne in der Saarbrücker Straße und am Ortsausgang von Gersheim in Richtung Niedergeilbach. Kommt überall gut an.
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3: Mit Verena Sierra und mit Musik von Lady Gaga. Abracadabra und dann gleich noch Van Halen mit Jump. Da freue ich mich mega drauf. Einen schönen Donnerstag.
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Katy Perry, Watch It Burn hier bei SR1. Also Hochzeit wird ja oft so mit ganz viel Bohai gefeiert. Dabei braucht man eigentlich nur drei Dinge. Braut, den Bräutigam und einen Standesbeamten. Eine Frau aus Großbritannien ist jetzt aber leider der Bräutigam abhanden gekommen. Kurz vor der Hochzeit, 3 Tage vorher. Ich habe einfach das Gefühl, wir sollten nicht heiraten, hat er gesagt. Weg war er. Alle hatten schon die Flüge gebucht, die Location in der Toskana war bereit, Klamotten hatten auch alle. Ja, dann halt ohne Bräutigam, hat sich die Braut gedacht und ist mit Familie und Freunden einfach trotzdem geflogen und hat eine richtig schöne Party gehabt. Mit allem, also mit Reden, mit Torte und so weiter, nur halt ohne Bräutigam. Und sie ist sehr froh, dass sie es gemacht hat, sagt sie. Und das Beste, für alle Gäste gab es 2 Desserts, weil von der Seite des Bräutigams ist schließlich keiner mitgekommen.

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1: Unser SR1-Wetterexperte heute ist Peter Schwarz. Peter, wir müssen schon mit ein bisschen Unwetter rechnen, oder?
2: Ja, bis zum Abend haben wir aber noch Zeit und da scheint die Sonne nochmal ausgiebig und es wird auch nochmal richtig warm, ja stellenweise sogar heiß, mit bis zu 32 Grad in den Tälern, auch auf den Höhen um die 28, 29 Grad. Gegen Abend sollten wir den Blick dann aber nach Südwesten richten. Da werden gerade die Zutaten angerührt für teilweise heftige Gewitter, die uns Platzregen bringen können, aber auch Hagel und Sturmböen, vor allem am späten Abend und in der ersten Nachthälfte.
1: Und wie sieht's dann morgen aus?
2: Morgen kommen noch mal einige Gewitter auf uns zu. Der Vormittag wahrscheinlich ein bisschen ruhiger, aber am Nachmittag, da gibt's erneut teilweise kräftige Regengüsse, auch mit Blitz und Donner. Es wird aber nicht mehr so schwül mit nur 20 bis 25 Grad. Und das Wochenende bringt uns dann einen Mix aus Sonne, Wolken bei etwa 20 bis 25 Grad.
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2: Es ist 12.30 Uhr.
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2: Mit Jessica Werner.
3: Streiks bei der Saarbahn im gesamten September. Das hat der Bundesvorsitzende der Lokführergewerkschaft GDL angekündigt. Die bisherigen Warnstreiks hätten nicht gereicht, um die Arbeitgeber an den Verhandlungstisch zurückzuholen. Laut GDL bedeutet die Streikankündigung aber nicht, dass durchgehend gestreikt wird, sondern wie bisher in Wellen. Zustellung der Wahlunterlagen zur Regionalversammlung. Nach Angaben des Regionalverbands Saarbrücken hat es dabei keine größeren Probleme gegeben. Demnach sind die einzelnen Gemeinden für den Versand zuständig. Bessere Verbraucherstimmung, das zeigt der aktuelle Konsumklimabericht vom Nürnberger Institut für Marktentscheidungen und der Gesellschaft für Konsumforschung. Grund dafür sei die stark gestiegene Erwartung der Menschen, mehr Geld zu verdienen. Mindestens 270 Tote nach Sturzfluten in Nepal, das hat die örtliche Polizei mitgeteilt. Die Vermisstensuche sei schwierig, weil die Flut Straßen und Brücken weggerissen habe. Und das waren die aktuellen Infos, gibt es für euch auch auf srinfo.de.
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2: Heute noch mal heiß, bis 32 Grad und am Abend dann auch Unwettergefahr, Schauer, Gewitter, Starkregen, Hagel, kann alles mit dabei sein, auch Sturmböen. Morgen haben wir dann deutlich kühler, also angenehmer muss man sagen, 20 bis 25 Grad und dann aber auch immer mal wieder ein Gewitter.
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2: A6 Saarbrücken Richtung Mannheim, zwischen Kreuz Neunkirchen und Homburg, ein kaputtes Auto. Und es wird geblitzt in Fenne in der Saarbrücker Straße. Ortsausgang Gersheim Richtung Niedergeilbach und in der Ortsdurchfahrt von Rappweiler. Eine gute Fahrt.
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2: Mit Verena Sierra, Musik gleich von Tampa City, Self-Aware. Ein ganz toller, entspannter Song. Und Luis Capaldi ist zurück mit Survive.
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0: Tampa City, self-aware hier bei SR1. Ach, dieser eine ruhige Moment, ne? Wenn man so auf der Couch sitzt und denkt, oh, die Kinder sind so ruhig. Die Kinder sind so ruhig. Die Kinder sind so ruhig. Es ist immer ein schlechtes Zeichen. Jacqueline aus Völklingen hat sich gemeldet. Ihr Sohn hat damals für sich die Penatencreme entdeckt. Ja, genau, die schön fettige. Und damit wurde alles eingeschmiert.
1: Die Fenster, die Wickelkommode. Er selber sah aus wie das Phantom der Oper. Eine ganze Gesichtshälfte weiß eingecremt. Der Body, die Hände und das Geländer von der Treppe. Also im ersten Moment habe ich wirklich erstmal nur gelacht und ein Foto gemacht.
0: Ich glaube, ich hätte angefangen zu weinen. Also ich finde, das ist der totale Horror. Schickt mal eine Sprachnachricht. Was haben eure Kids denn so angestellt, wo ihr dachtet, ach, es ist so herrlich ruhig im Kinderzimmer? 0681-2131. Wir sind schon gespannt. Rebecca aus Ottweiler hatte nämlich auch einen ziemlich schmierigen Fall.
2: Da haben unsere Kinder, da waren sie so 4, 5, beide zusammen 1 Kilo Chia-Butter im Schlafzimmer an die Wände geschmiert. Da dachte ich, ach, ich glaube, mich trifft der Schlag.
0: Ja, Chia-Butter, Penatencreme, wir hatten schon Glitzer. Also, die lassen sich echt was einfallen, die lieben Kleinen. Schickt mal eure beste Story. Was haben eure Kids angestellt? 0681 21.

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1: I'll be back. Arnold Schwarzenegger und The Boss Hoss gibt's gleich auf Wasser 1. Echo Smith mit Cool Kids haben wir auch schon lange nicht mehr gehört. Und Krista Sarandi, seine aktuelle Single Good Old Days. Alles für euch auf Wasser 1.
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1: Um 13 Uhr mit Jessica Werner.
2: Sturzflut in Nepal. GDL will weiter streiken. Bundesfraktionsspitzen rechnen mit Rentenkompromiss. Und das Wetter am Abend. Unwetter, vorher bis 32 Grad.

0: Flughafen. Laut chinesischen Staatsmedien sind Helikopter und Drohnen im Einsatz und es droht eine weitere Gefahr. Eva Lambi-Schmidt für SA1.
1: Die Behörden in China warnen vor möglichen weiteren Erdrutschen oder sogar einer möglichen zweiten Flutwelle, denn es hat sich den chinesischen Medienberichten zufolge in der Nähe des verschütteten tibetischen Orts Jirong Wasser hinter Geröllmassen gesammelt. Das kann man sich wie einen Damm vorstellen, der brechen könnte, mit potenziell wieder schwerwiegenden Folgen. Und das ist ein Risiko für die Einsatzkräfte, das die Behörden hier im Blick haben und laufend neu bewerten.
0: Auch Hilfsorganisationen sind vor Ort, um die zum großen Teil arme Bevölkerung mit Hilfsmitteln zu unterstützen. Die Lokführergewerkschaft GDL kündigt Streiks bei der Saarbahn für den gesamten September an. Der GDL-Bundesvorsitzende Mario Reis hat dem SR mitgeteilt, der Tarifkonflikt mit der Saarbahn sei jetzt Chefsache. Aus der SR-Wirtschaftsredaktion Laszlo Mura.
2: Die bisherigen Streiks, gerade läuft der 20., hätten nicht ausgereicht, um die Arbeitgeber zurück an den Verhandlungstisch zu bekommen. Die Streikankündigung für den ganzen September bedeutet laut GDL nicht, dass durchgehend gestreikt wird, sondern weiterhin in Wellen. Ob die Gewerkschaft wie derzeit die einzelnen Warnstreiks eine Stunde früher ankündigt, werde im September von Fall zu Fall entschieden. Die Saarbahn setzt momentan dauerhaft auf das Ersatzkonzept mit Bussen und einigen Zügen. Sie will derzeit nicht mit der GDL verhandeln, sondern durchsetzen, dass auch die Lokführer in den Tarifvertrag wechseln, der mit Verdi ausgehandelt wurde.
0: Die GDL streikt seit 12 Uhr heute Mittag wieder. Die Fraktionsvorstände von Union und SPD kommen heute in Münster zusammen. Nach der Sommerpause geht es darum, die Koalitionsarbeit für die nächsten Monate vorzubereiten. Ein Thema ist die Rente. Beide Seiten zeigen sich heute Mittag zuversichtlich, dass ein guter Kompromiss gefunden wird. Aus Berlin Georg Schwarte.
3: Neben drei Ostministerpräsidenten der CDU gibt es vor allem bei der SPD Forderungen, die sogenannte Rente mit 63 beizubehalten. Thorsten Frey, der neu gewählte Unionsfraktionschef, warnte allerdings davor, Teile aus dem Gesamtkonzept herauszulösen. Bei der Rentenreform handele es sich, so Frey, um ein Gesamtkonstrukt. Man müsse sehr, sehr vorsichtig sein, an einer Stelle Veränderungen vorzunehmen, die das Gesamtkonstrukt ins Wanken brächten.
0: Auch über eine mögliche Steuerreform soll beraten werden. Ein Social-Media-Verbot für Kinder und Jugendliche, das wünschen sich auch viele der Betroffenen selbst. Das geht aus dem Social-Media-Report der Techniker Krankenkasse hervor. Im Saarland, Rheinland-Pfalz und Hessen ist demnach mehr als die Hälfte der 12- bis 17-Jährigen wenigstens für ein Verbot bis zu einem Alter von 14 Jahren. Die meisten Kinder und Jugendlichen kritisieren vor allem, dass sie zu viel Werbung und Fake News auf sozialen Medien ausgesetzt seien. Und es waren die aktuellen Infos, gibt es auch für euch auf srinfo.de.
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5: Wettermäßig heute wieder Sonne satt bei bis zu 32 Grad im Saarland. Es kommen noch ein paar Wolken und es kann auch später ein paar Gewitter geben.
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5: 13.04 Uhr. Aktuell kommt ihr überall ganz, ganz flockig durch. Keine Stellen, wo es irgendwie klemmt im Saarland. Die neuesten Blitzer, danke euch fürs Melden unter 0800 700 8000. Das ist unsere Nummer dafür. Die stehen in Lebach auf der Ortsdurchfahrt, dann am Ortsausgang Gersheim Richtung Niedergalbach und in Duttweiler wird auf der Theodor-Storm-Straße geblitzt. Das, wie gesagt, die neuesten. 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
5: Schön, dass ihr mit dabei seid. Frank Falkenauer hier und wir starten mit locker, flockiger Musik von Milky Chance in euren Donnerstagnachmittag. Cocoon kommt hier.
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0: Alcazar Crying at the Discotheque in Hallo Saarland auf SR1. Schönen Nachmittag euch. Kinder sind was Tolles. Kinder sind die Zukunft. Kinder können unfassbar viel Spaß machen. Ich weiß es, ich war selbst mal ein Kind. Aber wenn es dann irgendwie zu lange verdächtig ruhig aus dem Kinderzimmer ist, dann ist meistens irgendwas passiert. 0681213131. Erzählt mal so von den Sachen, die eure Kids schon so angestellt haben. Da hat sich Martina aus Elversberg auch gemeldet. Sie hat eine Tochter und die hat gerne mal ein bisschen Friseur gespielt und Haare geschnitten.
1: Zuerst waren die Barbies alle dran, dann sie selbst und Schreck lass nach, dann auch der Kater. Der wurde auch schick gemacht und hat ausgesehen, als hätte er eine ganz fürchterliche Hautkrankheit.
0: Ja, hoffentlich geht es dem Kater gut, auch psychisch nach dieser Frisurenattacke. Anja hat uns was anderes erzählt. Die wohnt in Frankreich, hinter Überherrn. Und bei ihr waren die Kids ziemlich kreativ. Die haben sich nämlich mal bunt angemalt mit Filzstiften.
2: Der eine war als Löwe angemalt, von Kopf bis Fuß, inklusive Gesicht. Und der andere war der Tiger. Gott sei Dank war es wasserlösliche Farbe. Ja. Die Kinder waren Gott sei Dank nochmal sauber.
0: Ja, und dann mal die Eddings dran, ganz bestimmt.
3: Gehst du mit?

Priceless von Maroon 5 ist so ein bisschen wie so eine Ohrenmassage am Nachmittag. 13.22 Uhr, ihr seid bei SR1. Wir spielen euch die beste Musik fürs Saarland jetzt mit Lionel Richie All Night.

0: Alvaro Soler, La Cintura auf SR1. Hallo, schönen Nachmittag. Ihr hört Olivia Rodrigo gleich. Drop Dead ist ihr aktueller Hit. In ein paar Augenblicken, jetzt haben wir 13:30.
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0: Mit Jessica Werner.
2: Streiks bei der Saarbahn den gesamten September. Das kündigte der GDL-Bundeschef Reiß an und ergänzte, der Tarifkonflikt sei jetzt Chefsache. Die Streikankündigung für den September bedeutet laut der Gewerkschaft nicht, dass durchgehend gestreikt wird, sondern weiter in Wellen. Bundespräsident Steinmeier auf der Gamescom in Köln. Dabei sagte er, wer sich spielerisch in die Lebensrealitäten anderer einfühle, denke vielleicht auch über die Bedeutung von Fairplay nach. Steinmeier besuchte als erstes deutsches Staatsoberhaupt die weltgrößte Computer- und Videospielmesse. Unübersichtliche Lage in Nepal. Die betroffene Himalaya-Region ist abgelegen und laut Helfern derzeit kaum erreichbar. Straßen und Brücken wurden weggespült, Telekommunikation und Stromversorgung sind teilweise ausgefallen. Einbruch im Juweliergeschäft in Völklingen. Nach Angaben der Polizei hebelten in der Nacht mindestens zwei Täter die Haupteingangstür auf. Anschließend räumten sie die Glasvitrinen aus. Der Einbruch habe nur rund 3 Minuten gedauert. Und alles Wichtige für euch auf srinfo.de.
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0: Momentan ist es schön. Es gibt zwar Wolken über dem Saarland, aber auch viel, viel Blau und Sonne. Und es ist warm und schwül bei 28 bis 32 Grad. Zum Abend hin kann es dann aber auch und auch jetzt heute Nachmittag schon einzelne Gewitter geben. Am Nachmittag ist die Sonne eher häufiger jetzt erstmal da. Aber dann kommt auch wieder mehr Unwettergefahr aus Richtung Frankreich. Es werden uns Gewitter erreichen mit Starkregen, Hagel und Sturmböen. Die können kommen, müssen aber nicht.
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0: 13.31 Uhr. Die neuesten Blitzer, die 51 Höhe Bübingen, Lebach-Ortsdurchfahrt und Dothweiler-Theodor-Stormstraße. 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
0: Frank Falkenauer hier. Hallo. Ach, das ist so ein schöner, gemütlicher Anfang, dieser Song hier. Olivia Rodrigo, Drop Dead. Er wird noch ein bisschen anders, ein bisschen intensiver. So wie die beste Musik fürs Saarland. Schönen Nachmittag euch mit SR1. Hallo Saarland.

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1: Kogox, feine Sache, dass ihr heute auch wieder bei Hallo Saarland mit dabei seid. Wir haben 13:39. Vorsicht, A620 Saarlouis Richtung Saarbrücken. Da gab es einen Unfall in der Ausfahrt Güdingen. Passt da auf. So, jetzt zurück zu euch nach Hause und euren Kids. Ja, Kinder machen ja manchmal lustige Sachen, die sie lustig finden, aber nachher überhaupt nicht lustig sind, weil dann der halbe Haushalt demoliert ist. 0681 2131. Was ist bei euch schon so passiert, als ihr mal vielleicht eine Minute oder zwei nicht hingesehen habt? Sabine aus Völklingen hat uns eine Geschichte geschrieben. Sie hat Zwillinge und die haben mal das komplette Badezimmer unter Wasser gesetzt. Beide Waschbecken waren verschlossen, also konnte nichts abfließen. Die Wasserhähne waren voll aufgedreht. Dann haben die Kids zwei Flaschen Flüssigseife ausgeleert. Alles war voller Schaum. Der Junge ist hin und her gerutscht und die Tochter hat zwei Rollen Klopapier in der Toilette versenkt. Die Kinder fanden es, glaube ich, super. Sabine nicht so. Anja erinnert sich an ihre Kindheit und fasst sich da auch mal selbst ganz gerne an die Nase.
2: Meine Mutter wollte mich damals mit Spinat füttern und ich wollte kein Spinat essen, habe ich halt die Wand damit tapeziert. War auch eine schöne Idee von mir als Kind.
1: Ja, farblich bestimmt interessant. Dumm halt für die Tapete auf jeden Fall. Dabei ist Spinat auch sowas Leckeres. Ich fand es schon immer echt super. Echt?

0: Da habe ich ein bisschen was geschnürt, so vor den Nachrichten noch so ein Top-Paket aus Mark Forster, Ray Dalton und Gentleman. Und Gentleman kommt nicht alleine, er traut sich nicht, er bringt noch Michael Patrick Kelly mit, Wildfire.
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2: Im Tarifstreit zwischen der Saarbahn und der Gewerkschaft Deutscher Lokführer ist weiter keine Lösung in Sicht. Wir schauen uns die Situation heute Abend genauer an. Am Sonntag wird im Regionalverband Saarbrücken eine neue Regionalversammlung gewählt, weil die Wahl 2024 ungültig ist. Auch das ist ein Thema. Und der Stummfilm hat viele Fans. Eine von ihnen hat deshalb ein Festival in Saarbrücken organisiert.
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0: starten schon Nachmittag mit ganz viel Sonne und blauem Himmel im Saarland heute. SR1 hier. Hallo Saarland.
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0: Mit Christian Koch.
2: Deutsche Vermisste nach Flutkatastrophe im Himalaya. Saarbahnstreiks für den gesamten nächsten Monat angekündigt und das Wetter wechselhaft bis 22 Grad, abends Gewitter möglich. 14 Uhr. Nach der Sturzflut im Grenzgebiet China-Nepal bleibt die Lage unübersichtlich. Die betroffene Himalaya-Region ist abgelegen und laut Helfern zurzeit kaum erreichbar. Straßen und Brücken wurden weggespült. Telekommunikation und Stromversorgung sind teils ausgefallen. Die Behörden meldeten bisher 270 Tote. Mehr als 1300 Menschen gelten als vermisst, unter ihnen auch 8 deutsche Touristen. Russland hat seine Luftangriffe auf Kiew fortgesetzt. Laut Behörden der ukrainischen Hauptstadt wurden dabei heute ein Mensch verletzt. In anderen Landesteilen gab es mindestens einen Toten und mehrere Verletzte. Immer öfter attackiert Russland auch tagsüber. Schon letzte Nacht waren der Raum Kiew und andere ukrainische Regionen mit Raketen und Drohnen angegriffen worden. Gleichzeitig bemüht sich die ukrainische Regierung um eine Wiederaufnahme von Verhandlungen mit Russland unter Beteiligung der USA. Präsidialamtschef Budanow äußerte in einem Interview die Hoffnung, dass es nächsten Monat zu Gesprächen kommen

0: entwickeln schwere Erkrankungen. Doch vor allem ältere und vorerkrankte Menschen sollen sich schützen.
1: Auch in Deutschland wurden schon mehrmals Infektionen mit dem tropischen Erreger nachgewiesen. Bei der Saarbahn soll auch im gesamten September weiter gestreikt werden. Wie der Chef der Lokführergewerkschaft GDL, Reis, dem SR sagte, sind wieder Streiks in Wellen geplant. Ein durchgehender Ausstand sei nicht vorgesehen. Reis sagte, die bisherigen Streiks hätten nicht ausgereicht, um die Arbeitgeber zurück an den Verhandlungstisch zu bringen. Die Saarbahn will zurzeit nicht mit der GDL sprechen und setzt weiter auf ein Ersatzkonzept mit Bussen und einzelnen Zügen. Betroffenenverbände und Interessenvertretungen fordern eine klare Finanzierungsstrategie für das geplante saarländische Integrationsgesetz. Das haben sie heute im Sozialausschuss des Landtags deutlich gemacht. SR-Reporter Noah Sari.
2: Ob auf dem Arbeitsmarkt, bei der Wohnungssuche oder in der Bildung. Überall, wo Menschen mit Migrationsgeschichte benachteiligt sind, soll das saarländische Integrations- und Teilhabegesetz ansetzen. Gleichzeitig soll die Integration nach dem Prinzip Fördern und Fordern besser gelingen, etwa durch Sprachunterricht. Damit diese Ziele erreicht werden können, brauche es jedoch eine Finanzierungspflicht für das Land. Aktuell würde die noch fehlen, so der Konsens bei der Anhörung. Dadurch bestehe das Risiko, dass nur kurzfristige Projekte gefördert würden, statt langfristige Strukturen zu schaffen. Insbesondere müssen die Kommunen vom Land finanziell unterstützt werden, damit die ihren Aufgaben aus dem Gesetz nachkommen können. Neben der Frage der Finanzierung wurde auch kritisiert, dass es an konkret einklagbaren Rechten für Betroffene fehle.
1: Bundespräsident Steinmeier hat die Bedeutung von Computer- und Videospielen für die Demokratie betont. Er sagte beim Gamescom-Kongress in Köln, wer sich spielerisch in die Lebensrealitäten anderer einfühle, denke vielleicht auch über die Bedeutung von Fairplay nach. Er betonte das positive, kreative und gemeinschaftsstiftende Potenzial. Steinmeier ist das erste deutsche Staatsoberhaupt, das die Gamescom besucht. Sie ist die weltweit größte Computer- und Videospielemesse. Auch Studios aus dem Saarland stellen in dieser Woche dort aus. Und das waren die Nachrichten mit Christian Koch. 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
4: Was heute passieren kann und was wahrscheinlich passiert, das sind zwei Paar Schuhe. Also was passieren kann, es kann sein, dass aus Richtung Frankreich Gewitter kommen mit Starkregen, Hagel und Sturmböen. Was eher wahrscheinlich passiert ist, dass es bei 32 Grad auch ziemlich schwül warm bis heiß heute sich im Saarland anfühlt und hier und da auch mal ein wenig Regen hinzukommt.
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4: Es ist 14.04 Uhr. Vorsicht auf der A620 Saarlouis Richtung Saarbrücken. Da ist ein Unfall passiert in der Ausfahrt Güdingen. Dann Blitzer, die neuesten, in Lebach auf der Ortsdurchfahrt, auf der B51 Höhe Bübingen und in Duttweiler auf der Theodor-Storm-Straße. 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
4: Frank Falkenauer hier. Schönen Nachmittag heute am Donnerstag. Und jetzt sind es nur noch zwei Nächte. Und dann am Samstag ist das Saarland zurück endlich auf der Bundesliga-Landkarte. Was das für Elversberg und alle, die irgendwie rund ums Stadion leben und arbeiten, bedeutet, gucken wir uns gleich mal ganz genau an. Nach Bobby McFerrin, Don't Worry, Be Happy. Nach The Bowser mit Magnetic, einem Sommerhit. Und Chapel Row mit Good Luck, Babe. Schönen Nachmittag. Hallo Saarland.

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1: Ja, manchmal geht die Zeit so schnell rum. Vor 3 Monaten, Ende Mai, haben wir gefeiert, dass das Saarland mit der SV Elversberg wieder auf der Bundesliga-Landkarte ist. Und jetzt ist es auf einmal soweit. Noch 2-mal aufstehen, 2-mal schlafen, dann spielt Elversberg zum ersten Mal in der Fußball-Bundesliga überhaupt. Es geht gleich gegen einen ganz, ganz, ganz dicken Fisch, gegen Bayer Leverkusen. Die kommen am Samstag an die Kaiserlinde, 15:30 geht's los. Ist natürlich schon längst alles ausverkauft, aber rund ums Stadion ist auch der ganze Ort schon on fire, erzählt auch der Trainer Vincent Wagner. Der merkt's auch jeden Tag, wenn er Menschen trifft und sie anguckt.
2: Klar, wenn man einkaufen geht und so, dann kommen dann immer die Leute und drücken einen die Daumen und wird schon. Und da ist es manchmal so, ohne viel zu reden, wird dann kommuniziert. Ist dann immer ganz süß und ganz schön.
1: Das ist doch voll schön irgendwie, ne? Jetzt geht's endlich los. Und das bedeutet auch natürlich für die beiden Tankstellen am Ortseingang von Elversberg, die sind ja da direkt gegenüber, dass da an den Spieltagen extra ein bisschen mehr an Getränken, glaube ich, bevorratet werden muss. Das weiß Tamara, dass da wirklich immer einiges los ist.
3: Wenn Stadion aufgeht, dann ist vorbei. Dann ist mehr Betrieb. Man merkt es da hinten, man merkt es hier. Aber sonst alles in Ordnung.
1: Ja, sie kennt es schon, arbeitet schon länger dort. Und auch bei Pauls Halbzeit schräg gegenüber, das ist die Fankneipe. Da haben auch viele den Aufstieg gefeiert. Da wird natürlich auch immer geguckt, wenn man kein Ticket mehr kriegt, kann man bei Pauls Halbzeit vielleicht noch einen schönen Platz kriegen. Christopher ist da der Betriebsleiter und sagt, bei uns ist auch schon so viel los.
4: Allein für diesen Tag haben mich so viele Leute am Telefon verrückt gemacht. Ich will kommen, wenn Bayern kommt. Ich will das erleben. Ich will sehen, wie die Millionäre in unseren Duschkammern duschen gehen. Ganz witzige Sprüche kamen da. Also ich denke schon, dass da der Auflauf sehr, sehr, sehr groß wird.
1: Ja. Man kann ja von Pauls Halbzeit aus auch so ein bisschen ins Stadion reinlinsen. Das ist ja so quasi direkt gegenüber uns. Ja, aber hey, allen, die da hingehen, die vorm Fernseher sitzen am Samstag oder die sonst will irgendwie, der SV Elversberg und damit der Saarland-Rückkehr in der Fußball-Bundesliga die Daumen drücken. Ganz viel Spaß für dieses Wochenende auf jeden Fall.

Taylor Swift ist mit dabei, darüber freuen wir uns sehr. Hallo Saarland auf SR1 mit natürlich der besten Musik für Saarland, das wisst ihr. Michael and the Mechanics, Over My Shoulder. Und danach Cyril mit ein bisschen Sommersonne.

0: Bruno Mars kommt gleich ums Eck mit I Just Might. Nächster Song auf SR1.
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0: Es ist kurz nach 3:30.
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5: Unübersichtliche Lage in Nepal. Die betroffene Himalaya-Region ist abgelegen und laut Helfern derzeit kaum erreichbar. Straßen und Brücken wurden bei der Sturzflut weggespült. Telekommunikation und Stromversorgung sind teilweise ausgefallen. Westnil-Virus breitet sich aus. Inzwischen werden Fälle aus 12 europäischen Ländern gemeldet, vor allem aus Griechenland. Dort hat sich die Zahl der Erkrankungen innerhalb eines Monats verfünffacht. Auch in Deutschland wurden schon mehrmals Infektionen mit dem von Stechmücken übertragenen Erreger nachgewiesen. Saarländisches Integrationsgesetz. Betroffenenverbände und Interessenvertretungen fordern eine klare Finanzierungsstrategie. Das haben sie heute in einer Anhörung im Sozialausschuss des Landtags deutlich gemacht. Sie kritisierten, statt langfristige Strukturen zu schaffen, würden sonst nur kurzfristige Projekte gefördert. Saarbahnstreiks im gesamten September. Das kündigte der GDL-Bundesvorsitzende Reiß an und ergänzte, der Tarifkonflikt sei jetzt Chefsache. Die Streikankündigung für den September bedeutet laut der Gewerkschaft aber nicht, dass durchgehend gestreikt wird, sondern weiterhin in Wellen. Und das war's für euch. Alle Infos auch auf srinfo.de.
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0: Erstmal das, was heute passieren kann. Es kommen Wolken aus Frankreich, die können Gewitter mit Starkregen, Hagel und Sturmböen bringen. Also Unwettergefahr. Muss aber nicht passieren. Und dann Temperaturen heute zwischen 28 und 32 Grad. Das sind also diese Luftmassen, die fühlen sich ohnehin schon ziemlich schwülwarm an heute. Kann auch nur ein paar Regenschauer geben teilweise. Ansonsten ist es heute echt schön. Viel Blau am Himmel und viel Sonne.
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0: Um 14.33 Uhr, schnelles Update für euch, die neuesten Blitzer in der Ortsdurchfahrt Lebach zwischen Klein-Blittersdorf und Wies-Ransbach und in Duttweiler auf der Theodor-Storm-Straße. 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
0: Guten Tag und einen schönen Donnerstag. Frank Falkenauer ist hier für euch. Spitzenklassenmusik. Das Beste, die beste Musik für Saarland. Jetzt von Bruno Mars, I Just Might. Und danach ein Song, den ihr kennt.

0: Rihanna auf SR1. Euch einen schönen sonnigen Nachmittag um 14:41. Wir freuen uns ja immer so mit, wenn die deutschen Popstars es auch im Ausland schaffen. Und Kamrad, der war gerade in Italien, aber jetzt nicht irgendwie, um da am Meer rumzuliegen oder sich irgendwie da einen Pansen anzufressen, sondern ihm ging es um den Job. Der ist da gerade ziemlich erfolgreich. Wie es kam, hat er uns erzählt.
1: Also wir hatten ja tatsächlich das große Glück, dass mein Song Be Mine in Italien sehr gut im Radio lief und der nächste Song Hug Yourself auch. Und ich dadurch eingeladen war, ein paar Shows dort zu spielen, Radiofestivals. Und ich durfte dann irgendwie zwischen so großen italienischen Superstars auftreten vor teilweise 30.000 Leuten und habe dann realisiert, das ist schon krass, weil irgendwie konnten alle meine Songs mitsingen und das hat schon was mit mir gemacht.
0: Und bald kennen Sie in Italien auch den da. Das ist Kamrads neuer Hit auf SR1, Love Sober.

0: Das ist Matt Simons bei uns auf SR1 in Hallo Saarland. Und die Birgit hat was für uns. Hallo.
1: Jawohl, einen Blitzer zwischen Klein-Blindersdorf und Tübingen. Höhe Gewerbegebiet auf der B51.
0: Dankeschön, Birgit. Als nächstes haben wir nochmal was für euch. Teddy Swims mit Mr. Know It All.
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Wir spielen euch die ganze Zeit immer die beste Musik fürs Saarland, egal wie viel Uhr, egal ob Feierabend, egal ob morgens früh zum Aufstehen. Das ist das, was ihr kriegt, wenn ihr zack auf SR1 eure 1 draufklickt. Aus das jetzt mit Touch Me für euren Donnerstagnachmittag-Soundtrack und ganz viel Sonne heute draußen.

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1: mit Christian Koch.
2: Bosnisch-serbischer Kriegsverbrecher Mladic tot. Verteidigung will Freispruch im Mordprozess ohne Leiche. Und das Wetter eher bewölkt, später Gewitter möglich bis 32 Grad. 15 Uhr. Der frühere bosnisch-serbische Armeechef Mladic ist tot. Nach Informationen serbischer Medien starb er mit 84 in einer Gefängnisklinik in Den Haag. Der internationale Strafgerichtshof hatte Mladic wegen Kriegsverbrechen zu lebenslanger Haft verurteilt. Im Bosnienkrieg waren zwischen 1992 und 1995 etwa 100.000 Menschen getötet worden. Deutschland und fünf andere Staaten fordern Millionenkürzungen im nächsten EU-Haushalt, darunter Dänemark, Finnland und Österreich. Kanzler Merz sagte nach einem gemeinsamen Treffen in Berlin, die geplante Aufstockung des europäischen Haushalts von bis zu 60% sei unbezahlbar. Laut Merz finanzieren die sechs Staaten rund 40% des europäischen Haushalts. Konkret geht es um die EU-Haushaltsplanung der Jahre 2028 bis 2034. Die EU-Kommission plant zurzeit mit knapp 2 Billionen Euro. Durch die verheerende Sturzflut nach einem Gletscherabbruch im Himalaya sind nach aktuellen Berichten mindestens 356 Menschen ums Leben gekommen. Fast alle Opfer wurden aus Nepal gemeldet, 3 aus dem chinesischen Tibet. Auf beiden Seiten der Grenze wird nach etwa 1300 Vermissten gesucht. Weil Straßen und Brücken weitgehend zerstört sind, läuft die Hilfe schleppend an. Eva Lambi-Schmidt.
3: Auf der chinesischen Seite ist das ziemlich abgelegen. Selbst die tibetische Hauptstadt Lhasa ist, wenn man auf die Karte schaut, noch ziemlich weit weg in diesem eher sehr großen Landesteil Tibet. Der nächstgelegene Flughafen, auf dem die Helfer landen, in der Stadt Tingri, ist selbst noch 5-6 Stunden Autofahrt vom Unglücksort entfernt. Und deshalb sind die ersten Rettungskräfte als Verstärkung auch erst heute Morgen dort angekommen. Auch das Militär ist auf dem Weg.

0: Gestern hatte die Staatsanwaltschaft lebenslange Haft für den Angeklagten gefordert, SR-Reporterin Simin Sadeghi.
1: Es gäbe keine Leiche, keine Tatwaffe, keine Augenzeugen und selbst beim Tatort im Saarbrücker Nauwieser Viertel haben die Verteidiger von Werner S. ihre Zweifel. Und auch der Angeklagte selbst beteuerte bis zum Schluss seine Unschuld. Er machte heute von seinen letzten Worten im Gericht Gebrauch und sagte, so wörtlich, er habe den Martin nicht umgebracht, er sei unschuldig. Auch den Vorwurf der Untreue haben die Verteidiger zurückgewiesen. Die Staatsanwaltschaft wirft dem 60-Jährigen vor, über Jahre hinweg Scheingeschäfte von 500.000 Euro auf den Namen seines Freundes Martin H. abgewickelt zu haben, ohne dass der davon wusste. Als H. deswegen gerichtlich belangt werden sollte, habe Werner S. ihn heimtückisch getötet und die Leiche weggeschafft, um die Straftaten zu verdecken.
0: In 2 Wochen soll das Urteil fallen. Die Mannschaft des 1. FC Kaiserslautern soll nach dem Pokalspiel bei Waldhof Mannheim die Gästekabine beschädigt haben. Nach einem Bericht der Rhein-Pfalz zeigen Fotos Müll auf dem Boden der Kabine und beschädigte Deckenplatten. Waldhof hat die Echtheit der Bilder bestätigt. Der FCK äußerte sich bisher nicht. Das von Ausschreitungen überschattete Spiel stand zeitweise vor dem Abbruch. Pyrotechnik flog auf die Zuschauerränge. Fans beider Vereine stürmten den Rasen. Und das waren die Nachrichten mit Christian Koch. 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
3: Heute eigentlich voll der schöne Donnerstag mit einigermaßen viel Sonne. Es gibt aber auch Wolken und aus Frankreich kommen dann auch welche, die können teilweise Unwettergefahr übers Saarland bringen. Muss nichts passieren, aber es gibt Quellwolken, die mit Starkregen, Hagel oder Sturmböen einhergehen können heute. Vielleicht kommt aber auch gar nichts runter. 28 bis 32 Grad, schwülwarm und heiß ist es.
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3: Jetzt haben wir 15.04 Uhr. Vorsicht, die B51 zwischen Klein-Blittersdorf und Auersmacher, da ist ein Unfall passiert. Die neuesten Blitzer stehen auf der Ortsdurchfahrt von Lebach, zwischen Klein-Blittersdorf und Wiesransbach und in Duttweiler auf der Theodor-Storm-Straße. 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
3: Wir schaffen nur die letzten Schritte heute noch Richtung Feierabend zusammen. Da geht es ganz, ganz, ganz easy mit der passenden Musik im Hintergrund. Lola Young, das ist so ein Song zum Entspannen und nicht allzu viel Stress auf der Arbeit in den letzten Minuten und Stunden aufkommen lassen. Hier ist Messi für euch. Frank Falkenauer hier.
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Boys of Summer von Don Henley auf SR1. Wir haben was Neues für euch von der A1 Trier Richtung Saarbrücken. Zwischen Nonnweiler Primstal und Tholey Hasborn ist ein kaputtes Auto, steht auf dem Standstreifen, aber passt auf jeden Fall mal auf. Hier ist Imran, hier ist Ray Gavi mit Imran, so rum. 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

0: Das wird alles sehr, sehr toll, denn jetzt am Wochenende, morgen Abend geht's ja schon los, ist finally Bundesliga again.
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2: Phase 1, vor Saisonbeginn rechnet sich der Fan für den Verein sehr gute Chancen aus.
3: Diese Saison können wir ganz vorne angreifen, mit dem Kader.
2: Phase 2, nach den ersten 3 Niederlagen in Folge hat er es sowieso gewusst.
3: Ey, das war von vornherein so klar, dass die es nicht gebacken kriegen, mit dem Kader.
2: Phase 3, der Trainer ist entlassen worden und es gab ein Unentschieden und einen glücklichen Zittersieg.
3: Das ist der Turnaround. Ey, wenn wir jetzt noch 4-mal gewinnen und alle, die über uns sind, 4-mal verlieren, dann sind wir schon auf Platz 3.
2: Und schließlich zum Saisonende Phase 4. Der Verein verliert noch 4-mal, hält sich gerade so in der Liga und der Fan sagt:
3: Ich habe das vorher gewusst, das konnte nicht klappen. Aber wenn wir uns jetzt schlau verstärken, können wir nächste Saison mit dem Kader ganz vorne angreifen.
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Das ist die Nummer, unter der ihr euch jetzt meldet. 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

0: Das ist der sommerliche Sound von DJ Goja 2026. Michiko kommt gleich.
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0: Es ist 3:30.
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0: mit Jessica Werner.
3: Bosnisch-serbischer Armeechef Mladic ist tot. Nach Informationen serbischer Medien starb er mit 84 Jahren in einer Gefängnisklinik in Den Haag. Der internationale Strafgerichtshof hatte ihn wegen Kriegsverbrechen zu lebenslanger Haft verurteilt. Im Bosnienkrieg waren etwa 100.000 Menschen getötet worden. Kritik an EU-Haushaltsplanung. Deutschland und 5 weitere Staaten fordern Millionenkürzungen beim derzeit geplanten EU-Haushalt. Kanzler Merz sagte, die geplante Aufstockung von bis zu 60% sei unbezahlbar. Mordprozess ohne Leiche. Am Landgericht Saarbrücken hat die Verteidigung Freispruch für den Angeklagten Werner S. gefordert. Zur Begründung heißt es, es gebe weder eine Leiche noch Tatwaffe oder Augenzeugen. Ihm wird vorgeworfen, seinen Freund und Geschäftspartner Martin H. unter anderem aus Habgier getötet zu haben. Saarbahnstreiks im gesamten September, das kündigte der GDL-Bundesvorsitzende Reiß an. Das bedeutet laut der Gewerkschaft aber nicht, dass durchgehend gestreikt wird, sondern weiter in Wellen. Alles Wichtige für euch auf srinfo.de.
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0: Ist bislang schön heute, kann aber auch noch anders ausgehen, weil es kann möglicherweise von den Wolken, die da aus Richtung Frankreich über uns kommen, auch Unwetter geben. Muss nicht, wir sagen es aber lieber, bevor nachher irgendwas völlig überraschend passiert. Also das ist möglich heute. Temperaturen sind ziemlich warm bis heiß, also schwüle 28 bis 31, 32 Grad heute im Saarland. Wenn es dann Gewitter gibt, kann es auch mit Starkregen, Hagel oder Sturmböen einhergehen.
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0: 15.32 Uhr, Vorsicht auf der A1 Trier Richtung Saarbrücken. Zwischen Nonnweiler Primstal und Tholey-Hasborn ist ein kaputtes Auto. Vorsicht auf der B51, ein Unfall zwischen Klein-Blittersdorf und Auersmacher. Die neuesten Blitzer stehen zwischen Klein-Blittersdorf und Liesransbach, in Duttweiler auf der Theodor-Storm-Straße und in Lebach auf der Ortsdurchfahrt. 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
0: Hallo nach Rumänien, da kommt er nämlich her. Ist auch nicht so oft, dass ein Hit aus Rumänien kommt. Vielleicht Dragostea Dintei, ist das der letzte, an den ich mich so wirklich erinnere. Michiko von DJ Goja ist der nächste und den hört er jetzt.

0: Das ist Surfstyle-Feeling von der West Coast der USA. Danny California von den Red Hot Chili Peppers. 20 vor 4 haben wir.
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0: Ein 350-Euro-Einkaufsgutschein ist mittlerweile zusammengekommen. Und vielleicht sind es morgen nochmal 50 Euro mehr. Möglicherweise räumt aber auch Verena Schwammbach aus der Brücken das Ding jetzt endlich mal ab. Verena, willkommen in der Show.
3: Hallo,
0: ich finde, du hast einen super spannenden Job. Du bist Baumkontrolleurin. Was machst du da alles so?
3: Ja, die Bäume auf die Verkehrssicherheit kontrollieren. Mhm. Wenn Totholz raus muss, mhm. Bäume krank sind, Pilze haben, das muss alles überprüft werden.
0: Du bist quasi der Baum-TÜV quasi, bist du, ne?
3: Ja,
0: so okay. In Vielleicht hast du auch mit dem einen oder anderen Baum schon mal zusammen, gib 8, ein bisschen so innerlich durchgespielt und geübt. Ich werde dir gleich 8 Fragen stellen. Auf die erste antwortest du SR1 und dann immer eins versetzt antworten. Was mir wichtig ist, bitte schnell antworten und die erste Antwort, die du einloggst, zählt. Bist du denn bereit in diesem Sinne?
3: Okay, ich versuch's.
0: Ja, dann probieren wir es jetzt mal mit Verena deiner ersten Frage. Mit welchem Star würdest du dich denn gerne mal auf einen Kaffee treffen und über Gott und die Welt reden?
3: SR1.
0: Am Samstag feiert die SV Elversberg Bundesliga-Premiere. Die Vereinsfarben der SVE sind schwarz und...
3: Robert De Niro.
0: Mhm. Es geht ums Essen. Bist du mehr Team Pizza oder mehr Team Pasta?
3: Weiß.
0: Korrekt. Wie heißt die aus Kaiserslautern stammende Germany's Next Topmodel-Siegerin Giesinger, die heute ihren 30. feiert mit Vornamen?
3: Pasta.
0: Mhm. Wie viele Nullen hat denn die Zahl 1 Milliarde?
3: Anke, nein, ich weiß es nicht.
0: Nein, nicht Anke Giesinger, das war die Stefanie Giesinger.
3: Ja.
0: Aber einfach mal reingeraten, das ist wichtig beim Rätseln. Einfach mal raten, vielleicht passt.
3: Ich hab keinen Schimmer mehr, ne?
0: Ja, Stefanie Giesinger ist schon ein bisschen her. Ich glaube, das war die 9. Staffel und mittlerweile sind es, glaube ich, 473 oder so in der Richtung. Ach du, dann hat morgen jemand die Chance auf 400 Euro. So schnell kann das gehen. Ich wünsche dir einen schönen Feierabend auf jeden Fall. Danke, Stefanie, Verena. Und bis zum nächsten Mal hier auf SR1 in Hallo Saarland. Mach's gut.
3: Ja, bis dann. Ciao.

0: Harry Styles und die American Girls auf SR1. Hallo Saarland Boys and Girls hier vorm Radio. Wir haben was Neues für euch. 15.47 Uhr. Vorsicht, wenn ihr auf der A8 Luxemburg Richtung Saarlouis unterwegs seid. Ein kaputtes Auto steht da zwischen Dillingen Mitte und dem Dreieck Saarlouis. Kommt ihr gut an und durch euren Feierabend
1: als
0: Hopperla. Wollte euch sagen, was als nächstes hier im Radio kommt. Glockenbach und Tom Walker mit Home. Außerdem so ein richtig schöner Power-Pop-Hit aus America von The Script und Will I Am. Und Sabrina Carpenter. Cheers ist der nächste Hit auf der SR1 Playlist.
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Müssen wir gucken, wie viele Menschen SR1 hören überhaupt. Also guckt euch mal jetzt, wenn jetzt alle winkt mal links oder rechts dem, der gerade an der Ampel oder im Stau neben euch steht. Wisst ihr? Das hört auch SR1, hat es im Radio jetzt an. Ne? Wir begleiten euch ja auch hier in euren Feierabend rein. Hoffen, ihr kommt ganz entspannt da an, wo ihr entspannt ankommen wollt. Die passende Musik dazu gibt's auch immer. Home von Glockenbach und Tom Walker. Kein Titel könnte jetzt passen sein.

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1: mit Christian Koch. Deutschland gegen höhere EU-Zahlungen, weitere Streikankündigungen bei der Saarbahn und das Wetter meist bewölkt, später Gewitter möglich bei bis zu 32 Grad. 16 Uhr. Deutschland und 5 andere Staaten fordern Millionenkürzungen im kommenden EU-Haushalt. Kanzler Merz sagte nach einem Treffen in Berlin, die geplante Aufstockung sei unbezahlbar. Konkret geht es um die Brüsseler Etatplanungen für die Jahre 2028 bis 2034. Die Beratungen darüber sollen im Herbst losgehen. Für SR Info Nicole Markwald.
2: Die dänische Ministerpräsidentin Mette Frederiksen stimmte zu. Die Summe müsse um mehrere 100 Milliarden Euro gekürzt werden. In allen Bereichen. Neben Dänemark und Deutschland gehören auch Schweden, die Niederlande, Österreich und Finnland zu jenen Mitgliedstaaten, die sich gegen den vorgeschlagenen Finanzrahmen in Höhe von knapp 2 Billionen Euro wehren. Nach Worten von Merz finanzieren diese 6 rund 40% des europäischen Haushalts, wie auch 70% der bilateralen Hilfen von EU-Staaten für die Ukraine. Wir sind nicht geizig, erklärte Merz. Aber solche Aufschläge passen einfach nicht in unsere Zeit.
1: Der wegen Kriegsverbrechen verurteilte bosnisch-serbische Ex-General Mladic ist tot. Nach Informationen serbischer Medien starb er mit 84 in einer Gefängnisklinik in Den Haag. Im internationalen Gefängnis verbüßte der 84-Jährige seine lebenslange Haftstrafe wegen Völkermords im Bosnienkrieg. Dabei waren zwischen 1992 und 1995 etwa 100.000 Menschen getötet worden. Mladic hatte unter anderem das Massaker von Srebrenica an mehr als 8.000 Bosniaken angeordnet. Nach der Sturzflut im Grenzgebiet zwischen China und Nepal bleibt die Lage unübersichtlich. Die betroffene Himalaya-Region ist laut Helfern kaum erreichbar. Straßen und Brücken wurden weggespült. Telekommunikation und Stromversorgung sind teils ausgefallen. Die Behörden haben bisher mindestens 360 Tote gemeldet. Mehr als 1400 Menschen gelten als vermisst, unter ihnen 8 deutsche Touristen. Im Tarifstreit bei der Saarbahn will die Lokführergewerkschaft GDL den Druck auf das Unternehmen erhöhen. Wie der GDL-Bundesvorsitzende Reiß dem SR sagte, soll es den ganzen September über immer wieder Streiks geben. Der ungelöste Konflikt sei jetzt Chefsache. SR-Reporter Laszlo Mora.
3: Die bisherigen Streiks, gerade läuft der 20., hätten nicht ausgereicht, um die Arbeitgeber zurück an den Verhandlungstisch zu bekommen. Die Streikankündigung für den ganzen September bedeutet laut GDL nicht, dass durchgehend gestreikt wird, sondern weiterhin in Wellen. Ob die Gewerkschaft wie derzeit die einzelnen Warnstreiks eine Stunde früher ankündigt, werde im September von Fall zu Fall entschieden. Die Saarbahn setzt momentan dauerhaft

0: weil er fristlos gekündigt worden. Nach SR-Infos hat der Hauptausschuss des Gemeinderates einem entsprechenden Vorschlag der Verwaltung zugestimmt. Dem 43-Jährigen werden demnach massive Pflichtverletzungen vorgeworfen. Das Vertrauensverhältnis sei nachhaltig gestört. Dem gekündigten Bauhofleiter wird vorgeworfen, Material auf Kosten der Gemeinde bestellt, dann aber für eigene Zwecke abgezweigt zu haben. Der langjährige Eishockey-Nationalspieler André Rankl ist neuer Bundestrainer. Bisher war er Co-Trainer bei den Eisbären Berlin. Mit ihnen wurde er 7-mal deutscher Meister. Rankl erhält einen Vertrag bis 2030. Und das waren die Nachrichten mit Christian Koch. 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
2: Es ist aktuell schön und sonnig und ruhig. So Wolken, so ein dünner Film liegt über uns, aber man sieht auch viel Blau und viel Sonne heute. Es kann aber sich ganz noch ändern heute, denn da kommt komische Luft aus Frankreich, die zu Unwettern taugt auf jeden Fall. In einer Viertelstunde klären wir es mal detailgetreu mit dem SR1-Wetterteam, was da so über uns heute noch runterkommen kann. Also Unwettergefahr möglich, möglicherweise passiert aber auch nichts. Schwülwarm ist es jetzt schon bei 28 bis 32 Grad.
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2: 4:04 ist es und auf der A8 Saarlouis Richtung Pirmasens. Vorsicht zwischen Elversberg und Neunkirchen-Heinitz, ein kaputter LKW. A8 Luxemburg Richtung Saarlouis zwischen Dillingen-Mitte und Dreieck Saarlouis. Da steht auch ein kaputtes Auto. Und die neuesten Blitzer, die stehen auf der Ortsdurchfahrt Lebach zwischen Homburg und Jägersburg und in Duttweiler auf der Theodor-Storm-Straße. 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
2: Hallo Mark Amber, Belong Together, den Song hört er gleich. Und hallo Ray, Where's My Husband, den gibt's jetzt. Ich bin Frank Falkenauer. Schönen Weg nach Hause heute.
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0: Mark Amber Belong Together.
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0: Das ist heute wieder richtig schön sommerlich. Es sind zwar Wolken da, aber es ist ja schwül warm. Das mag auch nicht jeder, aber immerhin 28 bis 32 Grad. Trocken kann es bleiben, wird es aber unter Umständen nicht, weiß unser Kollege Stefan Schiebelhut vom SR1 Wetterteam.
2: Ja, heute Abend und in der Nacht, da müssen wir von Frankreich hier mit kräftigen Gewittern rechnen. Dabei können in kurzer Zeit 20 bis 40 Liter Regen pro Quadratmeter oder mehr fallen. Auch Hagel- und Sturmböen sind möglich. Tornados bei der Wetterlage auch nicht ausgeschlossen. Und das vor allem so im Zeitraum von etwa 19 bis 1 Uhr. Aber auch morgen früh und morgen Nachmittag kann es nochmal kräftige Schauer und Gewitter geben. Dazwischen bleibt es über den Tag auch mal länger trocken. Auch mit etwas Sonnenschein. Allerdings wird es nicht mehr so warm. Maximal 20 bis 25 Grad.
0: Also heute Abend und in der Nacht aufpassen. Morgen dann ein bisschen weniger auf dem Thermometer.

0: mit My Major Enemy auf SR1. Hallo Saarland, schönen Nachmittag. Es ist kurz nach 16:30.
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0: Mit Jessica Werner.
2: Mindestens 360 Tote. Nach der Sturzflut im Grenzgebiet zwischen China und Nepal bleibt die Lage unübersichtlich. Mehr als 1400 Menschen gelten als vermisst, unter ihnen auch deutsche Touristen. Kritik an EU-Haushaltsplanung. Bundeskanzler Merz und die Regierungschefs fünf weiterer EU-Staaten fordern Kürzungen beim derzeit geplanten 2-Billionen-Haushalt. Ab Herbst wird über das EU-Budget für 2028 bis 2034 verhandelt. Bosnisch-serbischer Armeechef Mladic ist tot. Nach Informationen serbischer Medien starb er mit 84 Jahren in einer Gefängnisklinik in Den Haag. Der Internationale Strafgerichtshof hatte ihn wegen Kriegsverbrechen zu lebenslanger Haft verurteilt. Mordprozess ohne Leiche. Am Landgericht Saarbrücken hat die Verteidigung Freispruch für den Angeklagten Werner S. gefordert. Zur Begründung heißt es, es gebe weder eine Leiche noch Tatwaffe oder Augenzeugen. Ihm wird vorgeworfen, seinen Freund und Geschäftspartner Martin H. unter anderem aus Habgier getötet zu haben. Und alles Wichtige für euch auf srinfo.de.
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0: Es wird heute Abend noch ein bisschen wolkiger und kann dann auch Gewitter geben. Und da, wo es Gewitter gibt, möglicherweise auch Unwettergefahr, jeweils punktuell. Also Gewitter mit Starkregen, Hagel und Sturmböen haben wir eben vom SR1 Wetterteam gehört. Ist heute Abend und bis gerade so zwischen 19 und 1 Uhr alles möglich. Jetzt schon schwülwarme 28 bis 32 Grad.
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0: Um 16.32 Uhr, schnelles Update in Sachen Blitzer. In Völklingen steht einer auf der Schaffhauser Straße, dann zwischen Homburg und Jägersburg wird geblitzt und A8 Saarlouis Richtung Pirmasens auf der Sulzbachtalbrücke einer. Das waren die neuesten. 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
0: Sagt auch Taylor Swift, Opel Light kommt jetzt. Frank Falkenau hier. Schönen Nachmittag.
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So, SR1 hilft euch sicher nach Hause jetzt zum Beispiel. Vorsicht, A8 Luxemburg Richtung Saarlouis, zwischen Dillingen-Mitte und dem Dreieck Saarlouis. Da ist ein Auto liegen geblieben, ist kaputt anscheinend. Kommt sicher an und lasst euch gut gehen mit der besten Musik fürs Saarland. Hier sind die Toten Hosen.

0: Die Toten Hosen nur nach vorn. Und so wie beim Toten Hosen Konzert nach dem Konzert sieht es auch momentan bei Olivia, 12 Jahre alt, im Zimmer aus. Das muss sich aber ändern, weil die kriegen morgen Besuch aus Irland von der Gordy von Olivia. Und deswegen hat sich heute die Mama, die Sandra, die Mama von Olivia, gemeldet in der SR1 Morning Show und gesagt, bitte Marc-André Grupper, komm mal nach Hause hier helfen. Marc-Andres First Reaction, als er heute in Dampflos bei Hermeskeil angekommen ist und Olivias Zimmer gesehen hat.
1: Okay, krass, Alter.
0: Ja, und dann ging's ran.
2: Was sind denn das hier für Papierschnipsel?
3: Die sind vom Schredder.
2: Ah, okay. Und das liegt jetzt hier auf dem Boden, weil...
3: ich es noch nicht weggeräumt habe.
2: Aha. Hast du hier auch sowas wie einen Mülleimer?
3: Ach ja, unter meinem Schreibtisch.
2: Ja, den holen wir doch vielleicht jetzt mal, sonst kommen wir hier nicht weit.
3: Das ist eine gute Idee.
2: Der Mülleimer ist natürlich voll. Der müsste jetzt geleert werden. Kriegen wir das hin?
3: Ja.
1: Olivia hat jetzt gerade den Müll weggebracht. Das ist auch dringend nötig. Hier liegen immer noch 1000 Papierschnipsel und ganz viele Klamotten rum. Hier ist außerdem ein Boxsack, ein Hogwarts-Rucksack, ganz viele Spiele, ganz viele Bücher. Okay, krass, Alter.
2: So, man kann ja wieder gehen. Das ist wunderbar. Es sieht ordentlich aus. Und jetzt kommt der Endgegner. Saugen!
1: Jetzt haben wir knapp 2 Stunden gebraucht und alles ist ja picobello.
2: Fühlst du dich jetzt ein bisschen wohler oder wie lange glaubst du, dass das jetzt dauert, bis es wieder wie vorher aussieht?
3: Also ich fühle mich schon wohler, ja. Und ich glaube, nächste Woche oder die Woche danach wird das mindestens nur halb so schlimm, aber wieder aussehen.
0: Weil Marc-André ihr ja auch einen SR1-Salutri mitgebracht hat. Der passt jetzt auf, dass Olivia nicht so eine krasse Unordnung wieder aufkommt.

0: Die doppelte Belgien-Portion hört ihr gleich hier auf SR1. DJ Licious zusammen mit Milo. Ist ein bisschen danciger als Milo sonst, aber richtig schöner Song. Forever Young als nächstes auf der SR1-Playlist. Außerdem aus den 90ern All for One, I Swear.
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Grüezi, und das war es von Hallo Saarland für heute. Wir hören uns dann morgen wieder, gleich nach 5 im SR-Info-Update mit Karl Reushofen. Gucken wir, was ist denn da jetzt, im ganzen September soll gestreikt werden, immer wieder on, off bei der Saarbahn. Wie geht's da jetzt weiter, was heißt das für uns? Das und der komplette Tag, alles Wichtige zusammenfasst gleich hier. 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
1: mit Christian Koch.
2: Kriegsverbrecher Mladic im Gefängniskrankenhaus gestorben. Krankenhausgesellschaft lobt Hitzeschutzpläne und das Wetter bewölkt, später Regen oder Gewitter bis 32 Grad. 17 Uhr. Der wegen Kriegsverbrechen verurteilte bosnisch-serbische Ex-General Mladic ist tot. Das hat ein ranghoher UN-Vertreter bestätigt. Der 84-Jährige starb in einer Gefängnisklinik in Den Haag. Silke Hane.
3: Dort war er 2021 vom UN-Kriegsverbrechertribunal für das ehemalige Jugoslawien verurteilt worden. Unter anderem wegen des Völkermords in Srebrenica während des Bosnienkriegs. Unter Mladic' Befehl hatten bosnisch-serbische Truppen 1995 nach der Einnahme der Enklave Srebrenica mehr als 8000 Menschen ermordet, die meisten davon Männer und Jungen. Unter Mladic fand auch die mehr als vierjährige Belagerung der bosnischen Hauptstadt Sarajevo statt, der mehr als 10.000 Menschen zum Opfer fielen. Nach dem Krieg hatte Ratko Mladic zunächst in Serbien gelebt. 2011 war er nach 16 Jahren und viel internationalem Druck an das Tribunal in Den Haag ausgeliefert worden.
2: Deutschland und fünf andere Staaten fordern deutliche Kürzungen im kommenden EU-Haushalt. Kanzler Merz sagte nach einem Treffen mit mehreren Regierungschefs in Berlin, die aktuellen Vorschläge der Brüsseler Kommission seien unbezahlbar. Auch Dänemark, Finnland, Schweden, Österreich und die Niederlande pochen auf Kürzungen um mehrere hundert Millionen Euro. Laut Merz finanzieren die sechs Staaten rund 40% des EU-Haushalts. Konkret geht es um die Etatplanungen für die Jahre 2028 bis 2034. Die Bundeswehr lässt in den nächsten Jahren rund 300 neue Gebäude bundesweit bauen. Die entsprechenden Verträge sind heute in Bonn unterzeichnet worden. Nach Angaben des zuständigen Bundesamtes entstehen unter anderem 54.000 zusätzliche Betten. Das Auftragsvolumen liegt demnach insgesamt bei 4,6 Milliarden Euro. Ziel ist, mit Einführung des neuen Wehrdienstes die Vielzahl an neuen Rekruten angemessen unterbringen zu können. Die ersten 14 Gebäude sollen ab Mitte nächsten Jahres fertiggestellt sein. Union und SPD wollen die Tabaksteuer stärker erhöhen als von der Bundesregierung geplant. Nach Infos der Rheinischen Post geht das aus einem Änderungsantrag beider Fraktionen hervor. Danach soll ab dem nächsten Jahr der Steuersatz schrittweise auf etwas mehr als 38 Cent pro Zigarette steigen. In den Regierungsplänen stehen als Ziel knapp 36 Cent. Union und SPD wollen, dass auch die Steuern auf andere Tabakprodukte wie Zigarren oder Pfeifentabak stärker steigen als bisher geplant. Die Saarländische Krankenhausgesellschaft bewertet die Pläne der Landesregierung für mehr Hitzeschutz in den Kliniken positiv. Gesundheitsminister Jung hatte dafür gestern im Landtag 15 Millionen Euro angekündigt. SR-Reporterin Stefanie Balle.
4: Das Geld solle für kurzfristig umsetzbare Maßnahmen ausgegeben werden, die schon im nächsten Sommer Wirkung zeigen, so Jung. Die 15 Millionen Euro werden aus dem Krankenhausinvestitionsfonds genommen, teilte das Ministerium auf SR-Anfrage mit. Der Geschäftsführer der SKG, Jakobs, sagte dem SR, er freue sich, dass der Gesundheitsminister den Appell der Krankenhausgesellschaft erhört habe. Dieser hatte an den sehr heißen Sommertagen mehr Geld vom Land für besseren Hitzeschutz gefordert. Die jetzt angekündigte Geldspritze würde aber sicher nicht als Einmalzahlung ausreichen. Wie genau die 15 Millionen Euro verteilt werden, will der Minister zusammen mit den Krankenhäusern und der SKG-Führung in einigen Wochen gemeinsam festlegen.
2: Die Saarbahn hat an die Fahrgäste

0: Abend und in der ersten Nachthälfte. Das heißt, es kann was runterkommen mit Gewittern, mit Hageln, mit Starkregen, mit Sturmböen. Kann aber auch sein, dass das nicht passiert. Das lässt sich jetzt noch nicht so ganz genau sagen. Könnte aber passieren. Wenn da was runterkommt, zieht das aber auch im Laufe der zweiten Nachthälfte weg, sodass es dann morgen einigermaßen ruhig ist. Es sind aber viele Wolken unterwegs. Die bringen viel Regen mit sich, die bringen Blitz, die bringen Donner mit sich. Es kommt die Sonne morgen auch mal zwischenzeitlich raus, aber am Nachmittag gibt es dann nochmal neue Schauer.
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0: A8 Saloy Richtung Pirmasens zwischen Elversberg und Neunkirchen-Heinitz. Da ist ein LKW liegen geblieben, deswegen ist die rechte Spur dort blockiert. A620 Saloy Richtung Saarbrücken zwischen der Westspange und Völklingen Ost. Im Moment ist 6 Kilometer Stau. Ihr braucht dort 20 Minuten länger. Und ihr meldet uns Blitzer. Die drei neuesten stehen in Völklingen in der Schaffhauser Straße. Auf der A6 Saarbrücken Richtung Mannheim in Höhe von Fechingen und auf der A8 Saloy Richtung Pirmasens in Höhe der Sulzbach-Talbrücke. 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
0: Habt ihr vielleicht auch gerade gehört bei Christian Koch, ne? Einen ganzen Monat streiken. So kündigt das die GDL für die Saarbahn heute an. Aber was heißt das für die Fahrgäste? Einen Monat lang laufen oder Ersatzbus fahren? Und wann hat eigentlich dieser Streik mal ein Ende? Das fragen wir gleich unseren Reporter hier auf SR1 heute mit mir. Hier ist Karl Rolzhofen.
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0: наше поузим. Und der Bar-Song für euch auf dem Weg in den Feierabend und alles, was heute wichtig war, fassen wir für euch kompakt zusammen hier im SR-Info-Update auf SR1. Ja, da ist irgendwie kein Ende in Sicht. Die GDL hat heute bei der Saarbahn zum 20. Mal gestreikt und gleichzeitig angekündigt, dass sie den ganzen September streiken will. Laszlo Mura aus unserer Wirtschaftsredaktion, was heißt denn das jetzt für die Fahrgäste?
1: Erstmal, es bedeutet nicht, dass den ganzen September durchgehend gestreikt wird, sondern weiterhin kurzfristig und schwer planbar. Das sind die sogenannten Wellenstreiks, die wir jetzt ja seit einigen Wochen schon gesehen haben. Die Saarbahn hatte deshalb dauerhaft ein Ersatzkonzept eingeführt. Das soll jetzt noch ausgeweitet werden.
0: Was ist denn eigentlich die Taktik hinter diesen Streikwellen, von denen du da sprichst?
1: In letzter Zeit war es meistens so, dass die Saarbahn erst eine Stunde vor Streikbeginn informiert worden ist. Dadurch ist es natürlich sehr schwer für die Saarbahn, so kurzfristig zu reagieren. Die Züge müssen zum Beispiel in die Depots gebracht werden und dann auch wieder rausgeholt werden, wenn die Streiks vorbei sind. Deswegen hatte die Saarbahn das Ersatzkonzept ja dann auch dauerhaft etabliert.
0: Jetzt erhöht die GDL mit dieser Streikankündigung für den September natürlich nochmal den Druck. Steigen dadurch denn jetzt auch nochmal die Chancen, dass wieder verhandelt wird?
1: Saarbahn und Kommunaler Arbeitgeberverband wollen weiterhin nicht zurück an den Verhandlungstisch. Stattdessen wird weiterhin versucht, die Lokführer vom Verdi-Tarifvertrag zu überzeugen. Ab dem 1. Oktober aber könnten sie sich nach eigener Aussage aufs Tarifeinheitsgesetz berufen und den Verdi-Vertrag für alle geltend machen. Trotzdem hätten die GDL-Lokführer weiterhin die Möglichkeit zu streiken.
0: Also auch damit wären die Streiks, wenn es ganz blöd läuft, nicht vom Tisch.
1: Genau.
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0: Ed Sheeran und Martin Garrix für euren Weg in den Feierabend mit SR1. Es ist der Mord ohne Leiche, so wird er inzwischen genannt. Martin H. aus Saarbrücken ist seit über einem Jahr vermisst. Seit über einem halben Jahr steht Werner S. wegen Mordverdachts vor dem Saarbrücker Landgericht. Heute gab es dort die letzten Plädoyers im Prozess, den Simin Zadegi für uns für das SR-Info-Update verfolgt. Simin, wie gesagt, die Leiche fehlt ja immer noch. Was spricht denn dafür, dass Werner S. Martin H. getötet haben könnte?
1: Laut Staatsanwaltschaft Saarbrücken spricht vieles dafür, unter anderem Blut- und Knochengewebspuren von Martin H. am mutmaßlichen Tatort im Saarbrücker Nauwieser Viertel. Auch am Motiv hat die Staatsanwaltschaft keine Zweifel. Werner S. soll jahrelang auf den Namen seines Freundes Scheingeschäfte abgewickelt haben und damit 500.000 Euro unterschlagen haben, ohne dass Martin H. davon wusste. Als das rauskam und Martin H. gerichtlich aufgefordert wurde, das Geld zurückzuzahlen, soll Werner S. ihn heimtückisch mit einer Schusswaffe getötet haben, um die Straftaten zu verdecken. Deswegen hat die Staatsanwaltschaft lebenslange Haft mit Feststellung der besonderen Schwere der Schuld gefordert.
0: Okay, ist aber ein Indizienprozess, das heißt keine klare Beweislage. Was spricht denn dagegen?
1: Die Verteidigung von Werner S. sagt, er ist unschuldig und fordert Freispruch. Sie sagt, es gebe keine Leiche, keine Tatwaffe, keine Augenzeugen. Auch den Tatort ziehen sie in Zweifel. Die Spuren, die könnten nicht belegen, dass dort überhaupt ein Mord passiert sei. Gerade beim Tatort gehen die Meinungen generell auseinander in diesem Gerichtsverfahren. Auch der Angeklagte selbst hat heute nochmal beteuert, dass er unschuldig ist. Die These der Verteidiger, Martin H., ist abgehauen, nachdem er Post bekommen hat, dass er die 500.000 Euro zurückzahlen soll, und habe sich ins Ausland abgesetzt. Mehrere Suchanfragen für Immobilien in Frankreich würden das belegen. Außerdem will ja noch eine Frau, Martin H., im Mai diesen Jahres auf einem Fahrrad an der Saar lebendig gesehen haben.
0: In zwei Wochen soll also das Urteil fallen. Es wäre nicht der erste Indizienprozess mit einer Mordverurteilung. Ob das aber auch hier der Fall sein wird, das hören wir dann hier bei uns.
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Achtung, auf der A6 Mannheim Richtung Saarbrücken zwischen Saarbrücken Goldene Brem und dem Grenzübergang Saarbrücken. Da liegen Gegenstände auf der Fahrbahn. Passt da bitte auf und kommt gut an mit S1.

0: Feierabend und Hack Yourself um 17:30.
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2: Ex-General Mladic ist tot. Der wegen Kriegsverbrechen verurteilte bosnisch-serbische Armeechef starb im Alter von 84 Jahren in einem Gefängniskrankenhaus in Den Haag. Unter seinem Befehl hatten Truppen im Bosnienkrieg 1995 mehr als 8000 Menschen ermordet. Anzeige gegen Infantino. Die Europäische Fußballunion bereitet eine Strafanzeige gegen den FIFA-Präsidenten vor. Hintergrund ist sein inzwischen verworfener WM-Investorenplan. Die Rede ist von möglicher krimineller Misswirtschaft. Das geht aus einem entsprechenden Dokument an ein US-Gericht hervor. Mehr Hitzeschutz in Kliniken. Die saarländische Krankenhausgesellschaft begrüßt die Pläne der Landesregierung. Gesundheitsminister Jung hatte gestern 15 Millionen Euro für den Hitzeschutz in Kliniken angekündigt. Die Gesellschaft erklärte aber auch, die Geldspritze würde nicht als Einmalzahlung ausreichen. Saarbahn appelliert an Fahrgäste. Das Unternehmen bat im Zusammenhang mit den Streiks um Respekt gegenüber seinen Beschäftigten. Mitarbeiter seien nicht Verursacher. Sie versuchten vielmehr, den Betrieb so weit wie möglich aufrechtzuerhalten. Und es waren die aktuellen Infos. Alles Wichtige für euch auf srinfo.de.
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0: Das könnte heute noch knallen, muss es aber nicht. Es ist schwül, es ist warm, es sind Wolken, die ins Saarland reinziehen. Und es kann sein, dass in den nächsten Stunden sich das ein oder andere Unwetter zusammenbraut. Mit Sturm, mit Hagel, mit Gewittern. Kann aber auch sein, dass es am Saarland vorbeizieht. Sollte es irgendwie nass und stürmisch werden, dann ziehen die Schauer und Gewitter im Laufe der Nacht auch ab. Morgen dann aber auch viele Wolken, die bringen auch immer wieder Schauer, teilweise auch Gewitter mit sich. Dann gibt es zwischendurch auch mal ein bisschen Sonne, aber am Nachmittag kommen neue Schauer und Gewitter. Aber es ist nicht mehr ganz so heiß, morgen nur noch bis 25 Grad.
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0: Achtung auf der A6 Mannheim Richtung Saarbrücken zwischen Saarbrücken Goldene Bremm und dem Grenzübergang Saarbrücken. Da liegen Gegenstände auf der Fahrbahn. Vorsicht auch, kommt gerade rein, betrifft die A6 Mannheim Richtung Saarbrücken, den Abschnitt zwischen Neunkirchen und Rohrbach. Auch da liegen Gegenstände auf der Fahrbahn. Die A620 Saarlouis Richtung Saarbrücken zwischen Völklingen und Gersweiler im Moment 4 Kilometer Stau. Ihr braucht eine Viertelstunde länger. Nochmal die A620, die Gegenrichtung. Die Westspange, also der Abschnitt zwischen der Westspange und Völklingen Ost, gleiches Problem, anderer Stau, dort 4 Kilometer. Ihr braucht auch dort eine Viertelstunde länger. Dann meldet ihr uns Blitzer. Danke euch fürs Bescheid sagen. Die drei neuesten Blitzer stehen in Nunkirchen am Felswäldchen, in Völklingen, in der Schaffhauser Straße und auf der A6 Saarbrücken Richtung Mannheim in Höhe von Saarbrücken-Fechingen. 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
0: Karl Holzhofen hier, grüß euch. Ja, es soll ein Leuchtturmprojekt werden und zwar nicht nur für den Landkreis Saarlouis, sondern vielleicht sogar auch fürs ganze Saarland. Ein großes Wellnesshotel, das bei Kerlingen in Wallerfang entstehen soll. Jetzt gibt es aber Gerüchte, dass der Bau platzen könnte. Was an den Gerüchten dran ist, wir haben es für euch recherchiert und ihr hört es gleich hier bei uns.
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0: auf der A620 Saarlouis Richtung Saarbrücken in der Einfahrt Saarlouis Mitte. Da liegen Holzteile auf der Fahrbahn. Passt da bitte auf und kommt gut an mit SR1. Ja, das klingt nach einem schicken Hotel für das Saarland. Das Hotel Scheidberg in Wallerfang, das gibt's ja schon, aber das soll zu einem großen Wellness-Hotel ausgebaut werden, zum Beispiel mit einem Saunagarten oder auch Waldbaden auf einem Baumwipfelpfad. Jetzt geht aber die Sorge um, dass aus dem großen Hotel nichts werden könnte. SR-Info-Reporterin Lea Kielnicker, woher kommt denn die Sorge?
1: Ja, es brodelt die Gerüchteküche, weil zwei Veranstaltungen in dem Hotel abgesagt worden seien. Das hat der Saarlouier Landrat Lauer gesagt. Dann gibt es auch Medienberichte, dass es bei anderen Hotelprojekten Probleme mit dem Investor Interspa gegeben haben soll, der das auch bei Wallerfang umsetzen soll. Und die Hotelmanagerin vom Scheidberg hat kürzlich gekündigt. Sie hat mir aber gesagt, dass das nicht an Differenzen mit dem Unternehmen lag, sondern daran, dass ihr das mit dem Bebauungsplanverfahren so lange gedauert hat. Und Landrat Lauer hat auch gesagt, es gibt mittlerweile schon wieder ein neues Management.
0: Ja gut, aber warum geht da nichts voran mit dem neuen Hotel?
1: Weil die Gemeinde dafür erst Baurecht schaffen musste und das Bebauungsplanverfahren dafür hat 1,5 Jahre gedauert, wurde jetzt im Juni abgeschlossen. Und jetzt könnte der Investor, die Interspa Holding aus Stuttgart, den Bauantrag stellen. Das lässt aber gerade noch auf sich warten. Der Saarlouer Landrat betont aber, dass der Investor ihm gegenüber zugesagt hat, an dem Projekt festhalten zu wollen. Außerdem habe Interspa auch schon eine 6-stellige Summe investiert. Uns hat das Unternehmen auf Anfrage mitgeteilt, dass weiterhin Interesse an dem Standort bestehe. Genaue Details wollten sie aber nicht nennen.
0: Okay, aber was wäre denn jetzt, wenn der Investor doch noch kurzfristig abspringen würde?
1: Das wäre natürlich eine Enttäuschung, sowohl für Wallerfang als auch für den ganzen Landkreis Saarlouis. Immerhin würde es keinen Schaden für die Steuerzahler bedeuten, denn investiert hat bisher ja nur Interspa. Und die Kosten für den Bebauungsplan wären sowieso entstanden. Wenn sich Interspa jetzt also aus dem Projekt zurückziehen sollte, dann müsste man nochmal einen neuen Investor suchen. Und immerhin, wenn der dann da ist, ist das Baurecht auch schon geschaffen.
0: Ursprünglich wollte der Investor schon Ende dieses Jahres Gäste aufnehmen. Daraus wird jetzt wahrscheinlich noch nichts. Aber immerhin, der Investor Interspa will weiter an dem neuen Wellness-Hotel am Haus Scheidberg festhalten.
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0: Hier ist das SR Info Update am Donnerstag mit allem, was heute wichtig war für euch, immer kompakt zusammengefasst zwischen 17 und 18 Uhr. Das sind Bilder, die wir da seit gestern sehen, die man so vorher noch nie gesehen hat. Eine so gigantische Welle, die wirklich mehrere Stockwerke hoch war, aus Eis, aus Wasser, aus Geröll, die da runterrauscht durch das nepalesische Tal an der Grenze zu China. Vermutlich, ganz genau weiß man das noch nicht, weil sich ein riesiger Gletscher gelöst hat. Mindestens 360 Menschen sind schon gestorben, über 1000 werden noch vermisst, darunter auch Deutsche. Die Hilfe ist ganz schleppend jetzt so angelaufen, weil viele Straßen und Brücken auch zerstört wurden. Aus Peking, Eva Lambi-Schmidt, Hilfe kommt ja auch aus China. Was können denn die Rettungsteams da überhaupt ausrichten?
1: Das ist in der Tat schwierig. Es sind zahlreiche Straßen zerstört oder eben unter einer dicken Schicht von Geröll und Schlamm verschluckt. Und das macht es sehr schwierig für die Rettungskräfte, die Verschütteten überhaupt zu erreichen. Und dann kommt noch dazu, dass die Bedingungen erschwert sind, weil das eine Gebirgslandschaft ist, mitten im Himalaya in einer Höhe von mehr als 4000 Metern. Und weil die Region ohnehin schwer zugänglich ist, gibt es auch Rettung aus der Luft. Laut chinesischen Staatsmedien sind Helikopter und Drohnen im Einsatz. Und es gibt noch ein weiteres Problem. Die Behörden in China warnen vor möglichen weiteren Erdrutschen oder sogar einer möglichen zweiten Flutwelle. Und das ist ein Risiko für die Einsatzkräfte, das die Behörden hier im Blick haben und laufend neu bewerten.
0: Die Flutwelle hat ja vor allem arme Menschen betroffen, die jetzt alles verloren haben. Wie wird ihnen jetzt geholfen?
1: In Tibet wurden laut Staatsmedien in der Nacht mehr als 300 Dorfbewohner in Sicherheit gebracht. Die haben jetzt in einem anderen Dorf Obdach gefunden. Einsatzkräfte haben dort vorübergehend Zelte aufgebaut und sie auch mit Licht und Strom ausgestattet. Dort bekommen die Menschen jetzt erstmal das Nötigste. Und die chinesische Katastrophenschutzbehörde hat eigenen Angaben zufolge 30.000 Hilfsgüter auf den Weg geschickt. Die Menschen sollen Heizöfen, Kleidung, Decken und Klappbetten bekommen. Erstmal aber ist die Notfallrettung ja angelaufen. Das heißt, die Rettungskräfte müssen jetzt erstmal an den Ort vordringen, den die Sturzflut am heftigsten getroffen hat, und dann versuchen, Überlebende zu finden und zu retten.
0: Noch werden über 1000 Menschen vermisst. Für die Rettungskräfte ist es sehr schwierig, in dieses Gebiet in Nepal überhaupt erstmal reinzukommen.
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bist sie und Sometimes I Love You. Vorsicht nochmal auf den Straßen für euren Weg Richtung Feierabend auf der A1 Trier Richtung Saarbrücken zwischen Eppelborn und Illingen. Da liegt ein totes Tier auf der Fahrbahn. Passt bitte in den Bereich zwischen Eppelborn und Illingen auf der A1 auf. Da liegt ein totes Tier auf der Fahrbahn und kommt bitte gut an mit SR1. 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Wenn ihr wann auch immer einen Lieblingssong nochmal hören wollt oder ein Thema, einfach reinklicken. Gleich Naina Singh in SR1 Afterwork. Euch einen schönen Abend noch mit SR1 und Samba Undressed.

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2: UEFA bereitet Strafanzeige gegen Infantino vor. Opernfestspiele wegen Unwetterwarnung abgesagt. Und das Wetter in der Nacht zunächst Gewitter, Tiefstwerte bis 16 Grad. 18 Uhr. Die Europäische Fußballunion UEFA bereitet eine Strafanzeige gegen FIFA-Präsident Infantino und möglicherweise weitere FIFA-Funktionäre und Berater vor. Hintergrund ist der inzwischen verworfene WM-Investorenplan. Die Rede ist von möglicher krimineller Misswirtschaft. Stefan Kerstold für SR Info.
3: Der Europäische Verband fordert die FIFA und beteiligte Finanzinstitute daher zur Herausgabe von Unterlagen aus dem gescheiterten Projekt auf. Das geht aus einem 60-seitigen Dokument an ein Distriktgericht im US-Bundesstaat Florida hervor. Die UEFA fordert nach wie vor Infantinos Rückzug. Die Boykottdrohung der Europäer ist dagegen wohl vom Tisch. Hintergrund ist die angebliche Zusage der FIFA, wonach sich etwas Vergleichbares wie der Investorenplan von Infantino nie mehr wiederholen werde. Infantino hatte sein Vorhaben, Anteile an Turnieren des Weltverbandes an private Investoren, auch aus dem Umfeld von US-Präsident Donald Trump zu verkaufen, nach massiver Kritik aufgegeben.
2: Der wegen Kriegsverbrechen verurteilte bosnisch-serbische Ex-General Mladic ist tot. Das bestätigte das UN-Tribunal in Den Haag. Der 84-Jährige verbüßte im internationalen Gefängnis in Den Haag seine lebenslange Haftstrafe wegen Völkermords im Bosnienkrieg. Dabei waren zwischen 1992 und 1995 etwa 100.000 Menschen getötet worden. Mladic hatte unter anderem das Massaker von Srebrenica an mehr als 8.000 Menschen angeordnet. Die saarländische Krankenhausgesellschaft SKG bewertet die Pläne der Landesregierung für mehr Hitzeschutz in den Kliniken positiv. Gesundheitsminister Jung hatte dafür gestern im Landtag 15 Millionen Euro angekündigt. Der Geschäftsführer der SKG, Jakobs, sagte dem SR, er freue sich, dass der Gesundheitsminister den Appell der Krankenhausgesellschaft erhört habe. Die jetzt angekündigte Geldspritze würde aber sicher nicht als Einmalzahlung ausreichen. Wie genau die 15 Millionen Euro verteilt werden, will Minister Jung zusammen mit den Krankenhäusern und der SKG-Führung in einigen Wochen gemeinsam festlegen. Beim Ausbau des Hotels Scheidberg bei Wallerfangen zu einem Wellness-Resort gibt es Verzögerungen. Das hat der Saloyer Landrat Patrick Lauer dem SR bestätigt. Der Investor wolle dennoch an den Plänen festhalten. SR-Reporterin Lea Kielnecker.
4: Der Grund dafür, dass das Wellnessressort nicht wie geplant bis Ende des Jahres fertig wird, sei, dass es so lange gedauert hätte, den Bebauungsplan aufzustellen. Erst Ende Juni hat die Gemeinde Wallerfangen das Baurecht für das Projekt geschaffen. Jetzt liegt der Ball beim Investor, der Interspar-Gruppe aus Stuttgart. Diese müsste jetzt einen Bauantrag stellen, was sie laut Lauer für die nächsten Wochen angekündigt hat. Der Antrag muss dann noch genehmigt werden, dann kann der Bau losgehen. Gerüchten, dass das Projekt gescheitert sei, widerspricht Lauer. Immerhin habe der Investor bereits einen sechsstelligen Betrag am Scheidberg investiert und erste Arbeiten vorgenommen. Sollte es doch noch dazu kommen, dass der Investor aussteigt, sei laut Lauer zumindest kein finanzieller Schaden für die Steuerzahler entstanden.
2: Die heutige Aufführung der West Side Story bei den Opernfestspielen am Saarpolygon ist abgesagt worden. Das haben die Veranstalter mitgeteilt. Der Grund sei die aktuelle Unwettergefahr. Die Entscheidung sei in Abstimmung mit den örtlichen Behörden und Einsatzkräften getroffen worden. Der Veranstalter hat für Montag einen Ausweichtermin bekannt gegeben. Die Einlasskarten würden ihre Gültigkeit behalten, sie könnten aufgrund der Terminverschiebung aber auch zurückgegeben werden. Und das waren die Nachrichten mit Daniel Magar. 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
1: Ihr habt es gerade bei Daniel in den Nachrichten gehört, stark Regen und es gibt auch eine Unwettergefahr für heute Abend. Dichte Wolken ziehen über uns hinweg heute Abend und auch heute Nacht bei 16 Grad. Also seid vorsichtig. Morgen bis zu 25 Grad geht mit Wolken, Blitz und Donner los. Die Sonne, die schiebt sich immer mal wieder rein, dann auch länger trockene Phasen morgen.
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0: 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Naina Singh ist hier für euch im Studio. Habt einen schönen Abend.
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0: Ein paar Blümchen bringt uns alle Farben mit Flowers heute Abend. 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

Desha mit Austin hier heute Abend. Wichtige Meldung aus der SR1 Verkehrsredaktion. Vorsicht auf der A6 Saarbrücken Richtung Mannheim zwischen Saarbrücken Goldene Brem und Dreieck Saarbrücken. Hier Gefahr durch Gegenstände auf der Fahrbahn. Kommt gut durch.

0: A$AP Rocky, der Verlobte bzw. der Mann von Rihanna, der hat vor kurzem ein Interview gegeben und hat gesagt, dass sie an neuer Musik arbeitet. Wird ja auch mal wieder Zeit, ne? Sie hat so viele Jahre kein neues Album rausgebracht. In der nächsten halben Stunde hören wir sie aber mit Diamonds hier auf SR1 und vorher Uts Uts mit Tom Gregory. Footprints gibt's gleich. Das ist die beste Musik für Saarland. Für euren Feierabend.
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0: In Vechingen aktuell 30 Grad, in Klarental auch 30. Ohne Regenjacke geht heute Abend nichts und heute Nacht auch nicht, wenn ihr da noch raus müsst. Starker Regen, dichte Wolken und Gewitter ziehen durch, 16 Grad dabei. Also seid vorsichtig auf den Straßen, es gibt eine erhöhte Unwettergefahr im Saarland. Morgen bis zu 25 Grad geht trüb und wolkenverhangen los, stellenweise blitzt und donnert es. Die Sonne, die schiebt sich immer mal wieder rein und versucht auch hier und da mal länger ihr Glück.
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0: Vorsicht auf der A6 Saarbrücken Richtung Mannheim zwischen Saarbrücken Goldene Brem und Dreieck Saarbrücken. Hier Gefahr durch Gegenstände auf der Fahrbahn. Geblitzt werdet ihr heute Abend in Nunkirchen am Felswäldchen, in Völklingen in der Schaffhauser Straße und auf der A6 Saarbrücken Richtung Mannheim in Höhe Saarbrücken-Vechingen. Alles zum Verkehr lest und hört ihr bei SR1 in der ARD Sounds App. Und wenn ihr noch was habt für uns, gerne melden 0800 700 8000. Kommt gut an.
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0: Zimmer aufräumen bei den Kindern. Ja, das ist ja immer so ein großes Thema. Kein Bock ist da der Standardsatz. Kennen wir vielleicht auch selber von früher. Wir haben euch mal gefragt, wie ihr eure Kids zum Zimmer aufräumen bringt. Und die Antworten, die gibt's nach zwei Songs. Naina Singh ist hier für euch im Studio. Hallo.
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0: Die Sporties, die Sportfreunde Stiller. Ohne dich gehe ich kaputt. Ganz neuer Sound hier auf SR1. Ja, und die Kinder zum Zimmer aufräumen zu bringen, ne, das ist ja immer so eine Sache. Oder wie macht ihr das so?
1: Ich lock ihn tatsächlich, wenn es ganz schwierig wird, mit einem Lolli. Dann klappt das. Bei der Ältesten klappt es aktuell damit, dass sie keine Musik hören darf.
2: Wir hatten das auch schon mal gemacht, dass wir dann Spielsachen halt weggeholt haben und in eine Mülltüte geräumt haben und die zur Seite gestellt haben. Ja.
3: Ich würde sie mit Belohnung anlocken. Wenn du das machst, dann kriegst du das und das oder wir unternehmen dann was.
0: Manchmal bringt aber auch das nichts. Olivia ist 12 Jahre jung. So typisch Teenie hat sie ein absolut chaotisches Zimmer. Da liegt so einiges auf dem Boden rum. Und jetzt hatte sich Mama Sandra aus Dampflos, was ist bei Hermes Keil, heute Morgen in der SR1 Morning Show gemeldet. Und Marc-André Krupper muss unbedingt helfen, weil die Gotti von Olivia morgen aus Irland zu Besuch kommt und eigentlich in dem Zimmer schlafen soll. Also hat er seinen Müllsack gepackt und ist zu Olivia.
4: Was sind denn das hier für Papierschnipsel?
5: Die sind vom Schredder.
4: Ah, okay. Und das liegt jetzt hier auf dem Boden, weil...
5: ich es noch nicht weggeräumt habe.
4: Aha. Hier liegen immer noch 1000 Papierschnipsel und ganz viele Klamotten rum. Hier ist außerdem ein Boxsack, ein Hogwarts-Rucksack, ganz viele Spiele, ganz viele Bücher. Okay, krass, Alter.
0: Die Verzweiflung, die hat man ihm wirklich angehört, aber es hat dann geklappt, yay. 2 Stunden später war Olivias Zimmer dann picobello und fürs fleißige Durchhalten gab's noch was für die Kuscheltiersammlung, nämlich ein SR1 Salodri. Das ist doch mal toll als Belohnung, würde ich sagen. Wir motivieren euch jetzt auch mal zum Aufräumen heute Abend, zack, zack, mit der besten Musik fürs Saarland. Jetzt Rihanna und Diamonds.
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0: Shannon, der singt gleich für uns. Außerdem Alex Warren mit Fever Dream. Und Nesta, die will nicht mehr so People-Pleaser-mäßig unterwegs sein. Sie will einfach sagen, was sie denkt. Und sagen, ja, ich mache einfach, was ich will. Ist mir alles egal, ne? Yes, Girl, jetzt. Schon mal kurz für euch angespielt und gleich komplett in voller Länge. Hier auf SR1 euch einen schönen Feierabend mit Afterwork.
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Jeska, Nesta, hier auf SR1. Und jetzt kommt einer, der schreibt einfach seiner Frau die schönsten Liebeserklärungen und lässt uns daran teilhaben. So soll's doch auch sein, oder? Alex Warren jetzt mit Fever Dream. Euch einen schönen Feierabend.

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2: Bundeswehr will zahlreiche neue Gebäude bauen. Freispruch im Mordprozess ohne Leiche gefordert. Und das Wetter: in der Nacht Gewitter möglich, Tiefstwerte bis 16 Grad. 19 Uhr. Die Bundeswehr hat Verträge zum Bau zahlreicher neuer Gebäude geschlossen. Grund ist, den Angaben zufolge, die Einführung des neuen Wehrdienstes. In den Gebäuden sollen insbesondere Rekruten untergebracht werden. Dietmar Dörner für SR Info.
3: Die Bundeswehr investiert für die rund 300 neuen Bauten 4,6 Milliarden Euro. Geplant sind Kompaniegebäude mit Lehrsälen für Soldatinnen und Soldaten, Waffenkammern und Unterkünfte mit mehr als 54.000 Betten, teilte die Bundeswehr heute in Bonn mit. Mit dem Bau der ersten Gebäude soll noch in diesem Jahr begonnen werden. Geplant ist, dass die ersten 14 Bauten bereits Mitte 2027 fertiggestellt sind. Möglich wird die schnelle Realisierung, weil nicht individuell gebaut wird, sondern standardisiert. Viele der 300 Gebäude werden also ähnlich oder gleich aussehen. Die Bundeswehr begründet die Notwendigkeit der neuen Gebäude unter anderem damit, dass durch den neuen Wehrdienst zukünftig mehr Soldatinnen und Soldaten gebraucht werden.
2: Die Europäische Fußballunion UEFA bereitet eine Strafanzeige gegen FIFA-Präsident Infantino vor. Hintergrund ist dessen inzwischen verworfener WM-Investorenplan. Das geht aus einem entsprechenden Dokument an ein US-Gericht hervor. Demnach fordert die UEFA die FIFA und beteiligte Finanzinstitute auf, Dokumente zum gescheiterten Projekt herauszugeben. Die Rede ist von möglicher krimineller Misswirtschaft. Laut Antrag sei der Plan dazu gedacht gewesen, Infantino und einem kleinen Kreis eine dauerhafte Beteiligung an den wertvollsten Vermögenswerten der FIFA zu verschaffen, und zwar zum Nachteil der FIFA. Nach der Sturzflut im Grenzgebiet zwischen China und Nepal bleibt die Lage unübersichtlich. Die betroffene Himalaya-Region ist abgelegen und laut Helfern derzeit kaum erreichbar. Straßen und Brücken wurden weggespült, Telekommunikation und Stromversorgung sind teils ausgefallen. Die Behörden melden bislang mindestens 360 Tote. Mehr als 1400 Menschen gelten als vermisst, unter ihnen 8 deutsche Touristen. Im sogenannten Mordprozess ohne Leiche am Landgericht Saarbrücken hat die Verteidigung einen Freispruch für den Angeklagten Werner S. gefordert. Dem Saarbrücker Unternehmensberater wird vorgeworfen, seinen Freund und Geschäftspartner Martin H. unter anderem aus Habgier getötet zu haben. Gestern hatte die Staatsanwaltschaft lebenslange Haft für den Angeklagten gefordert. SR-Reporterin Simin Sadeghi.
1: Es gäbe keine Leiche, keine Tatwaffe, keine Augenzeugen und selbst beim Tatort im Saarbrücker Nauwieser Viertel haben die Verteidiger von Werner S. ihre Zweifel. Und auch der Angeklagte selbst beteuerte bis zum Schluss seine Unschuld. Er machte heute von seinen letzten Worten im Gericht Gebrauch und sagte, so wörtlich, er habe den Martin nicht umgebracht, er sei unschuldig. Auch den Vorwurf der Untreue haben die Verteidiger zurückgewiesen. Die Staatsanwaltschaft wirft dem 60-Jährigen vor, über Jahre hinweg Scheingeschäfte von 500.000 Euro auf den Namen seines Freundes Martin H. abgewickelt zu haben, ohne dass der davon wusste. Als H. deswegen gerichtlich belangt werden sollte, habe Werner S. ihn heimtückisch getötet und die Leiche weggeschafft, um die Straftaten zu verdecken.
2: Das Urteil wird in 2 Wochen erwartet. Beim Ausbau des Hotels Scheidberg bei Wallerfangen zu einem Wellness-Resort gibt es Verzögerungen. Das hat der Saarlouer Landrat Patrick Lauer dem SR bestätigt. Der Investor wolle dennoch an den Plänen festhalten. Der Grund dafür, dass das Wellness-Visor nicht wie geplant bis Ende des Jahres fertig wird, sei, dass es so lange gedauert hätte, den Bebauungsplan aufzustellen. Und das waren die Nachrichten mit Daniel Magar. 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
5: Die Wolken, die werden immer dichter. Regen, also Starkregen und Gewitter ziehen auch durch. Es gibt eine Großunwetterwarnung für Saarland. Also seid bitte vorsichtig. 16 Grad dabei. Heute Nacht auch noch weiter Starkregen, so bis um 1 Uhr, dann wird's weniger. Morgen zum Start in den Freitag viele Wolken, Regen und gewittrige Abschnitte. Im Tagesverlauf mehr Sonne bei bis zu 25 Grad.
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5: Die neuesten Blitzer heute Abend in Reiskirchen, in der Robert-Bosch-Straße, in Nunkirchen, am Felswäldchen und in Völklingen in der Schaffhauser Straße stehen sie. 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
5: Wenn wir an einen Stammtisch denken, dann an gestandene Männer, die Karten spielen und in geselliger Runde da.

Shakira, Dai Dai, hier heute Abend auf SR1. Der Blick geht rüber auf die Straßen. Vorsicht auf der A62, Landstuhl Richtung Nonnweiler. In der Ausfahrt Nofelden-Türkismühle, hier Gefahr durch Gegenstände auf der Fahrbahn. Kommt gut an und fahrt vorsichtig.

0: Mit Phil Collins, Another Day in Paradise, lassen wir es heute Abend langsam angehen. Ed Sheeran kommt auch noch gleich mit Afterglow. Ja, und an so einem Stammtisch in der Kneipe, da stellen wir uns eher vor, dass Bier getrunken wird, übers Leben und die Politik philosophiert. Von ganz vielen Männern, die einfach in geselliger Runde da sitzen. Entscheiden gibt es jetzt einen Stammtisch für junge Frauen. Und da haben sich Alina und ihre 8 Freundinnen zusammengetan. Rausgekommen ist der Scheidener Stammtischverein. Mittlerweile sind 37 Mitglieder, 3 Männer sind auch dabei und Alina sagt uns jetzt für SR1, was in Zukunft noch alles geplant ist.
1: Im Dorf spielt halt auch die Gemeinschaft eine große Rolle. Wir haben auch jetzt letztes Jahr zum ersten Mal eine Ladies Night gestartet, bisschen Karaoke gesungen. Das wollen wir in diesem Jahr nochmal machen im Herbst. Einfach so ein paar Veranstaltungen auf die Beine stellen, Möglichkeiten zu schaffen, dass man im Dorf weggehen kann und halt auch im Ort bleiben kann, ne? Weil nach Merzig sind es 20 Minuten, nach Saarbrücken fährt man eine Stunde und nach Trier 40 Minuten. Einfach da, um Möglichkeiten zu bieten, für die Leute im Dorf wegzugehen, das ist auch eins unserer Ziele, würde ich sagen.
0: Das klingt doch wirklich toll mit den Frauenstammtisch in Scheiden. Vielleicht ist es ja auch was für andere Dorfgemeinschaften in Zukunft. Ist ein tolles Modell. Stop.

0: Offenbach hier auf SR1. The Cranberries gibt's auch gleich in der nächsten halben Stunde. Und mit Chris de Serendi schwelgen wir mal in Erinnerungen. Zum Beispiel an diesen Sommer. Vielleicht wart ihr viel unterwegs mit euren Freunden oder mit der Familie in einem coolen Urlaub. Wir feiern die guten alten Zeiten, the good old days. Stöbert doch auch mal in eurem Handy gleich beim Song dazu. Lohnt sich, die ganzen Bilder anzugucken, die ihr so gemacht habt diesen Sommer.
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0: In Dillingen haben wir aktuell 27 Grad, man muss auch das Mikro schon anmachen, in Ensdorf 28 und heute Abend und in der Nacht eine erhöhte Unwettergefahr im Saarland, also seid vorsichtig unterwegs. Morgen weiter schwül warm, geht erst trüb los mit vielen Wolken und Schauer und Gewitter sind auch mit dabei. Mehr Sonne im späteren Tagesverlauf bei bis zu 25 Grad.
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0: Vorsicht bitte auf der A62 Landstuhl Richtung Nonnweiler in der Ausfahrt Nofelden-Türkismühle. Hier Gefahr durch Gegenstände auf der Fahrbahn. Geblitzt werdet ihr in Nunkirchen am Felswäldchen. In Völklingen stehen sie in der Schaffhauser Straße und in Reiskirchen in der Robert-Bosch-Straße. Alles rund um den Verkehr zum ganz in Ruhe nachlesen und nachhören bei SR1 in der ARD Sounds App. Wenn ihr noch mehr habt für uns, was dringend rein muss beim Verkehr, 0800 700 8000.
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0: Bibi Rexha, die lässt sich gerne mal inspirieren, so von den 90s und 2000er Songs und macht was völlig Neues draus auf ihre eigene Art und Weise. Davon überzeugt ihr euch gleich mal selber in gut 6 Minuten. Naina Singh ist hier für euch im Studio. Habt einen schönen Abend.
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0: mit Afterwork. Hier auf SR1 geht's durch diesen Donnerstagabend. Vorsicht bitte im Landkreis Neunkirchen. Auf der L113 zwischen Eschweilerhof und Kirkel-Neuhäusel. Hier in beiden Richtungen Gefahr durch Rinder auf der Fahrbahn. Kommt alle gut und sicher ans Ziel und fahrt vorsichtig. Auch Gefahr durch Aquaplaning und Starkregen und starke Unwetter im Saarland. Also macht langsam auf den Straßen. Bibi Rexha, die kennen wir ja, die ist die Königin des Remakes. Sie lässt sich zumindest heftig inspirieren von den späten 90s und frühen 2000ern. Zum Beispiel bei dem Song hier, den kennt ihr bestimmt. Na, erkennt ihr es? Das ist Bibi Rexha, I'm a Mess, basiert auf Bitch von Meredith Brooks.
1: Das ist der hier.
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0: Und bei ihrem Song I'm good. Da ist natürlich diese Quelle offensichtlich, nämlich Eiffel 65 mit Blue. Bibi Rexhas Erfolgsrezept ist oft aus alt mach neu. Und jetzt New Religion, ein gelungenes Remake von Faithless Insomnia. Auch so, so cool und so klingt das Update für 2026 in der Bibi Rexha Version. Das ist jetzt mit New Religion hier für euren Feierabends.

Tom Walker, der lässt für uns ein Licht an und das ist auch gut so. Es ist nämlich ziemlich grau und diesig draußen. Vielleicht macht ihr euch heute Abend auch eine Kerze an. Jetzt grooven wir erstmal zusammen durch den Feierabend hier auf SR1 mit Liam Payne und Boogie with the Hoodie. Stack it up.

0: Ja, gut, ich bin nicht so ganz im Takt, aber gut, ich kann das auch. Gleich erstmal ein Klassiker für euch von Queen. Das hören wir und dann wird's ganz sanft mit Sienna Spyro hier auf SR1. Die on this Hill und vorher ein bisschen was Schönes. Einfach mal so ein Song, damit wir uns selber so ein bisschen mehr sehen und was wir alles können. Die positiven Dinge im Leben zählen einfach mit Ivo Martin. Was du nicht siehst, gibt's gleich hier auf SR1. Euch einen wunderschönen Abend.
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Sienna Spiro mit den ganz großen Gefühlen hier heute Abend auf SR1. Schön, dass ihr dabei seid. Die einen kommen vielleicht gerade vom Sport und freuen sich aufs gemütliche Sofa. Und die anderen chillen schon zu Hause. Machen wir alle gemeinsam jetzt mit Queen.

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2: Regionalverband Saarbrücken erhöht SHG-Beteiligung. Freispruch im Mordprozess ohne Leiche gefordert. Und das Wetter: in der Nacht Gewitter möglich. Tiefstwerte bis 16 Grad. 20 Uhr. Der Regionalverband Saarbrücken wird weitere Anteile an der Saarland Heilstätten GmbH, kurz SHG, übernehmen. Dafür hat die Regionalversammlung grünes Licht gegeben. Mit über 86% wäre der Regionalverband dann Hauptanteilseigner an der SHG, die unter anderem mehrere Kliniken in der Region hält. SR-Reporter Felix Schneider.
3: Die Regionalversammlung hat einstimmig bei Enthaltung der Freien Wählerfraktion für den Kauf von rund 45% weiterer Anteile an der SHG von der Deutschen Rentenversicherung gestimmt, für etwa 2,7 Millionen Euro. Der Regionalverband will damit mehr Verantwortung übernehmen und mehr Entscheidungsspielraum bekommen. Bislang war die Deutsche Rentenversicherung der größte Anteilseigner der SHG. Nach einem Urteil des Bundesrechnungshofs muss sie jedoch ihre Anteile abgeben, weil sich der Geschäftsbereich der SHG von Reha auf den Akutbereich verschoben hatte.
2: Im sogenannten Mordprozess ohne Leiche am Landgericht Saarbrücken hat die Verteidigung Freispruch für den Angeklagten gefordert. Zur Begründung hieß es gebe weder eine Leiche noch eine Tatwaffe oder Augenzeugen. Der 60-jährige Angeklagte selbst beteuerte noch einmal seine Unschuld. Dem Saarbrücker Unternehmensberater wird vorgeworfen, seinen Freund und Geschäftspartner Martin H. unter anderem aus Habgier getötet und die Leiche beseitigt zu haben. Die Staatsanwaltschaft fordert für ihn eine lebenslange Haftstrafe. Das Urteil soll in 2 Wochen verkündet werden. Die Bundeswehr lässt in den kommenden Jahren rund 300 neue Gebäude bauen. Die entsprechenden Verträge sind heute in Bonn unterzeichnet worden. Nach Angaben des zuständigen Bundesamtes sollen in bundesweit rund 130 Liegenschaften unter anderem 54.000 zusätzliche Betten entstehen. Ziel sei es, mit Einführung des neuen Wehrdienstes die Vielzahl an neuen Rekruten angemessen unterbringen zu können. Die ersten 14 Gebäude sollen ab Mitte kommenden Jahres fertiggestellt werden. Union und SPD wollen die Tabaksteuer stärker erhöhen als von der Bundesregierung geplant. Nach Informationen der Rheinischen Post geht das aus einem Änderungsantrag beider Fraktionen hervor. Demnach soll ab dem kommenden Jahr der Steuersatz schrittweise auf etwas mehr als 38 Cent pro Zigarette steigen. In den Regierungsplänen stehen als Ziel knapp 36 Cent. Union und SPD wollen auch, dass die Steuern auf andere Tabakprodukte wie Zigarren oder Pfeifentabak stärker steigen als bislang geplant. Und das waren die Nachrichten mit Daniel Magar. 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
1: Es gibt aktuell noch eine Unwetterwarnung für Saarland bis 1 Uhr heute Nacht. Starkregen, Gewitter und dichte Wolken ziehen durch. Es geht runter bei den Temperaturen auf 16 Grad. Morgen wird so schwül, warm und drückend. Es geht erst recht grau los. Viele Wolken ziehen durch, auch wieder kräftige Regenschauer, Sturmböen und Gewitter gibt es auch bei 25 Grad. Tagsüber dann längere trockene Phasen, auch mal die Sonne kriegen wir zu Gesicht.
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1: Die neuesten Blitzer heute Abend auf der A6 Saarbrücken Richtung Kaiserslautern in Höhe Saarbrücken-Vechingen, auf der A8 Saarlouis Richtung Pirmasens in Höhe der Sulzbach-Talbrücke und in Nunkirchen am Felswäldchen stehen sie. Alle Blitzer lest und hört ihr bei SR1 in der ARD Sounds App. Habt ihr noch was für uns? 0800 700 8000. Gute und sichere Fahrt.
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1: Mit Daina Singh für euch im Studio. Taylor Swift, die hat's mal wieder gemacht, ist back to the roots gegangen zu ihren Country-Wurzeln. I knew it, I knew you zum aktuellen Toy Story-Film. Und dem Song, den gibt's jetzt für euch.
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0: Zeit zu relaxen heute Abend. Wir sind bei euch. Hier ist Afterwork. Wir begleiten euch mal so durch den Feierabend. So muss das auch sein. Und am Samstag geht's ja los in der Fußball-Bundesliga. Elversberg spielt da gegen Leverkusen um 15.30 Uhr am Nachmittag. Und die Fußballfans, die sind natürlich auch voll on fire in der neuen Fansaison. Da gibt's so einige Unterschiede. Und die gucken wir uns jetzt mal an.
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2: Phase 1, vor Saisonbeginn, rechnet sich der Fan für den Verein sehr gute Chancen aus.
3: Diese Saison können wir ganz vorne angreifen, mit dem Kader.
2: Phase 2, nach den ersten 3 Niederlagen in Folge, hat er es sowieso gewusst.
3: Ey, das war von vornherein so klar, dass die es nicht gebacken kriegen, mit dem Kader.
2: Phase 3, der Trainer ist entlassen worden und es gab ein Unentschieden und einen glücklichen Zittersieg.
3: Das ist der Turnaround. Ey, wenn wir jetzt noch 4-mal gewinnen und alle, die über uns sind, 4-mal verlieren, dann sind wir schon auf Platz 3.
2: Und schließlich zum Saisonende Phase 4. Der Verein verliert noch 4-mal, hält sich gerade so in der Liga und der Fan sagt:
3: Ich habe das vorher gewusst, das konnte nicht klappen. Aber wenn wir uns jetzt schlau verstärken, können wir nächste Saison mit dem Kader ganz vorne angreifen.
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Wir sind groß, Mark Forster. Die Kids sind jetzt auch mal im Bett, ihr habt ein bisschen Zeit für euch. Dann genießt es auf jeden Fall. Jetzt mit einer Kombi, die ich persönlich jetzt nicht so auf dem Schirm hatte. Ihr bestimmt auch nicht. Snow Patrol zusammen mit Kylie Minogue. Diese Lambs ist eine richtig gute Kombi geworden. Neu hier für Saarland auf SR1 in Afterwork.

0: ahead of the time. Einen schicken 80er hören wir in der nächsten halben Stunde. Kim Wilde versüßt uns den Abend und vorher ganz, ganz viel Gefühl. Er öffnet immer sein Herz für uns und das ist auch gut so. Louis Capaldi mit Almost. I swear to God, I'm almost alright. Der macht den Anfang gleich nach halb hier auf SR1. Das ist echte Abwechslung und das ist die beste Musik für Saarland heute Abend.
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0: In Schattertrich aktuell 26 Grad, in Neuweiler auch 26, nass, wolkig und trüb heute Nacht. Starke Gewitter ziehen über uns weg. Bis 1 Uhr so zumindest, dann wird es ein bisschen besser und auch trockener bei 16 Grad. Also seid bitte vorsichtig. Morgen wolkenverhangen, Blitz und Donner auch mit dabei, vor allen Dingen in der Früh bis zum Vormittag. Tagsüber dann deutlich trockener bei bis zu 25 Grad und mehr Sonne.
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0: Geblitzt werdet ihr heute Abend auf der A6 Saarbrücken Richtung Kaiserslautern in Höhe Saarbrücken-Fechingen, auf der A8 Saarlouis Richtung Pirmasens in Höhe der Sulzbach-Talbrücke und in Nunkirchen am Felswäldchen stehen sie. Alles rund um den Verkehr bzw. alle Blitzer lest und hört ihr bei SR1 in der ARD Sounds App und die 0800 700 8000 wählt ihr. Wenn ihr noch was habt, was dringend rein muss bei uns, kommt gut an.
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0: Ja, so schnell kann es gehen. Nach der Sonnenfinsternis kommt die Mondfinsternis. Und zwar schon morgen früh. Ob wir eine spezielle Brille dafür brauchen und was wir da alles zu sehen kriegen, nach 3 Songs gibt's alle Infos. Naina Singh ist hier für euch im Studio. Schönen Abend.
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0: Love Sober, die neue Single von Kamra. Ja, wenn das erste Verliebtsein vorbei ist und dann man so ein bisschen aufwacht und nüchtern ist, ne? Darum geht's in dem Song. Nach der spektakulären Sonnenfinsternis vor 2 Wochen, da erinnern wir uns ja alle noch dran, freuen wir uns auch schon aufs nächste Ereignis am Himmel. Morgen früh gibt es über Deutschland eine große partielle Mondfinsternis. Für SR1 aus der ARD-Wissensredaktion Gerald Perschke. Was genau werden wir diesmal am Himmel zu sehen kriegen?
1: Der Mond wandert durch den Schatten der Erde und wird dabei Stück für Stück verdunkelt. Diesmal werden über 90% seines Durchmessers vom Kernschatten erfasst.
0: Krass.
1: Das ist zwar knapp keine totale Mondfinsternis, aber schon sehr eindrucksvoll. Vor allem im Südwesten, wo es bis zu 97% sind. Auf Rügen verschwinden immerhin noch 2/3 des Mondes. Anders als bei der Sonnenfinsternis braucht man noch keine Schutzbrille. Man kann das Ereignis gefahrlos mit bloßem Auge betrachten. Besonders schön wird es mit einem Fernglas, weil man dann die Schattenlinie der Erde als Terminator über die Mondoberfläche wandern sehen kann.
0: Oha, das klingt irgendwie mystisch und auch spannend. Wann sollte der Wecker gestellt werden? Ich denke mal recht früh.
1: Die Finsternis beginnt schon vor 5 Uhr. Der Erdschatten erreicht den Mond um 4.33 Uhr. Die spannendste Phase liegt zwischen 5 und 6 Uhr. Wer etwas sehen möchte, sollte sich möglichst einen freien Blick nach Südwesten suchen. Je weiter man in Deutschland nach Westen kommt, desto länger bleibt der Mond sichtbar. Deshalb gilt, lieber etwas früher aufstehen, dann erlebt man die eindrucksvollste Phase der Finsternis.
0: Also alle Frühaufsteher kommen auf ihre Kosten und Fans von der Mondfinsternis auch. Besonders gut sehen könnt ihr die Mondfinsternis in St. Wendel zum Beispiel, Nofelden, Nonnweiler oder Obertal. Hauptsache, es ist ein Platz ohne große Lichtverschmutzung und hohe Häuser.

Die Toten Hosen, die haben sowas von gerockt am Burstalsee bei ihren zwei Shows, ja. Also wirklich, es war der Wahnsinn. Richtige Gänsehautmomente. Nur nach vorn. Und bei ihrer Abschiedstour waren sie, wie gesagt, im Saarland. War richtig schön anzugucken, auch auf SR Deins. Da waren ganz viele Stories zu sehen. Und jetzt atmen wir einfach mal durch an diesem Donnerstagabend. Und genießen jetzt You and North mit Breathe Easy. Das passt doch zum Feierabend. Einfach mal entspannen mit SR1.

SR1 ist hier gleich mit Kollege Markus Barsch und SR1 Pop, die Abendshow, steht schon hier in den Startlöchern für euch nach 9. Unter anderem geht's um Harry Styles, er kriegt ja eine Residency in New York, woo, voll gut. Und die New Radicals haben auch einen neuen Track am Start und es gibt 100 Sekunden Pop zum Song von Sabrina Carpenter. Die hat ja genug, welcher Song das ist, das hört ihr dann alles gleich nach 9. Naina Singh war hier für euch im Studio, ich wünsche euch noch einen schönen restlichen Abend und bis morgen. 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
1: 21 Uhr. Die Europäische Fußballunion UEFA bereitet eine Strafanzeige gegen FIFA-Präsident Infantino und möglicherweise weitere FIFA-Funktionäre und Berater vor. Hintergrund ist der inzwischen verworfene WM-Investorenplan. Die Rede ist von möglicher krimineller Misswirtschaft. Stefan Kerstold für SR Info.
2: Der Europäische Verband fordert die FIFA und beteiligte Finanzinstitute daher zur Herausgabe von Unterlagen aus dem gescheiterten Projekt auf. Das geht aus einem 60-seitigen Dokument an ein Distriktgericht im US-Bundesstaat Florida hervor. Die UEFA fordert nach wie vor Infantinos Rückzug. Die Boykottdrohung der Europäer ist dagegen wohl vom Tisch. Hintergrund ist die angebliche Zusage der FIFA, wonach sich etwas Vergleichbares wie der Investorenplan von Infantino nie mehr wiederholt. Werde. Infantino hatte sein Vorhaben, Anteile an Turnieren des Weltverbandes an private Investoren, auch aus dem Umfeld von US-Präsident Donald Trump zu verkaufen, nach massiver Kritik aufgegeben.
1: US-Präsident Trump hat angeordnet, den Ontariosee in Lake America umzubenennen. Er hat in Washington ein entsprechendes Dekret unterzeichnet. Die Änderung sei sofort wirksam. Hintergrund ist der Handelsstreit zwischen den USA und Kanada. Durch den Ontariosee verläuft die Grenze zwischen der kanadischen Provinz Ontario und dem US-Bundesstaat New York. Nachdem die US-Regierung hohe Zölle gegen das Nachbarland verkündet hatte, verhängte Kanada Gegenzölle. Deutschland und 5 weitere Staaten fordern deutliche Kürzungen im kommenden EU-Haushalt. Kanzler Merz sagte nach einem Treffen mit mehreren Regierungschefs, die aktuellen Vorschläge der EU-Kommission seien unbezahlbar. Auch Dänemark, Finnland, Schweden, Österreich und die Niederlande pochen auf Kürzungen um mehrere hundert Milliarden Euro. Laut Merz finanzieren diese 6 Staaten rund 40% des EU-Haushalts. Der Regionalverband Saarbrücken wird weitere Anteile an der Saarland-Heilstätten GmbH, kurz SHG, übernehmen. Dafür hat die Regionalversammlung grünes Licht gegeben. Mit über 86% wäre der Regionalverband dann Hauptanteilseigner an der SHG, die unter anderem mehrere Kliniken in der Region hält. Der Regionalverband wird die Anteile der Deutschen Rentenversicherung für etwa 2,7 Millionen Euro kaufen. Beim Ausbau des Hotels Scheidberg bei Wallerfangen zu einem Wellness-Resort gibt es Verzögerungen. Das hat der Saloja Landrat Patrick Lauer dem SR bestätigt. Der Investor wolle dennoch an den Plänen festhalten. Der Grund dafür, dass das Wellness-Resort nicht wie geplant bis Ende des Jahres fertig wird, sei, dass es so lange gedauert hätte, den Bebauungsplan aufzustellen. Und das waren die Nachrichten mit Daniel Magar. 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Das Wetter in der Nacht bewölkt, teilweise Schauer oder Gewitter möglich, Tiefstwerte bis 16 Grad.
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4: A6 Mannheim-Saarbrücken in Höhe Krumbachtalbrücke in beiden Richtungen Behinderungen durch Brückenarbeiten. Bis Anfang 2028. A8 Saarlouis-Pirmasens zwischen Mörchweiler und Friedrichsthal-Bildstock in beiden Richtungen Behinderungen an einer Baustelle. Bis voraussichtlich 30. September. Geblitzt wird unter anderem in Nunkirchen am Felswäldchen, auf der A6 Saarbrücken Richtung Kaiserslautern in Höhe Saarbrücken-Fechingen und auf der A8 Saarlouis Richtung Pirmasens in Höhe Sulzbachtalbrücke.
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6: Mit Markus Barsch. Hallo, schön, dass ihr da seid. Es ist kurz nach 9. Machen wir gleich ein Quiz? Klar.
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0: Es ist 8:45, kurz aber Zeit. Hallo Deutschland, hier ist Pop, eure Abendshow. Wir wollen spontanes Schnellstquiz mit euch machen. Spontanes Schnellstquiz. Ihr könnt was gewinnen. Müsst euch das natürlich sauer verdienen hier. Ihr wisst, wie unfassbar schwer unsere spontanen Schnellstquizze sind. Ironie off. Heute vor 21 Jahren sehe ich gerade im allwissenden Abendschokolade, 27. August 2005. Der Turning Torso wird in Malmö eingeweiht. Okay. Der Turning Torso, der drehende Rumpf, ist ein vom spanischen Architekten Santiago Calatrava im Stil des Dekonstruktivismus selbstverständlich entworfenes Hochhaus in der schwedischen Stadt Malmö. 190 Meter hoch, 54 Stockwerke, der zweithöchste Wolkenkratzer Skandinaviens und das vierthöchste Wohngebäude Europas. Der Turning Torso. Wolkenkratzer haben oft so tolle Namen, oder? Komm, wir machen das spontane. Das Spontane, ist das ein Wolkenkratzer oder was völlig anderes eventuell? Oder veräpple ich euch? Schnellstquiz. Ich werde euch gleich Namen an den Kopf werfen, sanft. Und ihr sagt einfach ja oder A oder B. Ne? Ist das ein Wolkenkratzer oder was völlig anderes? Wenn ihr zum Beispiel wisst, dass das Empire State Building, okay, es ist echt einfach, nicht wahr? Das ist ein Wolkenkratzer in New York City. Oder The Shard, die Scherbe.
1: Hä?
0: Ja. Steht in London. Die Scherbe sieht aus wie so ein Glassplitter, so ein Ding, so ein spitzes Ding. Das ist auch ein Wolkenkratzer. Die haben tolle Namen. Wir spielen das Spontane. Hey, ist das eventuell ein Wolkenkratzer oder was völlig anderes? Schnellstquiz. Sofort anrufen. Sofort. Blinken schon alle Leitungen. Ich brauch's gar nicht mehr sagen. 07221 2011. 07221 2011.

0: Nico Santos gerade in eurer Abendshow. Hallo Deutschland, die gemeinsame Abendshow von Bremen 4, HR3, MDR Jump, NDR 2, RBB 888, SR 1 und WDR 2. Jetzt produziert von SWR3 mit einem fröhlichen Schnellstquiz. Wir haben gerade gesehen, dass heute genau vor 21 Jahren in Malmö, das ist in Schweden, der Turning Torso eingeweiht wurde. Es ist ein sehr hohes Gebäude, 54 Stockwerke, 190 Meter, ist der zweithöchste Wolkenkratzer Skandinaviens und das vierthöchste Wohngebäude Europas. Wir spielen das, ist das ein Wolkenkratzer oder was völlig anderes, Schnellskis, weil die so tolle Namen haben. Das machen wir zusammen mit Susanne in Bad Berleburg. Susanne, hallo!
1: Hallo Markus!
0: Da bist du ja!
1: Ja!
0: Hast du den schon mal gesehen in Malmö zufällig, den Turning Torso?
1: Nee, leider sein nicht. Können.
0: Was habt ihr in Bad Berleburg für einen Wolkenkratzer? Sag mal, Susanne.
1: Den Kirchturm.
0: Der Kirchturm, sehr gut, lass mir gelten. Ich nenne dir jetzt Namen vielleicht von Wolkenkratzern und gebe dir aber immer zwei zur Auswahl.
1: Ja.
0: Also, Petronas Towers A, das ist ein Druckfehler. Es sollte eigentlich Patronas Tower heißen, Towers im Grenzgebiet von USA und Mexiko, wo Englisch und Spanisch gesprochen wird. Diese kleinen Türmchenförmigen, also Tower, Teile an einer Patrone. Oder B ist ein Wolkenkratzer oder eventuell zwei, die Petronas Towers.
1: Boah.
0: Wie bitte?
1: Erste?
0: Nee, ist ein Wolkenkratzer, ein Doppelwolkenkratzer in Kuala Lumpur, die Hauptstadt von Malaysia. 452 Meter hoch. Wenn du da Lust hast, mal hinzufahren, in 172 Metern Höhe ist eine Brücke zwischen den beiden Dingern. Da wird einem schon fast schlecht.
1: Okay. Wollte gerade sagen, allein der Gedanke.
0: Lotte World Tower. Ja, mein Gott, das ist halt eine Frau, die mit Vornamen Lotte heißt halt und mit Nachnamen World Tower. Wo ist euer Problem? Oder B, ein Wolkenkratzer.
1: Auch das erste, kein Wolkenkratzer.
0: Absolut falsch, Wolkenkratzer. In Seoul mit 555 Metern und 123 Stockwerken, das höchste Gebäude Südkoreas, gehört zu den höchsten Wolkenkratzern der ganzen Welt. Ich habe bis eben nicht davon gehört.
1: Ich auch nicht.
0: Ja, da sind wir schon zwei. Aber gut, der Lotte World Tower. Das ist übrigens lustig. Dieser Lotte-Konzern, das ist so ein Multi-Food-Riesenunternehmen. Der Gründer hat mit 19 Jahren die Leiden des jungen Werthers gelesen von Johann Wolfgang von Goethe. Ein südkoreanisch-japanischer Mensch, Shin Kyung-ho, der hat mit 1941 Goethe gelesen und war Fan von Charlotte im Leiden des jungen Werthers und hat dann 8 Jahre später die Firma, diesen Weltkonzern, den er gegründet hat, obwohl er das noch nicht wusste, dass es einer wird, hat er Lotte genannt. Ist das nicht süß?
1: Wieder was gelernt.
0: Wenn du hinfährst nach Seoul, nach Südkorea, hinter dem Lotte World Tower, geh mal da in den Garten, ist öffentlich, da ist die detailgetreue bronzene Kopie des Goethe-Denkmals aus dem Berliner Tiergarten. Wenn dann richtig. Burj Khalifa A. Im Arabischen gibt es selbstverständlich ein Lehnwort aus dem Deutschen. Bursche. Du, Bursche, pass auf.
1: Es ist ein Wolkenkratzer.
0: Was? Hey, ich wollte noch weitererzählen. Der wird in der Erziehung von arabischen, leicht aufsässigen Jungs angewandt. Der Kalif wird sich persönlich um dich kümmern. Burj Khalifa. B ist Quatsch, du hast völlig recht. Ist natürlich ein Wolkenkratzer. Der Burj Khalifa in Dubai ist mit 828 Metern das höchste Gebäude der ganzen Welt. Ich glaube, sie arbeiten gerade an einem Gebäude, das 1 Kilometer hoch sein soll. Man wird sehen.
1: Ja.
0: El Ocelot Casa Grande. A, jetzt warte doch mal. A, in Panama-Stadt ist das höchste Gebäude. 99 Etagen, haben die gemacht wegen neuen Leben hat die Katze, 99 Etagen. Und unten in der Lobby ist ein Geschäft für Katzenfutter.
1: Schwierig, schwierig, schwierig.
0: B, Quatsch. Also, was? Wie?
1: Ich denke, es ist kein Wolkenkratzer.
0: Das ist ja verflixt. Ich dachte, ich krieg dich. 2000 Punkte, du hast gewonnen, bleib dran, Susanne.
1: Ja, ja. Super.
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0: Hab schon erzählt, dass nächstes Mal Ocelots zu gewinnen gibt hier.

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2: Es ist 9:30.
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3: Heute Nacht sind die Wolken häufig dicht, nur ab und zu lockert es auf. Dazu ziehen Schauer und Gewitter durch, die zum Teil heftig, örtlich auch unwetterartig ausfallen können. Morgen ist es erst wolkenverhangen und es regnet zum Teil noch. Auch Blitz und Donner können vereinzelt dabei sein. Nach ein paar überwiegend trockenen Stunden mit ein paar Sonnenfenstern sind am Nachmittag erneut Schauer und Gewitter unterwegs. Bei 20 bis 25 Grad ist Schluss.
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4: A6 Mannheim-Saarbrücken in Höhe Grumbachtalbrücke, in beiden Richtungen Behinderungen durch Brückenarbeiten bis Anfang 2028. A8 Pirmasens Richtung Saarlouis zwischen zwei Brücken, Ernstweiler und ein Ödbaustelle bis Anfang 2028. A8 Saarlouis-Pirmasens zwischen Mörchweiler und Friedrichsthal-Bildstock in beiden Richtungen Behinderungen an einer Baustelle bis voraussichtlich 30. September. Geblitzt wird unter anderem in Nunkirchen am Felswäldchen, auf der A6 Saarbrücken Richtung Kaiserslautern in Höhe Saarbrücken-Vechingen und auf der A8 Saarlouis Richtung Pirmasens in Höhe Sulzbachtalbrücke.
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5: Wow, mit Coldplay und Little Sims
2: und Burner Boy. Und Markus Barsch. Hi, schön, dass ihr da seid.

0: Rapper City in eurer Abendshow.
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0: Ihr wisst natürlich, wie euer Lieblingslied heißt, ne? Aber ist es auch ein guter Titel? Ist er sehr lang oder eher kurz? Ist er speziell wie The Fate of Ophelia oder Mr. Brightside? Oder ist er eher unauffällig? Another Love, Beautiful Things. Oder ist er schon fast eine Botschaft wie Gut genug oder Enjoy the Silence oder Shake it off? Unser ARD-Musikmann Bernd Lechler über Songtitel.
2: Was verbindet Viva la Vida und Smells Like Teen Spirit und Bohemian Rhapsody? Das sind alles Songtitel, die nicht im Song vorkommen. Eine Seltenheit. Und alle immens originell. Nie mehr wird ein Hit Bohemian Rhapsody heißen. Andere Titel dagegen werden recycelt ohne Ende. Hello. Titel sind ja nicht geschützt. Without You gibt's unter anderem von Mariah Carey, David Guetta, Avicii, Van Halen. Der allerhäufigste ist angeblich Hold On. Pet Shop Boys, Adele, Michael Bublé. Ebenfalls sehr beliebt, Home, Stay, Breathe. Emotional aufgeladene Wörter eben, die gleich sagen, in diesem Lied geht's um was. Selten, aber hübsch sind Fragen. Oder der Titel deutet eine Geschichte an. Wobei I took a pill in Ibiza eigentlich heikel ist. 6 Wörter, schwer zu merken. Im Schnitt sind's 3 Wörter. Und wenn's nur eines ist, dann gern ein Name. Valerie, Roxanne, Billie Jean, Jolene, Iris, Rosanna. Okay, ein Frauenname. Klingt dann auch gleich nach einer Story und persönlich. Cake by the Ocean. Der Titel allein macht ein Lied nicht zum Hit, aber vielleicht macht er neugierig. Flugzeuge im Bauch. Californication. Interessanterweise gab es zuletzt auch einen Trend zum Banalen. Driver's License, Flowers, Espresso. Die wirken erst, wenn man den Song kennt. Aber jede Wette, da wird genau überlegt, wie er in Playlisten bei Google oder auf TikTok performt. Ein guter Titel ist was wert.
0: Ja, kippen wir uns doch gleich ein Espresso in die linke Herzkammer.

Dasha Austin in eurer Abendshow. Hier noch ein Update von der A3 Frankfurt Richtung Köln aus dem Verkehrszentrum. Das wird immer zäher, auch wenn auch nicht länger. Zwischen Bad Camberg und Limburg Süd, da haben wir 2 Kilometer Stau. Die Verzögerung ist jetzt aber hier über eine halbe Stunde. Haltet durch. Hier mit Clouseau-Gewinner.

0: Guck mal, die Sophie ist so cool. Die hat bei der Produktion dieser Single Shut Up and Dance vielleicht gedacht, vielleicht kommt ja noch eine Gefahrenmeldung von der A5. Da mache ich einfach ein bisschen früher Schluss. Super genial von ihr. Gefahrenmeldung von der A5. Vorsicht auf der A5 Frankfurt Richtung Karlsruhe. Zwischen Langmöhrfelden und Weiterstadt. Gefahr durch ein kaputtes Auto auf der rechten Spur im Baustellenbereich. Seid vorsichtig.
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2: Es ist 22 Uhr. Im sogenannten Mordprozess ohne Leiche am Landgericht Saarbrücken hat die Verteidigung für den Angeklagten Werner S. Freispruch gefordert. Dem Saarbrücker Unternehmensberater wird vorgeworfen, seinen Freund und Geschäftspartner Martin H. unter anderem aus Habgier getötet zu haben. Gestern hatte die Staatsanwaltschaft lebenslange Haft für den Angeklagten gefordert. SR-Inforeporterin Simin Sadeghi.
3: Es gäbe keine Leiche, keine Tatwaffe, keine Augenzeugen und selbst beim Tatort im Saarbrücker Nauwieser Viertel haben die Verteidiger von Werner S. ihre Zweifel. Und auch der Angeklagte selbst beteuerte bis zum Schluss seine Unschuld. Er machte heute von seinen letzten Worten im Gericht Gebrauch und sagte, so wörtlich, er habe den Martin nicht umgebracht, er sei unschuldig. Auch den Vorwurf der Untreue haben die Verteidiger zurückgewiesen. Die Staatsanwaltschaft wirft dem 60-Jährigen vor, über Jahre hinweg Scheingeschäfte von 500.000 Euro auf den Namen seines Freundes Martin H. abgewickelt zu haben, ohne dass der davon wusste. Als H. deswegen gerichtlich belangt werden sollte, habe Werner S. ihn heimtückisch getötet und die Leiche weggeschafft, um die Straftaten zu verdecken.
2: Das Urteil wird in 2 Wochen erwartet. Die Saarbahn hat an die Fahrgäste appelliert, ihren Ärger über die andauernden Streiks nicht an den Beschäftigten auszulassen. In einer Mitteilung des Unternehmens heißt es, die Mitarbeiter im Fahrdienst, im Schienenersatzverkehr, in den Werkstätten und im Servicecenter seien nicht die Verursacher des Tarifkonflikts. Sie versuchten vielmehr, den Betrieb trotz der Streiks so weit wie möglich aufrechtzuerhalten. Die Lokführergewerkschaft GDL hat unterdessen weitere wellenartige Streiks für den ganzen September angekündigt. Nach der verheerenden Sturzflut am Himalaya hat sich die Zahl der Toten auf nahezu 400 erhöht. Die nepalesische Polizei erklärte, 392 Leichen geborgen zu haben. 910 Menschen werden vermisst, darunter hunderte Ausländer und auch 8 deutsche Touristen. Die UNO stellte 2 Millionen $ für medizinische Nothilfe, Trinkwasser und Unterkünfte bereit. Der SC Freiburg hat sich für die Ligaphase der Fußball Conference League qualifiziert. Eine Woche nach dem ungefährdeten 3:1 Hinspielerfolg gegen den FC Motherwell ließen die Breisgauer nichts mehr anbrennen. Beim schottischen Erstligisten setzte sich Freiburg im zweiten Playoff-Duell mit 4:1 durch. Das waren die Nachrichten mit Hajo Müller. 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Das Wetter. In der Nacht bewölkt, teilweise Schauer oder Gewitter, bis 16 Grad, morgen wechselhaft, örtlich Schauer oder Gewitter bei maximal 25 Grad. Und die weiteren Aussichten, am Wochenende mal Sonne, mal Wolken, einzelne Schauer möglich bei Höchstwerten bis 26 Grad.
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5: Vorsicht auf der A8 Saarlouis Richtung Pirmasens zwischen Saarlouis-Steinrausch und Nalbach. Gefahr durch ein unbeleuchtetes Fahrzeug auf dem Standstreifen. Vorsicht in Neunkirchen. In der Zweibrücker Straße in beiden Richtungen Ampelanlage außer Betrieb. In Neunkirchen ist die Zweibrücker Straße in Höhe der Autobahnauffahrt zur A8 in beiden Richtungen vorübergehend gesperrt. A8 Pirmasens Richtung Saarlouis zwischen Zweibrücken, Ernstweiler und ein Ödbaustelle bis Anfang 2028. Geblitzt wird unter anderem in Nunkirchen am Felswäldchen, auf der A6 Saarbrücken Richtung Kaisers Lautern in Höhe Saarbrücken-Fechingen und auf der A8 Saarlouis Richtung Pirmasens in Höhe Sulzbachtalbrücke.
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0: Am Donnerstag. Abend mit Markus Barsch. Hallo, schön, dass ihr da seid.
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1: Hallo, hier ist Pop, eure Abendshow. Schön, dass ihr noch da seid. Stellt euch mal vor, ihr wart 28 Jahre weg. Nee, ernsthaft. 28 Jahre weg und hallo, da sind wir wieder. Sehr lange haben wir nichts gehört. Es waren Leute noch gar nicht auf der Welt vor 8 Jahren. Sehr lange haben wir nichts gehört von den New Radicals. Erinnert euch an die New Radicals Ende der 90er hier?

0: Manch Radio spielt das heute noch. Oder auch geil war Someday We'll Know. Auch eine schöne Single. Die haben dann auch noch ein Album veröffentlicht damals, aber dann kam nichts mehr. Greg Alexander hat gesagt, nee, ich mache jetzt was anderes und hat für 1000 Leute Songs geschrieben. Aber jetzt gibt's einen neuen Song von den New Radicals, der Titelsong für einen Film. Vielleicht kommt ihr gerade aus dem raus, das ist eine Rom-Com im Kino. Eine romantische Komödie mit Monica Barbaro und Callum Turner, ne, der frisch gebackene Ehemann von Dua Lipa. Der Film One Night Only ist heute in den Kinos gestartet und dementsprechend heißt der Titelsong auch One Night Only. So ein bisschen poppig, rockig, mit viel, viel, viel Klavier. Klingt ein bisschen nach sehr guter Highschool-Band. So richtig handgemacht. Hier ist er für euch in der Abendshow, die New Radicals, One Night Only.
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Man möchte Greg Alexander, den Kopf der New Radicals, anrufen. Nach 28 Jahren neuer Song, Why Not Only. Hier für euch in der Abendshow, One Night Only. Und er klingt einfach immer noch geil. Mach bitte ein Album, Greg. Wir wollen ein neues Album von den New Radicals. Das letzte ist uns zu lange her. Vorsicht bitte. Auf der A5 Frankfurt Richtung Darmstadt, zwischen Langenmühlfelden und Weiterstadt, steht ein defektes Fahrzeug im Baustellenbereich. Bitte vorsichtig sein. Gut ankommen. Und vor allen Dingen bald. Wisst ihr,

0: Swing. Es ist 22.23 Uhr. Hier ist Pop, eure Abendshow. Genau vor 24 Stunden. Genau an dieser Stelle in der Abendshow am gestrigen Mittwoch. Da haben wir was gemacht. Und zwar haben wir gesprochen über die Erhebung des unter anderem Deutschen Wetterdienstes, die mal gezählt haben, wie viele tropische Nächte gab es in den größten Städten Deutschlands 2026 diesen Sommer. Da war Kollege Jost Schmidt, war unser Experte. Ist auch heute wieder hier. Schön, dass du es einrichten konntest, Jost. Der wohnt hier im Zimmer übrigens, der Josti.
1: Ach so.
0: Ich sag das jetzt. Nee, und da hatten wir, also Spitzenreiter waren in die meisten Tropennächte über 20 Grad. Nachts waren Stuttgart 17 und dicht gefolgt von Mainz und Frankfurt 16.
1: Ja.
0: Und dann haben wir Deutschland gefragt, wenn ihr in einer großen Stadt wohnt in Deutschland, die haben 42 der größten Städte Deutschlands ja abgebildet in dieser Studie. Wenn ihr da wohnt, schickt mal euren Wohnort und dann sagen wir, wie viele Tropennächte ihr hattet. Und dann kamen Menschen, viele haben aus Wiesbaden sich gemeldet gestern, auch aus Mainz, da wussten wir es schon, 16. Und Wiesbaden, interessanterweise nur wie viel?
1: Fünf.
0: Und dann kam der Shitstorm von Leuten, die sagen, könnt ihr euch in die Haare schmieren, eure komische Studie? Wie können denn zwei Städte, die gefühlt ein Katzenweitwurf auseinanderliegen oder aber rübergespuckt über den Rhein, wie können dann da so Temperaturunterschiede sein? Und der Josti, der Fleißige, hat nämlich beim Deutschen Wetterdienst persönlich nachgefragt, du hast da eine Mail hingeschickt gestern Nacht noch.
1: Ja, und die KU21, die Nationale Klimaüberwachung, hat mir geantwortet.
0: Toll, danke.
1: Die sagen, also es gibt zwei Stationen, die in Wiesbaden und die in Mainz-Lerchenberg. Mhm. Und die liegen wirklich Luftlinie nah beieinander. Aber die unterscheiden sich deswegen dolle. Die Station in Wiesbaden, die liegt 60 Meter höher, was ja erstmal dazu führt, ne, dass es da kälter ist.
0: Mhm. Da oben.
1: Meistens, ja. Und sie ist deutlich außerhalb von Wiesbaden, eher Richtung Taunus schon fast.
0: Oh.
1: Und deswegen gibt es da eben ganz andere Bedingungen als so in Mainz. Und das nicht nur bei den Tropennächten, der Anzahl der Tropennächte, sondern auch so die langjährigen Mitteltemperaturen. Deutlich kühler in Wiesbaden als in Mainz.
0: Okay, wie immer, also die Messstationen sind nicht im Betonmeer hier und da. In Frankfurt ja zum Beispiel auch, da gibt es ja auch mehrere, haben wir auch gestern abgebildet. Ja. Da gab es in Frankfurt teilweise 16 oder teilweise aber auch mehr oder weniger Tropennächte. Also gut, dass wir das geklärt haben.

Ray Garvey zusammen mit seinem Kumpel Imran, mit dem hat er schon viel zusammengearbeitet, Songs produziert, gemacht, geschrieben, getan. Und jetzt singen sie mal zusammen Rivers. Warum denn nicht? Sagt Ray. Vorsicht bitte auf der A4, kommt gerade noch rein, Köln Richtung Aachen, zwischen Rodenkirchener Brücke und Kreuz Köln Süd, kaputter LKW.

0: Es ist 10:30.
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2: Heute Nacht sind die Wolken häufig dicht, nur ab und zu lockert es auf. Dazu ziehen Schauer und Gewitter durch, die zum Teil heftig, örtlich auch unwetterartig ausfallen können. Morgen ist es erst wolkenverhangen und es regnet zum Teil noch. Auch Blitz und Donner können vereinzelt dabei sein. Nach ein paar überwiegend trockenen Stunden sind am Nachmittag erneut Schauer und Gewitter unterwegs. Bei 20 bis 25 Grad ist Schluss.
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3: Vorsicht auf der A8 Saarlouis Richtung Pirmasens zwischen Saarlouis Steinrausch und Nalbach. Gefahr durch ein unbeleuchtetes Fahrzeug auf dem Standstreifen. In Neunkirchen ist die Zweibrücker Straße in Höhe der Autobahnauffahrt zur A8 in beiden Richtungen vorübergehend gesperrt. A6 Mannheim-Saarbrücken in Höhe Grumbachtalbrücke in beiden Richtungen Behinderungen durch Brückenarbeiten bis Anfang 2028. A8 Pirmasens Richtung Saarlouis zwischen zwei Brücken, Ernstweiler und ein Ödbaustelle bis Anfang 2028. A8 Saarlouis-Pirmasens zwischen Mörchweiler und Friedrichsthal-Bildstock in beiden Richtungen Behinderungen an einer Baustelle bis voraussichtlich 30. September. A8 Luxemburg Richtung Saarlouis. Die Einfahrt Perlborg ist wegen einer Baustelle gesperrt bis voraussichtlich 11. September. Geblitzt wird unter anderem in Nunkirchen am Felswäldchen, auf der A6 Saarbrücken Richtung Kaiserslautern in Höhe Saarbrücken-Fechingen und auf der A8 Saarlouis Richtung Pirmasens in Höhe Sulzbachtalbrücke.
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4: 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Hi.

0: Tate McRae. Es ist 22.41 Uhr und 21 Sekunden. Hallo Deutschland. Hier ist Pop, eure Abendshow in der ARD. Bremen 4, HR 3, MDR Jump, NDR 2, RBB 888, SR 1, WDR 2 und SWR 3. Alle dabei. Klingt ja fast wie ein Song von den Fantas. Es ist Zeit für etwas Philosophie. Nespa? Jawohl. Jetzt kurz die Gelegenheit, die Dinge zu sortieren vielleicht, die sortiert werden wollen. Das, was den ganzen Tag genervt hat, das schieben wir jetzt für immer beiseite. Im besten Fall fallen die Probleme, wenn wir so geschoben haben mit dem Unterarm, ich mache das gerade hier auch so am Tisch hier, ne? Dann fallen die hinten runter und sind weg für immer. Yay. Wir haben philosophiert schon über Sachen wie zum Beispiel, wenn Rettungsdienstler eine Fußballmannschaft gründen, starten die dann gleich in der Verbandsliga. Kommt mir irgendwie bekannt vor, hatten wir das nicht gestern auch schon? Gestern war auch schön, wenn man eine Lampe aufhängen will und sich aufregt, weil plötzlich das eine Teil weg ist, in das man die Birne reinschraubt, hat man dann gleich doppelt die Fassung verloren. 778 Trilliarden, das ist immer noch maßlos untertrieben, stehen auch auf popabend.de in der Barschen Philosophiegalerie. Da ist übrigens auch das philosophische Vorschlagsformular FFFFF. Danke, weil ihr da immer reinschreibt. Das ist immer toll. Das ist immer Win-Win, weil ich immer gleich alles an euch weitertratsche. Jetzt zum Beispiel verkabeln wir unsere Synapsen neu über die absolut berechtigte Frage in diesen bescheuerten Zeiten. Da brauchen wir doch einfach auch mal richtig großen Quatsch. Den liefert uns heute Siegfried aus Bonndorf. Wenn Jo sich anschnallen soll, nimmt er den Joghurt. Der tut fast schon weh, aber ich find's gut.
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Ach, Amy, die fehlt auch. Hallo, hier ist Pop, eure Abendshow. Wir sind immer für euch erreichbar an der 07221 2011. Da kann man WhatsApp-Nachrichten hinschicken. Signal geht auch. Telefon geht auch. Aber wer ruft heutzutage noch an? Genau. Deswegen WhatsApp gerade von, guck mal, das sind ganz viele. Es grüßen hier Eva, Lena, Maximilian, Jutta und Felix. Die werden gerade hellhörig in Spanien, wo sie hocken und denken, hey, wir kommen im Radio, Leute. Ja, ist richtig. Guck mal, sie schreiben, hallo, liebes Radioteam von der Abendshow. Bitte schöne Grüße an Oma Andrea senden. Klammer auf, meine Schwimu. Schwimu ist eine Abkürzung, die ich noch nie gehört habe, aber das kann ich mir denken, was es bedeutet. Schwiegermutter im Zweifel. Ja, wir sitzen nämlich gerade bei ihr, bei der Schwimu in Spanien auf der Terrasse und lassen den Abend. Nach Eis am Meer, jetzt zu Hause bei ihr mit einem Weinchen und Bierchen ausklingen. Cerveza. Das einzige Wort, das ich kann auf Spanisch. Und Vino, glaube ich, ist Wein, oder? Vino Bianco, Vino Blanco, Vino Rosso. Kann aber auch sein, dass es alles total falsch ist und italienisch. Haben wir gerne durchgegeben, ihr Süßis.

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1: Es ist 23 Uhr. Wegen Unregelmäßigkeiten bei der Materialbeschaffung wird der Leiter des Bauhofs der Gemeinde Schiffweiler fristlos entlassen. Der Anwalt der Gemeinde erklärte auf SR-Anfrage, die erforderlichen Schritte seien eingeleitet. Der Hauptausschuss hat Anfang der Woche eine Vorlage zu dem Fall abgesegnet. Bürgermeister Jochum hatte den 43-Jährigen vergangene Woche vorläufig vom Dienst freigestellt. Thomas Gerber.
2: Der Ex-Polizist Jochum hatte nach ersten Hinweisen eine Art Soko eingesetzt. Mitarbeiter konfrontierten den Bauhofleiter mit den Vorwürfen, fuhren mit ihm Baustellen ab, wo das auf Gemeindekosten bestellte Material aber offenbar nie gelandet war. Kein frischer Beton am Kreisel Landsweiler, keine anthrazitfarbenen Treppen am Jugendcamp Street, keine Muschelkalksteine an der Kita Wiesengrund. All das hatte der 43-Jährige offenbar für sein Privathaus abgezweigt. Dort sei das Material teils palettenweise während der Rundfahrt dann auch entdeckt worden. Laut Vorlage knickte der 43-Jährige ein, legte ein Teilgeständnis ab.
1: Im sogenannten Mordprozess ohne Leiche am Landgericht Saarbrücken hat die Verteidigung Freispruch für den Angeklagten gefordert. Zur Begründung hieß es, es gebe weder eine Leiche noch eine Tatwaffe oder Augenzeugen. Der 60-jährige Angeklagte selbst beteuerte noch einmal seine Unschuld. Dem Saarbrücker Unternehmensberater wird vorgeworfen, seinen Freund und Geschäftspartner Martin H. unter anderem aus Habgier getötet und die Leiche beseitigt zu haben. Die Staatsanwaltschaft fordert für ihn eine lebenslange Haftstrafe. Das Urteil soll in 2 Wochen verkündet werden. Bundeskanzler Merz hat sich bei der geplanten Abschaffung der abschlagsfreien Rente nach 45 Beitragsjahren für Übergangszeiten ausgesprochen. Merz sagt im Sender RTL, die Rentenreform solle Anreize zur Frühverrentung beseitigen, allerdings nicht von einem Tag auf den anderen umgesetzt werden. An der grundsätzlichen Ausrichtung der Reform wolle die Bundesregierung aber festhalten. US-Präsident Trump hat angeordnet, den zwischen Kanada und den USA gelegenen Ontariosee in Lake America umzubenennen. Ein entsprechendes Dekret unterzeichnete Trump im Weißen Haus. Die neue Bezeichnung gilt zunächst nur für das offizielle US-Verzeichnis geografischer Namen. Die Beziehungen zwischen den USA und Kanada sind derzeit wegen Zollstreitigkeiten äußerst angespannt. Das waren die Nachrichten mit Hajo Müller. 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Das Wetter in der Nacht bewölkt, teilweise Schauer oder Gewitter bis 16 Grad. Morgen wechselhaft örtlich Schauer oder Gewitter bei maximal 25 Grad. Die weiteren Aussichten am Wochenende mal Sonne, mal Wolken, einzelne Schauer möglich bei Höchstwerten bis 26 Grad.
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4: In Neunkirchen ist die Zweibrücker Straße in Höhe der Autobahnauffahrt zur A8 in beiden Richtungen vorübergehend gesperrt. A6 Mannheim-Saarbrücken in Höhe Grumbachtalbrücke in beiden Richtungen Behinderungen durch Brückenarbeiten bis Anfang 2028. A8 Pirmasens Richtung Saarlouis zwischen Zweibrücken, Ernstweiler und ein Ödbaustelle bis Anfang 2028. Geblitzt wird unter anderem in Nunkirchen am Felswäldchen, auf der A6 Saarbrücken Richtung Kaiserslautern in Höhe Saarbrücken-Vechingen und auf der A8 Saarlouis Richtung Pirmasens in Höhe Sulzbachtalbrücke.
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0: System ist überhaupt nicht scheiße, Joris. Hallo, hier ist Pop, eure Abendshow. Freuen uns, dass ihr da seid. Die gemeinsame Abendshow in der ARD. Bremen 4, HR3, MDR Jump, NDR 2, RBB 88.8, SR1, WDR 2. Alle dabei? Hoch, hi. Produziert von SWR3. Wir reden über Harry Styles. Coole Socke, ne? Erst Amsterdam, London, Mexico City und jetzt eben New York City. Harry Styles hat seine, nun, Residency im Madison Square Garden begonnen. Residency ist Neudeutsch für, der wohnt da jetzt im Madison Square Garden. Ne, insgesamt spielt Harry Styles da jetzt bis Ende Oktober 30 Konzerte. Seht ihr meine Finger? Ich komme vom Mars, ich habe 30 Finger in einer Hand. So viele Konzerte am Stück hat's im Garden, der berühmtesten Konzertarena der Welt, kann man wohl sagen, noch nie gegeben. Und trotzdem haben nicht alle Leute Tickets bekommen, die wollten. Ja, sag mal, wie viele Konzerte hätte Harry Styles denn dafür spielen müssen, Benedikt Wiele aus unserem ARD-Pop-Musikteam?
1: Wir können es ja mal kurz durchrechnen. 20.000 Menschen passen rein in den Madison Square Garden. 10 Millionen wollten ein Ticket haben. Oh. Statt 30 hätte Harry Styles also 500 Konzerte spielen müssen.
0: Okay.
1: Tja, und jetzt vor der Residency gab es auch nochmal ein größeres Interview mit Harry Styles und er hat dabei einen Einblick gegeben, wie krass diese großen Shows für ihn sind. Harry ist ja bekanntlich Marathonläufer und auch bei seinen Konzerten macht er ganz gut Kilometer, weil seine Bühne wie ein ovaler Laufsteg fast durch die ganze Arena geht. Dementsprechend durchgeschwitzt.

0: Schwitzt ist er nach der Show. Dass er aber direkt, wenn er von der Bühne kommt, immer sofort duschen geht, hat vor allem auch den Grund, seine Bühnenperson abzuspülen und um von dem Adrenalin wieder runterzukommen und nach der Performance, für die er viel Energie braucht, wieder ein halbwegs normaler Mensch zu werden, sagt er. Der Kontrast zwischen von zehntausenden Fans bejubelt werden und 10 Minuten später allein nackt unter der Dusche zu stehen, das hilft ihm dabei.
1: Der Harry. Tourneen sind doch so 2010er Jahre, super lame. Alle haben jetzt Residencies, Britney, Adele, Backstreet Boys, Mariah Carey, Katy Perry, Harry Styles, Nozolla. Hier ist er in eurer Art.

20:11 ist es. Hier kommt noch was aus dem Verkehrszentrum. Vorsicht bitte in beiden Richtungen auf der A2 Berlin-Hannover zwischen Lehrte Ost und Lehrte. Da sind Personen auf der Fahrbahn. Vorsicht.

Wie schön ihr aufpasst. Hallo, hier ist Pop, eure Abendshow. Eben haben wir über Harry Styles gesprochen, der ja seine Residency, der ist eingezogen, hat sein Sofa auch von zu Hause dahingestellt, weil er jetzt immer wohnt. Für 30 Konzerte ist er jetzt im Madison Square Garden in New York. Ne, spielt da seine, er hat ja auf seiner Tour nur 5 Locations kennengelernt. Ne, Amsterdam, eben habe ich es alles erzählt. Mexico City, warte mal. Amsterdam war das erste, weiß ich noch. London, Mexico City, nur 4. Und jetzt New York, wo er eben 30 Konzerte spielt. 10 Millionen Leute hätten ihn gern gesehen. Er hätte 500 Konzerte spielen müssen. Und da haben wir gesagt, so viele Konzerte an einem Stück gab es noch nie. Ja, das ist richtig. Und Marc schreibt uns hier, liebe Grüße Marc Hamacher, danke für die Nachricht 07221 2011. Hey Markus, Fun Fact zum Madison Square Garden, ein gewisser Billy Joel, ja, der ist ein guter Typ auch, lebt auch noch, ne? Tolle Songs gemacht auch, der hat da 150 Konzerte gegeben, aber eben nicht an einem Stück, ne, sagt Marc auch, und davon aber 100 innerhalb von 10 Jahren, also von 2014 bis 2024 hat Billy Joel 104 waren es, glaube ich, in 10 Jahren im Madison Square Garden gegeben. Immer ein Konzert pro Monat. So geil, ne? Wie oft gehst du im Monat zur Arbeit? Ja, Billy, so. Einmal. 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
2: Es ist 11:30.
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3: Heute Nacht sind die Wolken häufig dicht. Dazu ziehen Schauer und Gewitter durch, die zum Teil heftig, örtlich auch unwetterartig ausfallen können. Morgen ist es erst wolkenverhangen und es regnet zum Teil noch. Auch Blitz und Donner können vereinzelt dabei sein. Nach ein paar überwiegend trockenen Stunden mit ein paar Sonnenfenstern sind am Nachmittag erneut Schauer und Gewitter unterwegs, die stellenweise heftig ausfallen können. Bei 20 bis 25 Grad ist Schluss.
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4: In Neunkirchen ist die Zweibrücker Straße in Höhe der Autobahnauffahrt zur A8 in beiden Richtungen vorübergehend gesperrt. A8 Saarlouis-Pirmasens zwischen Mörchweiler und Friedrichsthal-Bildstock. In beiden Richtungen Behinderungen an einer Baustelle. Bis voraussichtlich 30. September. Geblitzt wird unter anderem in Nunkirchen am Felswäldchen. Auf der A6 Saarbrücken Richtung Kaisers Lautern in Höhe Saarbrücken-Fechingen. Und auf der A8 Saarlouis Richtung Pirmasens in Höhe Sulzbachtalbrücke.
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6: Freue ich mich. Shabusi ist auch da. Freue ich mich auch.

0: Hallo Deutschland, schön, dass ihr da seid. Hier ist Pop, eure Abendshow. Was ist, ihr habt noch nicht gelacht heute? Das gibt es doch gar nicht. Ändern wir sofort. Machen wir zusammen mit Comedy-Mann Bastian Bielendorfer. Der ist ja fröhlich auf Tour gerade, ne? Ich gucke hier gerade für euch. Mannheim, Bremen, Gütersloh, Gotha, Halle, Neu-Isenburg, Borken, Dresden, Dortmund, um nur einige wenige zu nennen. In Kolumbien spielt Bastian Bielendorfer leider nicht, aber da kommt seine Frau her.
1: Meine Frau glaubt, ich wäre richtig heiß. Und ich lasse die auch in dem Glauben. Warum soll ich so ein Gegenteil überzeugen? Man muss aber auch sagen, es gibt einen massiven Attraktivitätsunterschied. Meine Frau ist eine klassische 10. Kennt ihr das? 10, 1 bis 10. 10 bedeutet, an einem guten Tag von Gott aus einem Stück Marmor geschlagen. Wirklich. Ist sie. Eine wunderschöne Frau. Ja, und ich? Ich bin eine 4, ne? Ja, ich bin so eine 4. Ich bin so ein klassischer Besser-als-nix-Mann. Das bin ich. Meine Frau kommt aus Kolumbien, was immer dazu führt, dass die Leute im Publikum Vorurteile haben, dass sie da immer denken, oh, nee, die kommt nicht aus einer ganz reichen, alten kolumbianischen Familie. Und dann denken die Leute, oh, die handeln ja bestimmt mit Kokain. Das ist natürlich ein widerliches Vorurteil, die handeln mit Waffen. Aber es sind nette Leute. Und meine Frau glaubt wirklich fest dran, dass ich richtig heiß bin. Wir saßen letztens mit ein paar Freunden an einem Tisch und sie sagt, original, die Bastian, er sieht aus wie die Captain America. Wie die Chris Evans. Kennt ihr Chris Evans? Kennt ihr Captain America? Ja? Der Typ, der faktisch nur aus Testosteron besteht, der Typ, der so viel Muskeln hat, wenn du da ein Baby dran reibst, kriegt das ein Schnurrbart. Und dann nehme ich der Teebeutel mit Gesicht. Und mein bester Freund guckt sie an, guckt mich an und sagt, Captain America, der sieht aus wie Captain Castrop Rauxel, bist du dumm? Stimmt.

Xena Spyro, Great Expectation, kommt jetzt gleich noch. Doch Moment einmal. Oh nein, Moment einmal. Achtung, Faltfahrer kommt gerade noch rein auf der B43A Obertshausen, Hanauer Kreuz. Zwischen Hanauer Hafen und Hanauer Kreuz, da kommt ein Faltfahrer entgegen, ganz rechts fahren, nicht überholen. Auf der B43A Obertshausen, Hanauer Kreuz, zwischen Hanauer Hafen und Hanauer Kreuz, Faltfahrer unterwegs. Vorsicht in beiden Richtungen. Mensch, pass bitte auf. So, ist doch schon gleich 12. Hey, was poppt denn hier noch für ein Posting auf? Wie ein Pilz aus dem Boden in unseren Lieblings-Sozial-O-Netzwerken. Hier Robin Rüssel postet, das gefällt mir sehr gut. Restaurant, Kinder unter 5 Jahren essen bei uns kostenlos. Ich? Meine Tochter nimmt das Rumpsteak mit Rosmarinkartoffeln und ein Bier. Für mich bitte ein kleines Wasser. Schlau, Lifehack. Das verpoppt die Abendshow mit Markus Barsch. Schön, dass ihr dabei wart. Bleibt da. Gleich ist hier Dr. Ben Sträubel für euch in der Popnacht.

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1: Es ist 0 Uhr. Der Regionalverband Saarbrücken wird weitere Anteile an der Saarland Heilstätten GmbH, kurz SHG, übernehmen. Dafür hat die Regionalversammlung grünes Licht gegeben. Mit über 86% wäre der Regionalverband dann Hauptanteilseigner an der SHG, die unter anderem mehrere Kliniken in der Region hält. SR-Inforeporter Felix Schneider.
2: Die Regionalversammlung hat einstimmig bei Enthaltung der Freien Wählerfraktion für den Kauf von rund 45% weiterer Anteile an der SHG von der Deutschen Rentenversicherung gestimmt, für etwa 2,7 Millionen Euro. Der Regionalverband will damit mehr Verantwortung übernehmen und mehr Entscheidungsspielraum bekommen. Die Landeshauptstadt Saarbrücken, die Hauptzahlerin der Regionalverbandsumlage ist und dadurch den Kauf maßgeblich indirekt mitfinanziert, sieht die Entscheidung wegen finanzieller Risiken kritisch.
1: US-Präsident Trump hat sich überzeugt davon gezeigt, dass Russland keine NATO-Verbündeten attackieren wird. Im Weißen Haus erklärte Trump, er habe gute Gespräche mit Präsident Putin geführt. Dieser werde kein NATO-Territorium angreifen. Das Wall Street Journal und das Magazin Politico hatten zuvor berichtet, dass der Chef des US-Auslandsgeheimdienstes Radcliffe bei seinem Besuch am Dienstag in Moskau Russland vor einem Angriff auf NATO-Verbündete gewarnt haben soll. Die A6 wird am heutigen Freitagabend zwischen den Anschlussstellen Saarbrücken-Vechingen und St. Ingbert West in Fahrtrichtung Mannheim gesperrt. Nach Angaben der Autobahn GmbH wird die Fahrbahn instand gesetzt. Die Fahrtrichtung Saarbrücken ist nicht betroffen. Die Sperrung soll heute um 20 Uhr beginnen und bis Montag um 5 Uhr andauern. In der Ligaphase der Fußball Champions League warten auf die vier Bundesligisten zum Teil attraktive Gegner. Wie die Auslosung der UEFA ergab, bekommt es Bayern München unter anderem mit Atletico Madrid, dem FC Arsenal und Manchester United zu tun. Auch Borussia Dortmund trifft auf den englischen Meister Arsenal, außerdem auf Inter Mailand und Aston Villa. RB Leipzig wurden mit Real Madrid, Manchester City und Manchester United Top-Gegner zugelost. Auf den VfB Stuttgart warten unter anderem der FC Brügge, Atletico Madrid und Galatasaray Istanbul als Gegner. Das Wetter: in der Nacht bewölkt, teilweise Schauer oder Gewitter bis 16 Grad. Am Tag wechselhaft, örtlich Schauer oder Gewitter bei maximal 25 Grad. Die weiteren Aussichten: am Wochenende mal Sonne, mal Wolken. Einzelne Schauer möglich bei Höchstwerten bis 26 Grad. Das waren die Nachrichten mit Hajo Müller. 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
4: In Neunkirchen ist die Zweibrücker Straße in Höhe der Autobahnauffahrt zur A8 in beiden Richtungen vorübergehend gesperrt. A6 Mannheim-Saarbrücken in Höhe Grumbachtalbrücke in beiden Richtungen Behinderungen durch Brückenarbeiten bis Anfang 2028. Geblitzt wird unter anderem in Nunkirchen am Felswäldchen, auf der A6 Saarbrücken Richtung Kaiserslautern in Höhe Saarbrücken-Vechingen und auf der A8 Saarlouis Richtung Pirmasens in Höhe Sulzbachtalbrücke.
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5: 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Das fühlt sich doch schon irgendwie nach Freitag an. Wir sind in Richtung Wochenende unterwegs. Die nächsten 5 Stunden sind uns
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Banane. Esst ihr gerne Bananen? Bananen sind nun mal sehr gesund, sind kohlenhydratreich. Also wer kohlenhydratarm isst, so wie ich, der sollte nicht so viele Bananen essen. Vor allen Dingen, also Bananen, da gibt es viele Geschichten drüber. Sie sind kein Holz. Das ist schon mal wichtig. Ich wusste gar nicht, dass Bananen überhaupt in Verbindung mit Holz gebracht werden. Eine Bananenpflanze ist das größte Kraut der Welt und sie kann keinen echten Holzstamm besitzen, sondern ist aus ineinandergerollten Blättern gebaut. So. Oder gewachsen. Das ist natürlich so eine Erklärung, die Udo Lindenberg zum Beispiel mit Zigarren hat. Er sagt immer, Zigarren sind wie Salat. Ne? Kommt ja auch eben aus Zigarren, aus diesen Blättern, Tabakblättern. Und dann werden die irgendwann mal gerollt. Also ist das quasi seine Art von Salat, funktioniert auch. Und Bananen sind leicht radioaktiv. Natürliches Kaliumisotop, Kalium-40, enthalten die Strahlen dadurch minimal. Man müsste allerdings dann so ungefähr 10 Millionen Bananen am Stück essen, um dann einen gesundheitlichen radioaktiven Schaden zu erleiden. Aber ich finde, wäre auch eine Idee, da mal eine Steuer drauf zu setzen. Ne? Ich meine, für die Bundesregierung haben sie doch wieder was, eine kleine radioaktive Bananensteuer. Ich esse ja keine Bananen, weil mein Bruder mich in der Kindheit geschockt hat, indem er eine Banane in den Mund genommen hat und hat dann sie durch die Zähne rausgedrückt. Er hatte so eine Zahnlücke und dann kam das da raus, habe ich nie vergessen, bekomme heute noch Albträume davon. Deswegen also bin ich da eher distanziert dazu. In China darf man sie gar nicht essen. Online darf man keine Banane essen in China. Habt ihr das gewusst? Also es gibt kein Video irgendwo in TikTok oder Insta oder sowas, wo jemand eine Banane isst. Das ist in China verboten, weil es eben zu erotisch sein könnte. Naja, ihr dürft machen, was ihr wollt hier heute Nacht. Schickt mir doch, was ihr wollt. Esst, was ihr mögt. Aber bewegt dazu den rechten Fuß. Das mache ich jetzt hier zu Kamerad und So Good. Hier ist die Popnacht.

Christus Randy und Good Old Days. Es ist jetzt 0.17 Uhr. Eine Endwarnung auf der B43A Obertshausen-Hanauer Kreuz. Kein Falschfahrer mehr unterwegs. Zwischen Hanauer Hafen und Hanauer Kreuz. Nach diesem kultischen Song von den Bangles gibt's ein Spiel. Ihr erkennt eine Prominente im Leierkasten.

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3: Eine großartige Sängerin, Künstlerin, Musikerin hat heute Geburtstag. Ihr kennt sie alle oder ihr wart irgendwo tiefgefroren und vielleicht, 25 Jahre irgendwo anders in einem Kühlschrank in einer Ecke. Aber selbst da werdet ihr sie mitbekommen haben, weil irgendein Nachbar wahrscheinlich dann ordentlich aufgedreht hat zu ihrer Musik. Wer ist denn das hier? Wer steckt im Leierkasten fest? Heute hat sie Geburtstag.

0722 1 2011. Wer ist es? 0722 1 2011 für ein Popnacht-Package.

Neuer Hit ist das hier. Boy Loco. Closer. 0:25 Uhr, da piept's nochmal. Nicht nur bei mir, bei euch auch. Vorsicht auf der A7 bitte Ulm in Richtung Würzburg. Da liegen Gegenstände, wo sie nicht hingehören. Zwischen Wörnitz und Rothenburg ob der Tauber. Hier ist die Popnacht.

0: aus Malauder nie zusammen. Help, es ist 0 Uhr 31. Ich war kurz mal meiner Zeit voraus.
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2: Heute ist es erst wolkenverhangen und es regnet zum Teil noch. Auch Blitz und Donner können vereinzelt dabei sein. Nach ein paar überwiegend trockenen Stunden mit ein paar Sonnenfenstern sind am Nachmittag erneut Schauer und Gewitter unterwegs, die stellenweise heftig ausfallen können. Es wird nicht mehr so warm, bei 20 bis 25 Grad ist Schluss.
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3: Vorsicht bitte auf der A8 Luxemburg Richtung Saarlouis. Zwischen Merzig und Rastplatz Niedmündung liegt ein Spanngurt. Vorsicht bitte im Saarpfalzkreis auf der Landesstraße. Zwischen Habkirchen und Rheinheim liegt ein umgestürzter Baum. Vorsicht bitte in Schafbrücke auf dem Verlauf Hirschbergstraße bis am Stahlhammer. Zwischen Akazienweg und Ortsausgang liegt ein Metallteil. In Neunkirchen ist die Zweibrücker Straße in Höhe der Autobahnauffahrt zur A8 in beiden Richtungen vorübergehend gesperrt. A6 Mannheim-Saarbrücken in Höhe Grumbachtalbrücke in beiden Richtungen Behinderungen durch Brückenarbeiten bis Anfang 2028. Geblitzt wird unter anderem in Nunkirchen am Felswäldchen, auf der A6 Saarbrücken Richtung Kaiserslautern in Höhe Saarbrücken-Vechingen und auf der A8 Saarlouis Richtung Pirmasens in Höhe Sulzbachtalbrücke.
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0: Und die am meisten unterschätzte Höchsttemperatur in Deutschland heute in Brandenburg, in Kleßen-Görne. Da bekommen wir 27 Grad, kann man gut mitleben. Hier ist die Popnacht. Ich bin Ben Sträubel.

0: müsste Musik sein?
1: Da müsste Musik sein.
0: Spiel es wieder und wieder, das kann aber auch nerven. Meine Güte.
2: Leierkasten.
3: Oh. Leierkasten.
0: Welcher Künstler steckt im Leierkasten fest? Heute hat sie Geburtstag. Wer ist denn das? Sascha aus Hannover, guten Morgen.
4: Guten Morgen.
0: Wen hast du rausgehört?
4: Das war die Shania Twain.
0: Oho, Shania Twain, meinst du? Shania Twain, Happy Birthday to her. Du gewinnst ein Popnacht-Package. Du bist in deiner Firma gerade ganz alleine, ne? Niemand um dich rum.
4: Niemand um mich rum, nein.
0: Aber es kann sein, dass wir alle mit dir zu tun haben, weil du stellst Dichtungsbänder für Fenster
4: und Türen und Fenster.
0: Ja? Genau. Genau. Das heißt also, ja. Damit das ordentlich dicht ist, da werden so Dinger reingeklebt, die kommen aus deiner Fertigung. Also du hast die Finger irgendwo dran. Es kann sein, ich gehe durch meine Schlafzimmertür und muss an dich denken jetzt immer.
4: Ja, richtig. Genau.
0: Das ist ja Wahnsinn. Ja, diese Bilder von dir aufhängen, von Sascha aus Hannover.
4: Ja, es wäre nicht schlecht, danke.
0: Zu Hause bist du auch der Star. Da sind Marie und Heidi, die warten auf dich, ne?
4: Genau, die warten auf mich.
0: Wer,
4: ich bin schon wieder Hunger.
0: Wer hat am meisten Freude, wenn er dich sieht?
4: Heidi.
0: Heidi, warum?
4: Das ist eine richtige, ja, die ist halt von Anfang an bei mir und die ist auch immer bei mir im Bett. Sie kommt immer, bevor ich ins Bett gehe, kommt die hinterher.
0: Ja.
4: Und die Marie ist halt ganz anders. Das ist ein ganz anderer Charakter.
0: Ja. Inzwischen haben wir festgestellt, wir reden über Katzen, ne?
4: Genau,
0: das
4: über Katzen.
0: Ja, ist klar. Aber sie dürfte auch im Bett übernachten, ne?
4: Ja, darfst du auch. Ja.
0: Ich muss sagen, das gehört sich auch so. Ich habe eine Katzenhaarallergie, bei mir wäre es ein Problem, aber ich würde wahrscheinlich alle möglichen, Lorena, Lorano oder irgendwie, alle möglichen Sachen nehmen, damit ich das nicht habe bei Tieren, weil ich natürlich, ich lege auf Tiere lege ich besonderen Wert, weißt du.
4: Ich auch, ich liebe Tiere, vor allem Katzen halt.
0: Toll, also dann haben wir was gemeinsam und auch noch dann diese Fenster und Türen, Dichtungsbänder, also wir haben so viel gemeinsam, ist unfassbar, wir sollten Urlaub machen.
4: Echt unglaublich, so, ne?
0: Also
4: machen wir.
0: Halte die Nacht durch und dann spiele ich dein Lieblingssong und schick dir ein Paket. Bis bald.
4: Alles klar, danke.
3: Ja.

Tropic und Becky G, Sorry Papi. Oh, ich habe was Kultisches gesehen. Metallica, Enter Sandman. Eine Gefahrenstelle noch, bevor es laut wird, von der A3 Frankfurt-Köln. Da sind Menschen auf der Fahrbahn. In beiden Richtungen aufpassen bitte, zwischen Idstein und Bad Camberg.

0: So, das haben wir ordentlich laut gespielt hier, Metallica, Enter Sandman in der Popnacht. Habt ihr was gesehen, das nicht auf die Straße gehört? Dann dürft ihr gerne auch euch hier beteiligen, andere warnen. Wir sind hier im Therapiekreis zusammen. Dieter, der ist auf der A3 unterwegs, hat da was gesehen. Hallo Dieter.
1: Hallo Benni, auf der A66 von Wiesbaden zur A3. Auf der Einfahrtspur zur A3, da liegt ein Heuballen. Ist sehr gefährlich, ist gerade fast schon zu einem Unfall gekommen deswegen. Dankeschön.
0: Tschö. Tschö. Also als Mitarbeiter der Minute bekommt Dieter seinen Lieblingshit hier. Von Robbie Williams, Forbidden Road. Die Popnacht ist hier. Au.

0: Es gibt Menschen, die kommen aus dem Urlaub bereits, andere, die fahren, aber Jule aus Bergneustadt hat hoffentlich einen schönen Urlaub gehabt, die ist unterwegs. Vom Frankfurter Flughafen zurück nach Hause. Guten Morgen, Jule.
1: Ja, guten Morgen zusammen.
0: So, und das ist die ganze Auto ist voll mit netten Menschen. Die Mutter deiner besten Freundin, dein Kind.
1: Ja, ja, und ich.
0: Und du. Und die beste Freundin habt ihr auf dem Schiff gelassen, oder? Ist die?
1: Ja, die haben wir in Frankfurt Zeppelinhallen rausgeschmissen zu Hause.
0: Ach so, gut. Und die Mama wohnt woanders. Die nimmst du dann mit.
1: Richtig, genau.
0: Sehr fein. Wie war denn der Urlaub auf dem Schiff?
1: Super. Ja, war super. Hat uns sehr gut gefallen. Aber nach 2 Wochen reichen die Menschenmassen dann auch. Dann ist man auch wieder froh, wenn man für sich ist.
0: Ja, wie viele Menschen waren auf dem Schiff?
1: 2800 plus Besatzung.
0: Okay, wenn man das so zum ersten Mal in der Besatzung macht, oder Besetzung macht, wie ihr das getan habt, kann es natürlich sein, dass so der ein oder andere ein bisschen überfordert ist. So diese ganzen Dinge mit Buffet-Essen und so, das kann natürlich auch stressen. Was war denn für dich die am meisten stressige Situation auf diesem Kreuzfahrtschiff?
1: Boah, gute Frage. Ja, ich würde sagen, schon die anderen Mitreisenden, die dann der Meinung waren, sie müssten dann doch ihre Liegen reservieren. Aber das haben die ganz gut gelöst. Die wurden dann einfach wieder leergeräumt. Ja. Und dann stand Liegenreservierer dürfen ausschlafen.
0: Ja, dürfen ausschlafen, aber müssen nicht von Bord. Die werden auch noch werden sie glimpflich behandelt, sozusagen. Ich finde diese Buffet-Situation finde ich immer stressig. Ich weiß, wenn das so Frühstücksbuffet, wenn dann so schlecht gelaunte Morgenmuffel, wenn die dann alle da stehen und dann musst du gucken, wo findest du noch einen Platz und so, dann rappelst und rumpelst überall. Das sind jetzt so die Zeiten, die ich als Nachtmensch überschlafe. Ich steige ja dann erst nach der Morgenmufflichkeit ein ins Leben. Dann ist das natürlich auf dem Schiff im Urlaub ist das natürlich ein bisschen anders. Und ansonsten Spanien, was habt ihr gesehen davon? Was war das Highlight?
1: Das Highlight war Lissabon, würde ich sagen.
0: Also Portugal.
1: Und Cadiz. Ja, genau. Ja, und Cadiz war auch wunderschön. Ja. Und wir haben auch noch einen kleinen Abstecher nach Marokko gemacht. Das war auch toll. Ja. Das waren so die 3 Highlights, würde ich sagen.
0: Also Highlight von Spanien war Portugal und Marokko. Genau, sehr gut. Nee, aber ist doch schön. Habt ihr gute Erinnerungen, schöne Bilder. Genießt es noch im Kopf und kommt gut nach Hause. Ich spiele euch euren Lieblingssong jetzt, ne? Für den Weg.
1: Ja, vielen Dank.

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1: Um 1 Uhr mit Lydia Wagner. Im Zollstreit mit Kanada hat US-Präsident Trump den Grenzsee Lake Ontario in Lake America umbenannt. Trump hat eine entsprechende Verfügung unterschrieben, die sofort in Kraft treten sollte. Giselle Ucker aus den USA mit den Reaktionen.
2: Eigentlich verbindet der Lake Ontario die beiden Länder Kanada und USA. Jetzt wird er zu einem Streitpunkt zwischen den Nachbarn. Nun reagiert Kanadas Premierminister Mark Carney. In einem Posting auf X verweist er darauf, dass die Ureinwohner Kanadas den See Ontario genannt haben. Das bedeutet so viel wie: Der See ist groß, der See ist schön. Carney betont, dass dieser Name älter sei als die Unabhängigkeitserklärung der USA. Ontarios Premier Doug Ford spottet, der US-Präsident könne den See auch Lake Trump nennen.
1: Nach der verheerenden Sturzflut am Himalaya steigt die Zahl der Toten auf fast 400. Hilfskräfte suchen weiterhin nach mindestens 1.300 Menschen in Tibet und Nepal. Darunter sind viele ausländische Touristen. Experten warnen vor weiteren Überschwemmungen. Südasien-Korrespondentin Lena Bodewein.
3: Nothilfe kommt unter anderem aus Indien, den USA und von den Vereinten Nationen. In diesem Gebiet des Himalayas sind auch viele Touristen unterwegs. Es ist ein beliebtes Trekkingziel für Bergwanderer. Ein Gletschersturz hat, so der jetzige Stand, nach Meinung von Forschenden die Flutwelle ausgelöst. Ein hunderte Meter breites Stück Eis ist über Kilometer in die Tiefe gestürzt und wurde dabei wohl zu einer Lawine aus Wasser, Staub und Geröll pulverisiert. Sie staute zunächst Flussläufe und brach sich dann in einer Sturzflut Bahn.
1: Die Europäische Fußballunion UEFA bereitet eine Strafanzeige gegen FIFA-Chef Infantino vor. Wegen der Pläne, Teile der WM an private Investoren zu verkaufen, wirft sie ihm kriminelle Misswirtschaft vor. Das steht in einem Dokument, das dem Sportinformationsdienst vorliegt. Außerdem fordert der Verband weiterhin Infantinos Rücktritt. Der FIFA-Chef wollte Anteile an Turnieren des Weltverbands an private Investoren verkaufen, hat die Pläne wegen heftiger Proteste aber wieder aufgegeben. Beim Leichtathletik-Event Diamond League Meeting in Zürich hat es zwei neue Weltrekorde gegeben. Beide beim Hürdenlauf. Der Brasilianer Alisson dos Santos und auch US-Amerikanerin Masai Russell waren beide mehrere Hundertstel Sekunden schneller als die bisherigen Weltrekordhalter. Das Wetter in Deutschland. In der Nacht breiten sich von Westen und Südwesten bis etwa zur Elbe kräftige Schauer und Gewitter aus, lokal Unwettergefahr. Östlich der Elbe und im Südosten trocken, Tiefstwerte 20 bis 15 Grad. Tagsüber ziehen von Westen nach Osten Schauer und Gewitter durch, Höchstwerte 20 bis 31 Grad. Die Zeit, es ist 1.03 Uhr.
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5: A6 Mannheim-Saarbrücken in Höhe Krumbachtalbrücke, in beiden Richtungen Behinderungen durch Brückenarbeiten. Bis Anfang 2028. A8 Saarlouis-Pirmasens zwischen Mörchweiler und Friedrichsthal-Bildstock, in beiden Richtungen Behinderungen an einer Baustelle. Bis voraussichtlich 30. September. Geblitzt wird unter anderem in Nunkirchen am Felswäldchen, auf der A6 Saarbrücken Richtung Kaiserslautern in Höhe Saarbrücken-Fechingen und auf der A8 Saarlouis Richtung Pirmasens in Höhe Sulzbachtalbrücke.
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6: Mit Ben Sträubel. Da wird es gleich ein bisschen lauter, egal von wo ihr nach Hause fahrt. Oder vielleicht fahrt ihr auch in Urlaub. Vielleicht von Berlin nach Hamburg oder von München nach Frankfurt am Main. 07221 2011. Wir haben den lautesten Hit, den Energieriegel für euch. Damit kann euch kein Zufeld am Steuer. Also 07221 2011. Die Ziffernfolge, die zu eurem Lieblingshit führt. 07221 2011. Ich sammle Vorschläge ein. Ab jetzt.

0: tanzt du wahrscheinlich zu Hause ein bisschen um deinen Flaschengarten rum, ne, wenn das Lied gewählt wird.
1: Auf jeden Fall.
0: Davon gehe ich mal aus. Thorsten aus Mannheim, guten Morgen für Bad Württemberg.
2: Guten Morgen, Ben.
0: Und du magst es ein bisschen ruhiger. Du warst genau auf die Nacht vor 26 Jahren auf einem Fleetwood Mac-Konzert. Welche Erinnerungen hast du?
2: Da war Fleetwood Mac die Hauptgruppe. Es war 1980.
0: Ja, das darf man gar nicht sagen. Wie lange das hier ist? 46 Jahre.
2: Ach, ja, und die Pokale hat noch gelebt.
0: So, und da werdest du
2: gerne. Da ist er dann am 11. Mai 1983 verstorben.
0: Ja, und da hast du so ein Flashback bekommen, an dem du wach wurdest eben und daran gedacht hast, dass du sagst, jetzt muss ich das hier spielen. Dreams. Ja. Ist ein bisschen ein Lenkrad-Kuschler. Wie entscheidet es in Deutschland, was sollen wir lauter spielen als alle anderen Songs hier als Lenkradklopfer? Entweder Dreams von Fleetwood Mac oder vielleicht auch Sweet Transvestite Tim Curry. 07221 2011.

0: Gaga. Hier ist die Popnacht und wenn ihr was gesehen habt, das nicht auf die Straße gehört, ihr wisst ja, Ossi ist auch ein guter Mann, hallo.
1: Ja, servus, Benny Bär, Ansgar hier. Ich bin unterwegs auf der A8 von Stuttgart Richtung Karlsruhe. Ich wollte hier eine Panne-Situation schildern, und zwar zwischen Rutesheim und Parkplatz Höllberg. Da hat eine riesen Ölspur hingelegt, und zwar die mittlere Spur. Und dann rüber rechte Spur bis auf den Pannenstreifen. Er steht ca. 2 Kilometer vor dem Parkplatz Höllberg. Die Polizei ist informiert, ist kurz vorher erst passiert. Bin da gerade vorbeigekommen, also abgesichert ist auch noch nicht richtig. Das zur Information. Danke dir.
0: Ja, nichts zu danken. Wir danken dir. Dafür bekommt jetzt Ossi, wie er geschrieben hat, Ansgar, seinen Lieblingssong als Mitarbeiter der Minute von James Blunt. Hey.

Taste Like Summer. Was fürs Mundsaxophon um 1.20 Uhr. Vorsicht auf der A2 Dortmund in Richtung Hannover zwischen Rehren und Lauenau. Eine ungesicherte Unfallstelle. Und gleich nach The Kid Leroy lösen wir auf, wer Lenkradklopfer wurde.

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1: Mit den Vorschlägen aus Baden-Württemberg und Nordrhein-Westfalen. Monika aus Holzwickede war für Tim Curry I'm Just a Sweet Transvestite und Thorsten aus Mannheim hätte gerne Dreams von Fleetwood Mac gehört. Das ging doch hin und her und wieder. 50-50, das Zünglein an der Waage wird benötigt. Da kommt doch hier gerade eine WhatsApp-Audio.
2: Einen wunderschönen guten Morgen, hier ist der Frank.
1: Hallo.
2: Ich würde einen Gruß in die Cloud schicken und würde heute für Tim Curry voten. Ben, lass es angenehm laut werden. Danke.
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0: Es ist 1.30 Uhr.
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4: Heute ist es erst wolkenverhangen und es regnet zum Teil noch. Auch Blitz und Donner können vereinzelt dabei sein. Nach ein paar überwiegend trockenen Stunden mit ein paar Sonnenfenstern sind am Nachmittag erneut Schauer und Gewitter unterwegs, die stellenweise heftig ausfallen können. Es wird nicht mehr so warm, bei 20 bis 25 Grad ist Schluss.
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5: Vorsicht bitte auf der B51 Saarbrücken Grenzübergang Hannweiler. Zwischen Kleinblittersdorf und Rilchingen-Hannweiler liegen umgestürzte Bäume. Vorsicht Saarpfalzkreis auf der Landesstraße zwischen Rubenheim und Erfweile-Rehlingen liegen umgestürzte Bäume. A6 Mannheim-Saarbrücken in Höhe Grumbachtalbrücke in beiden Richtungen Behinderungen durch Brückenarbeiten bis Anfang 2028. A8 Pirmasens Richtung Saarlouis zwischen zwei Brücken Ernstweiler und ein Ödbaustelle bis Anfang 2028. Geblitzt wird unter anderem in Nunkirchen am Felswäldchen, auf der A6 Saarbrücken Richtung Kaiserslautern in Höhe Saarbrücken-Vechingen und auf der A8 Saarlouis Richtung Pirmasens in Höhe Sulzbachtalbrücke.
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0: Und die am meisten unterschätzte Höchsttemperatur heute in Deutschland. Da haben wir einen sehr schönen Ort in Sachsen, Mücklitztal. Da werden es 26 Grad. Hier ist die Popnacht. Mein Name Ben Streubel.

Uhr, hattet ihr schon was zu lachen in den vergangenen 1 Stunde und 39 Minuten? Nein, noch nicht. Da hinten die letzte Reihe auch noch nicht. Dann wird's gleich lustig werden. Mit den Profis, das sind die sogenannten Comedians, selbsternannte Comedians. Und führende Männer unterhalten sich manchmal darüber, die lustig sind. Warum gibt es so wenig lustige Frauen? Gibt es ja eigentlich gar nicht. Also ich finde Lisa Eckhardt zum Beispiel ganz, ganz toll. Da kann ich drüber lachen, aber es gibt auch Emilia Suchlich. Die kanntet ihr vielleicht bisher noch nicht. Die wollte eigentlich auch Musikerin werden, hat mit Trompete angefangen. So mit 9 Jahren konnte sie sehr gut Trompete spielen. Und dann hat sie entdeckt, dass sie eben auch ein bisschen lustig ist. Ne? Dass die Menschen mehr noch darüber lachen, wie sie sich über ihre Trompetenklänge freuen. Und so wurde sie eine, du da hinten letzte Reihe, richtig Comedian. Und sie wird gleich sich darüber so ein bisschen Gedanken machen, warum männlich-weiblich, wie die Verteilung in dieser Comedy-Szene ist und wie Männer sich da verhalten, wenn man so Backstage ist. Das hören wir gleich. Ich hoffe, es wird lustig. Falls nicht, gibt's Geld zurück nach Picture This und Get On My Love.

0: Picture this und get on my love. Es ist 1.43 Uhr, Vorsicht bitte auf der A3 Köln in Richtung Frankfurt. Da liegt ein großer Ast auf der Autobahn zwischen Wiesbadener Kreuz und Raunheim. Ihr passt halt bitte auf. Emilia Suchlich jetzt über sich, ihre Rolle und andere Comedians.
1: Ich war neulich in der Kneipe mit so 4 männlichen Kollegen, so männliche Comedians. Männlich ist ja so die Werkseinstellung von Comedian. Aber ich war auch dabei, so, ich bin eine Frau. Und die haben sich darüber unterhalten, dass es ja nicht so viele Frauen gibt in der Comedy-Szene und woran das liegen könnte. Und ich saß so dabei und ich habe nichts gesagt, weil ich kenne ja auch meine Rolle. Und die haben sich auch gut unterhalten, ne? Also 2 waren echt dumm. Aber einer hat so okay schlaue Sachen gesagt für einen Mann. Und es ist ja auch eben cool. Ist ja cool, wenn Männer sich da so Gedanken machen und das Gespräch suchen und so, ne? Das ist ja so, was man sich wünscht. Es ging jetzt bei ihm aber auch nicht so weit, als dass er mich gefragt hätte nach meiner Sicht als Frau. Und nach so 45 Minuten hat mich einer von den anderen so angeguckt, war dann mega aufgeregt und hat so gesagt, ey, es ist ja tatsächlich gerade eine Frau hier. Und dann haben mich alle angeguckt und dann haben sie sich einfach weiter unterhalten. Ich dachte auch, krass, ich bin gerade in so ein Wimmelbild geraten. Ich war einfach extrem schwer zu finden. Und er war halt stolz, ne? Er war so, ey, ich hab eine. Für ihn war das einfach, wo ist Walter in der Frauenedition? Und wenn man Walter gefunden hat, dann verwickelt man den ja auch nicht in ein Gespräch. Man findet den und dann blättert man um. Für mich war es aber insgesamt ein Riesenfortschritt, weil bis vor einem Jahr oder so habe ich gar nicht mit denen rumgehangen. Beim letzten Mal hatten die mich halt nicht bemerkt. Und jetzt habe ich mich das erste Mal richtig gesehen gefühlt. Und das stellt ja dann auch umgekehrt die Frage, gibt's wirklich so wenige Frauen in der Comedy-Szene oder sind wir halt einfach für Männer unsichtbar? Also wenn jetzt neben euch ein Mann sitzt und der lacht wirklich so gar nicht, der kann uns halt weder hören noch sehen.

The Weeknd und Dancing in the Flames. Soll's noch mal ein bisschen was Lauteres sein? Es kommt von den Scorpions. Weil was soll's denn sonst sein von den Scorpions? Noch eine Gefahrenstelle von der A5. Basel in Richtung Karlsruhe. Da steht ein defektes Fahrzeug auf der Autobahn zwischen Ettenheim und Lahr. Da gehört's nicht hin. Ihr passt auf. Habt ihr noch was gesehen, das nicht auf die Straße gehört? WhatsApp 07221 2011.

0: Hier ist die Popnacht mit einem Happy Birthday, einem fantastischen Happy Birthday. Happy Birthday, liebe Carina. Happy Birthday to you. Carina ist in Albisheim gerade hoffentlich wach, dass sie es auch gehört hat. Guten Morgen, Jens.
1: Guten Morgen.
0: Du bist der glückliche Ehemann, ne, von Carina und hast ihr eine WhatsApp geschrieben. Ich hoffe, sie hört das jetzt oder schläft sie?
1: Ich denke, sie schläft, aber man kann es ja bei euch nachhören und dann...
0: Ja, das kann man bei ARD Sounds, genau, wollte ich doch sagen, das geht. Dann, das ist natürlich für mich ein bisschen traurig, weil du hast gemerkt, ich habe gestockt kurz, weil ich kann das ja gar nicht gebrauchen, wenn Kundschaft wegschläft. Ich habe mich sehr gefreut vorher, dass sie jetzt zuhört, aber naja, gut. Also sie feiert den 35. Du bist in der Firma, genau. Wirst wahrscheinlich die großen Geschenke mitbringen dann später, ne, wenn sie wach ist.
1: Ja, schauen wir mal, ja.
0: Was gibt's denn? Wir können ja jetzt untereinander reden, wenn sie nicht zuhört.
1: Ja, sie weiß es eigentlich schon. Sie kriegt Parfüm.
0: Also. Ah ja, okay. So eine ganz spezielle Sorte, die sie mag auch hoffentlich, dass du da nicht daneben liegst. Genau. Da kann man ja viele Fehler machen, ne? Okay, aber man kann ja in Parfüm auch ein paar Tausende investieren.
1: Ja. So viel wird es sein, ja.
0: So, und ihr habt eine Tochter, ne? Die hört auch zu, oder schläft die?
1: Die schläft auch, ja.
0: Mhm, okay, Tochter, die Marlina wollen wir auch grüßen, sagst du, damit du das auch beim Zurückspulen in ARD Sounds, dass wir sie auch erwähnt haben. Gut, dann spiele ich mal den Lieblingssong. Wie lange geht deine Schicht noch?
1: Bis um 6 Uhr.
0: Okay, und dann halte mal durch. Ja, du kannst ja dann vielleicht noch später mal kurz rausgucken, ob du da in Albisheim vielleicht noch die Mondfinsternis erleben kannst. Wenn du was siehst, dann weißt du, wo du dich mal meldest, dann kannst du es mal ein bisschen beschreiben bei uns, ne?
1: Genau, mach ich.
0: Also, gute Zeit. Ciao, ciao.
1: Dir auch. Ciao.
0: Und der Geburtstagshit ist von Glockenbach und Norma Jean Martini.

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1: Um 2 Uhr mit Lydia Wagner. Es gibt immer mehr Forderungen nach einem besseren Jugendschutz auf Meta-Plattformen, auch bei uns. Hintergrund ist, dass der Konzern hinter Instagram und WhatsApp diese Woche einen milliardenschweren Vergleich in den USA zugestimmt hat. Damit hat er sich unter anderem verpflichtet, standardmäßig Zeitlimits und Zugangssperren für die Nacht für Minderjährige einzuführen. Unter anderem die EU-Kommission und der Bundesverband der Verbraucherzentralen fordern, dass das auch bei uns eingeführt wird. Für die Menschen in Kanada wird der Ontariosee weiterhin genau so heißen. Der kanadische Premier Carney akzeptiert die Namensänderung nicht. US-Präsident Trump hatte wegen des